0: wir schauen nach Berlin. Die A100 Wedding-Wilmersdorf ist zwischen Spandauer Damm und Kaiserdamm Süd in beiden Richtungen bis 5 Uhr gesperrt. A100 Stadtring Richtung Treptow ist gesperrt zwischen Britzer Tunnel und Sonnenallee wegen Reinigungsarbeiten. A100 Stadtring Richtung Wedding zwischen Treptower Park und Gradestraße Vollsperrung wegen Wartungsarbeiten im Tunnel noch bis 5 Uhr. Und in Berlin auch die A115 AWUS Richtung Funkturm. Die ist zwischen Kreuz Zillendorf und Spanischer Allee wegen Wartungsarbeiten bis 5 Uhr gesperrt. Ihnen überall gute und sichere Fahrt.
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0: Und dazu herzlich willkommen. Ich bin Imme Tröger, bin heute an Ihrer Seite. Wir begleiten Sie aus dem Landesfunkhaus des Mitteldeutschen Rundfunks in Dresden. Genießen Musik heute Nacht zusammen und kleine Geschichten und wahrscheinlich auch den ein oder anderen Kaffee. In die neue Stunde geht's gleich ganz angenehm mit Albert Hammond und It Never Rains in Southern California und mit den Traveling Wilburys und End of the Line. Kurz nach zwei haben wir's am Freitag, den 8. Mai.

Ja, da war sie schon aus. Hier ist die ARD-Hitnacht mit Emily Sondé war das und ihr Weg führt sie geradewegs in den neuen Tag. Das machen wir zusammen und wir reisen jetzt ein bisschen und zwar nach Kalifornien, nach Südkalifornien, um genau zu sein. Denn als Albert Hammond das Lied schrieb, da hatte er Kalifornien im Kopf, allerdings noch nie zuvor gesehen. Er und sein Freund Mike Hazelwood, die wollten Musik machen. Erste Erfolge mit Hits für andere Künstler, ja, das hatten sie schon erreicht. Nun sollte es also nach Kalifornien gehen und da wollten sie ganz groß durchstarten. Und als sie mal wieder ein Lied schreiben wollten, da kam Albert Hammond auf die Idee, genau darüber halt einen Song zu schreiben. Eines Tages bin ich zu Mike gegangen mit einer kleinen Melodie. Ich wusste nicht, was ich draus machen sollte. Dann sah ich bei Mike ein Eisenbahnplakat aus Südkalifornien und ich sagte zu ihm, lass uns ein Lied darüber schreiben, was wir vorhaben. Ja, haben die beiden gemacht. Das Lied haben sie auch verschiedenen Künstlern angeboten, darunter unter anderem Glen Campbell oder auch den Seekers. Die wiederum fanden es sei das schlechteste Lied, das sie je gehört hatten. Tja, und so tat Albert Hammond das Lied in eine Schublade und traute es nicht, irgendwie jemandem das zu zeigen und versteckte den Song, bis Clive Davis kam, der Albert anbot, ein Album mit ihm zu machen. Und wie ganz oft, es fehlte mal wieder ein Song und dann hat Albert Hammond ihm doch das Lied vorgespielt und der Produzent, was hat er gesagt? Sofort aufnehmen, das wird der Titel des Albums. Ja, und es wurde natürlich auch ein großer Welthit. Eine weitere Kerbe im Hitpfosten von Albert Hammond. Hier ist It Never Rains in Southern California. Kommen Sie gut durch die Nacht mit uns, mit der ARD-Hitnacht.

Nächsten Sonntag wird er 80. Mein Gott, wer soll denn das glauben? Udo, und du knallst in mein Leben. Willkommen beim gemeinsam Wachbleiben, beim betreuten Radiohören, zusammen auch mit den Cranberries. Und das ist so ein bisschen ein geerbter Song, geschrieben von den Cranberries, bevor Dolores O'Riordan die Sängerin wurde. Dabei hatte ihr Vorgänger den Text geschrieben, doch als sie dann Sängerin der Band wurde, machte sie ein Liebeskummerlied daraus. Mit der wahren Geschichte über ihre erste große Liebe. Hier sind die Cranberries und Linger in der ARD-Hitnacht mit Imme Tröger.

Und da schauen wir auf die Straßen. Hier ist der Verkehrsservice in der AD-Hitnacht. Die A8 Salzburg Richtung München ist zwischen Neukirchen und Sixdorf West wegen Fahrbahnerneuerung bis 6 Uhr gesperrt. Eine Umleitung führt sie einmal über die U6 und die U8. Die A10 Dreieck Potsdam Richtung Schönefelder Kreuz ist zwischen Ludwigsfelde West und Ludwigsfelde Ost nach einem Unfall aktuell gesperrt. Die A24 Hamburg Richtung Berlin ist zwischen Hagenow und Wibbelin nach einem Unfall in einer Baustelle gesperrt. Eine Umleitung geht über die U5. Die A46 Hagen-Hema ist zwischen Iserlohn-Seilersee und Hema in beiden Richtungen wegen Bauarbeiten bis 5 Uhr gesperrt. Die A71 Richtung Schweinfurt ist zwischen Greffenroda und Oberhof wegen Wartungsarbeiten im Tunnel Alte Burg bis 6 Uhr gesperrt. Und wir schauen nach Berlin. Die A100 Wedding-Wilmersdorf ist zwischen Spandauer Damm und Kaiserdamm Süd in beiden Richtungen bis 5 Uhr gesperrt. Die A100 Stadtring Richtung Treptow ist zwischen Britzer Tunnel und Sonnenallee wegen Reinigungsarbeiten gesperrt. Die A100 Stadtring Richtung Wedding ist zwischen Treptower Park und Gradestraße wegen Wartungsarbeiten im Tunnel ebenfalls bis 5 Uhr circa gesperrt. Und die A115 in Berlin Avus Richtung Funkturm ist zwischen Kreuz Zehlendorf und Spanischer Allee wegen Wartungsarbeiten bis 5 Uhr ebenfalls gesperrt. Ihnen, da wo Sie unterwegs sind, natürlich gute und sichere Fahrt.

Otis Redding und Dog of the Bay. So entspannt geht wachbleiben mit der ARD-Hitnacht. Und es kam Post, ganz, ganz viel. Konsti hat zum Beispiel geschrieben, ich höre euch heute zum ersten Mal komplett durch, da ich heute Nacht die ganze Zeit wach bleibe. Und ich freue mich auf eure Musik. Immer wieder ist es richtig schön, euch zuzuhören. Danke, Konsti, für die liebe Mail. Schön, dass Sie an uns gedacht haben. Da wünschen wir eine ganz tolle und angenehme ganze Nacht mit der ARD-Hitnacht. Auch Thomas hat uns geschrieben, hi Imme, wie immer, liebe Grüße von Thomas aus dem 350 Kilometer entfernten Triftern in Niederbayern. Alles Liebe. Danke, Grüße gehen zurück. Und auch Michael hat geschrieben, guten Morgen, höre jede Nacht eure Show in einer kleinen Bäckerei hier in Norwegen. Arbeite alleine und eure Show bringt immer richtig Leben in die Backstube. Was ich auch immer interessant finde, sind die kleinen Hintergrundgeschichten zu den Songs. Mega, macht weiter so. Grüße ans Team und an alle Hörer quer durch die Welt. Da schließen wir uns natürlich gerne an. Als allererstes gehen die Grüße nach Norwegen. Danke, Micha, für die Mail und danke, dass Sie so lecker fleißig sind heute Nacht. Ganz lieben Dank überhaupt an alle, die uns die lieben Zeilen schreiben, immer wieder Nacht für Nacht, gern auch in dieser. Geht per Mail an ard-hitnacht@mdr.de.

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1: Um 3 Uhr mit Katja Kindermann. Im Konflikt zwischen dem Iran und den USA gibt es eine neue Eskalation. Die US-Streitkräfte griffen nach Angaben des für die Golfregion zuständigen Zentralkommandos erneut iranische Militäreinrichtungen an. Aus der Nachrichtenredaktion Peter Eichenberg.
2: In einer Mitteilung sprach das Zentralkommando von Selbstverteidigungsschlägen. Der Iran habe zuvor mit Raketen, Drohnen und Booten US-Kriegsschiffe attackiert, die die Straße von Hormuz durchfuhren. Angriffe wurden unter anderem aus dem iranischen Hafen Keshem und der Stadt Bandar Abbas gemeldet. Die iranische Armee warf ihrerseits der amerikanischen Seite einen Verstoß gegen die Feuerpause vor. Die USA hätten als erste einen iranischen Öltanker ins Visier genommen, der sich in Richtung der Straße von Hormuz bewegt hätte.
1: Ein US-Handelsgericht hat die von Präsident Trump verhängten weltweiten Zölle von 10% für unzulässig erklärt. Mit der pauschalen Abgabe habe Trump seine Befugnisse überschritten, erklärten die Richter in New York. Bereits erhobene Zölle müssten erstattet werden. Zuvor hatte Trump mit höheren Zöllen für Waren aus der Europäischen Union gedroht. Diese würden in Kraft treten, sollte die EU das Handelsabkommen mit den USA nicht bis zum 4. Juli umsetzen. In der Diskussion um die geplante Einkommensteuerreform hat Unionsfraktionschef Spahn der Forderung nach weiteren Schulden eine klare Absage erteilt. Er wolle die Kreditwürdigkeit des Bundes nicht weiter gefährden, sagte Spahn der Rheinischen Post. Er reagierte damit auf Äußerungen von SPD-Fraktionschef Miersch, der dafür plädiert hatte, die Schuldenbremse auszusetzen. Spahn bot dem Koalitionspartner an, einen gemeinsamen Vorschlag zu erarbeiten. Im Ziel, kleinere und mittlere Einkommen zu entlasten, sei man sich einig. Der SC Freiburg steht im Finale der Fußball-Europa League. Das Team gewann am Abend das Halbfinalrückspiel gegen Sporting Braga mit 3:1. Aus der Sportredaktion Marcel Stober.
3: Das Spiel hätte für den SC Freiburg kaum besser beginnen können. Ein Mittelfeldmann der Portugiesen musste bereits in der 6. Minute nach einer Notbremse mit Rot vom Platz. Wenig später nutzte Freiburg die Überzahl und traf durch Kübler zum 1:0. Damit war die 1:2 Hinspielniederlage von vor einer Woche in Braga ausgeglichen. Noch vor der Pause erhöhte man Sambi zum 2:0. In Hälfte 2 traf erneut Kübler. Das Tor von Braga sorgte am Ende noch für eine spannende Viertelstunde. Freiburg aber schafft den größten Erfolg der Vereinsgeschichte und trifft im Finale in knapp 2 Wochen in Istanbul auf den englischen Club Aston Villa.
1: Das waren die Nachrichten. Das Wetter in Deutschland. Tagsüber heiter und trocken, im Bergland einzelne Schauer, 13 Grad an der Nordsee bis 22 Grad in Bayern. Am Samstag gebietsweise länger sonnig, im Bergland vereinzelt Schauer oder Gewitter bei 15 bis 25 Grad. Und am Sonntag meist trocken, im Südwesten später Schauer und Gewitter, 14 bis 27 Grad. Es ist 3:03 Uhr.
4: Und hier ist der Verkehrsservice in der ARD-Hitnacht. Die A8 Salzburg Richtung München ist zwischen Neukirchen und Sixdorf West wegen Fahrbahnerneuerung noch bis 6 Uhr gesperrt. Eine Umleitung führt sie über die U6 und die U8. A10 Dreieck Potsdam Richtung Schönefelder Kreuz zwischen Ludwigsfelde West und Ludwigsfelde Ost. Aktuell Vollsperrung nach einem Unfall. Die A10 Dreieck Werder Richtung Dreieck Barnim ist zwischen Falkensee und dem Dreieck Havelland ebenfalls nach einem Unfall gesperrt. Die A24 Hamburg Richtung Berlin ist zwischen Hagenow und Wöbelin nach einem Unfall in einer Baustelle immer noch gesperrt. Eine Umleitung führt sich hier über die U5. Die A46 Hagen-Hemer ist zwischen Iserlohn, Seilersee und Hemer in beiden Richtungen wegen Bauarbeiten noch bis 5 Uhr gesperrt. Die A71 Richtung Schweinfurt ist zwischen Gräfenroda und Oberhof wegen Wartungsarbeiten im Tunnel Alte Burg bis 6 Uhr gesperrt. Und wir gucken nach Berlin. Die A100 Wedding-Wilmersdorf ist zwischen Spandauer Damm und Kaiserdamm Süd in beiden Richtungen bis 5 Uhr gesperrt. A100 Stadtring Richtung Treptow. Vollsperrung zwischen Britzer Tunnel und Sonnenallee hier wegen Reinigungsarbeiten. A100 Stadtring Richtung Wedding zwischen Treptower Park und Gradestraße. Vollsperrung wegen Wartungsarbeiten im Tunnel noch bis 5 Uhr und auch die A115 in Berlin, AWUS Richtung Funkturm, ist zwischen Kreuz Zehlendorf und Spanischer Allee gesperrt. Hier laufen Wartungsarbeiten und das Ganze noch bis 5 Uhr. Ihnen da, wo Sie unterwegs sind, natürlich freie und sichere Fahrt. Kommen Sie gut an.
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4: Ja, da freue ich mich, dass Sie wieder bei uns sind. Ich bin Imme Tröger, der MDR in Dresden begleitet Sie heute Nacht. Kurz nach drei haben wir es schon und da gibt's gleich die Stones mit Angie zum Start in die neue Stunde und die Bee Gees mit Alone. So geht Wachbleiben mit der AD-Hitnacht. Einen guten Start in den Freitag.

dabei war das Lied eigentlich gar nicht als Single gedacht oder als Chart-Erfolg. Nein, es sollte einfach nur ein Werbejingle sein. Naja, und manchmal hat das Leben dann andere Pläne. Ne? First Time wurde ein Nummer-1-Hit rund um den Erdball. So lieb weckt sie jetzt die ARD-Hitnacht. Das ist ihr Weg in den Freitag mit Robin Beck und First Time. Ich bin Imme Tröger und wünsche einen schönen guten Morgen.

Und da ist der Blick auf die Straßen. Der Verkehrsservice in der ARD-Hitnacht. Die A8 Salzburg Richtung München ist zwischen Neukirchen und Sixdorf West wegen Fahrbahnerneuerung bis 6 Uhr gesperrt. Eine Umleitung führt sie über die U6 und die U8. A10 Dreieck Werder Richtung Dreieck Barnim zwischen Falkensee und dem Dreieck Havelland Vollsperrung nach einem Unfall. Die A24 Hamburg Richtung Berlin ist zwischen Hagenow und Wöbelin nach einem Unfall in einer Baustelle gesperrt. Eine Umleitung führt sie über die U5. Die A46 Hagen-Hemer ist zwischen Iserlohn, Seilersee und Hemer in beiden Richtungen wegen Bauarbeiten bis 5 Uhr gesperrt. Die A71 Richtung Schweinfurt ist zwischen Greffenroda und Oberhof wegen Wartungsarbeiten im Tunnel Alte Burg bis 6 Uhr gesperrt. Und wir schauen nach Berlin. Die A100 Wedding-Wilmersdorf ist zwischen Spandauer Damm und Kaiserdamm Süd in beiden Richtungen bis 5 Uhr gesperrt. A100 Stadtring Richtung Treptow. Vollsperrung zwischen Britzer Tunnel und Sonnenallee wegen Reinigungsarbeiten. A100 Stadtring Richtung Wedding zwischen Treptower Park und Grade Straße ist da gesperrt wegen Wartungsarbeiten im Tunnel. Das Ganze noch bis 5 Uhr. Und auch die A115 in Berlin, AWUS Richtung Funkturm, ist zwischen Kreuz Zehlendorf und Spanischer Allee wegen Wartungsarbeiten ebenfalls bis 5 Uhr gesperrt. Ihnen, da wo es geht, gute und sichere Fahrt.

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1: Ja, er hat was, was ich will. Haus am See. Also bei mir wär's ja der Ostsee, wo das Häuschen stehen dürfte. Ich bin nur so ein Küstenkind. Peter Fox war das. Damit willkommen im neuen Tag. 3.39 Uhr in der ARD-Hitnacht. Und ich muss an all unsere Kraftfahrer denken, die uns ja teilweise heute auch schon geschrieben haben, weil sie unterwegs sind bei dem Dauerregen, den es doch gibt. Und auch Günther hat uns Post geschickt, und hat sich auf den Dauerregen bezogen. Erstmal Ihnen allen eine gute und sichere Fahrt weiterhin heute Nacht. Und Günther schreibt wegen des Dauerregens ein paar Bauernregeln an uns. Die bekannteste wäre wohl, ist der Mai kühl und nass, füllt den Bauern Scheun und Fass. Das wollen wir natürlich wünschen von ganzem Herzen. Dann hat er uns geschrieben, kommt der Regen schräg von vorn, kriegt die Kuh was vor das Horn, ei, ei. Und er schreibt, das wäre wohl sein Favorit, kräht der Hahn auf einem Huhn, dann hat das mit dem Wetter nichts zu tun. Das kann ich mir lieber vorstellen. Schöne Sendung schreibt er und auch Musik noch für Sie, liebe Imme, und auch für das Team von der Hitnacht, sowie ein regenfreies Wochenende wünscht Günther. Da schließen wir uns sehr, sehr gerne an, geben es auch gerne zurück. Ein schönes und vor allen Dingen regenfreies Wochenende. Vielen Dank auch. Wir freuen uns immer, wenn Sie uns schreiben. Auch, dass Sie heute Nacht mit uns durch die Nacht gehen. Und Ihre Post geht immer an ard-hitnacht@mdr.de. Wir wünschen auch weiterhin angenehme Musiknächte. Jetzt zum Beispiel mit Lionel Richie und Do It To Me.

Sascha und Lucky Day, die ARD-Hitnacht ist hier. Ich bin Imme Tröger und wir gehen den Tag gemeinsam an. Zusammen mit den vier Musketieren, einer für alle und alle für einen. All for one. Und auch die haben geschworen, zwar nicht auf den französischen König oder seine Königin, doch beim Mond und den Sternen am Himmel. By the moon and the stars in the sky. 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Hier sind All for One. Schönen guten Morgen.

0: Nachrichten. Um 4 Uhr mit Katja Kindermann. Aus der Straße von Hormus wird ein militärischer Zwischenfall zwischen den USA und dem Iran gemeldet. Nach Angaben des US-Militärs wurden 3 amerikanische Zerstörer während der Durchfahrt durch die Meerenge angegriffen. Unter anderem mit Drohnen, Raketen und Schnellbooten. Aus Washington Anne Schneider.
1: Die amerikanischen Streitkräfte hätten die Angriffe jedoch abgefangen. Keines der Schiffe sei getroffen worden. Als Reaktion darauf hätten die USA gezielte Schläge gegen iranische Militäreinrichtungen ausgeführt, die für den Angriff verantwortlich gewesen sein sollen. Präsident Donald Trump sprach von einem Angriff ohne Schaden und erklärte in den sozialen Medien, man habe die iranischen Attacken erfolgreich abgewehrt. Zugleich drohte er mit deutlich härteren Reaktionen, falls es nicht rasch zu einer Einigung im Konflikt kommen sollte.
0: Ein US-Handelsgericht hat die von Präsident Trump verhängten weltweiten Zölle von 10% für unzulässig erklärt. Mit der pauschalen Abgabe habe Trump seine Befugnisse überschritten, erklärten die Richter in New York. Bereits erhobene Zölle müssten erstattet werden. Zuvor hatte Trump mit höheren Zöllen für Waren aus der Europäischen Union gedroht. Diese würden in Kraft treten, sollte die EU das Handelsabkommen mit den USA nicht bis zum 4. Juli umsetzen. Die AfD liegt im neuen ARD-Deutschland-Trend erstmals vor der Union. Die Partei kommt demnach in der Sonntagsfrage von Infratest DIMAP auf 27% und erreicht damit 2 Prozentpunkte mehr als Anfang April. Die Union verschlechtert sich auf 24%, minus 2 Punkte. Die Grünen liegen bei 15, die SPD bei 12 und die Linke bei 10%. Der SC Freiburg steht im Finale der Fußball-Europa League. Das Team gewann am Abend das Halbfinal-Rückspiel gegen Sporting Braga mit 3:1. Aus der Sportredaktion Marcel Stober.
2: Das Spiel hätte für den SC Freiburg kaum besser beginnen können. Ein Mittelfeldmann der Portugiesen musste bereits in der 6. Minute nach einer Notbremse mit Rot vom Platz. Wenig später nutzte Freiburg die Überzahl und traf durch Kübler zum 1:0. Damit war die 1:2 Hinspielniederlage von vor einer Woche in Braga ausgeglichen. Noch vor der Pause erhöhte man Sambi zum 2:0. In Hälfte 2 traf erneut Kübler. Das Tor von Braga sorgte am Ende noch für eine spannende Viertelstunde. Freiburg aber schafft den größten Erfolg der Vereinsgeschichte und trifft im Finale in knapp 2 Wochen in Istanbul auf den englischen Club Aston Villa.
0: Das waren die Nachrichten. Das Wetter in Deutschland. Tagsüber heiter und trocken, im Bergland einzelne Schauer, 13 Grad an der Nordsee bis 22 Grad in Bayern. Am Samstag gebietsweise länger sonnig, im Bergland vereinzelt Schauer oder Gewitter, 15 bis 25 Grad. Und am Sonntag meist trocken, im Südwesten später Schauer und Gewitter. Die Temperaturen liegen dann bei 14 bis 27 Grad. Es ist 4:03 Uhr.
3: Und da ist der schnellste. Also der Verkehrsservice in der ARD-Hitnacht. Wir gucken auf die Straßen, so rum sollte es werden. Die A8 Salzburg Richtung München ist und bleibt gesperrt zwischen Neukirchen und Sixdorf West wegen Fahrbahnerneuerung. Das Ganze voraussichtlich noch bis 6 Uhr. Eine Umleitung führt sie einmal über die U6 und einmal über die U8. Die A10 Dreieck Werder Richtung Dreieck Barnim ist zwischen Falkensee und dem Dreieck Havelland ebenfalls gesperrt, und zwar nach einem Unfall. Die A24 Hamburg Richtung Berlin ist zwischen Hagenow und Wöbelin nach einem Unfall in einer Baustelle gesperrt. Hier gibt es eine Umleitung über die U5. Die A46 Hagen-Hemer ist zwischen Iserlohn, Seilersee und Hemer in beiden Richtungen wegen Bauarbeiten bis 5 Uhr gesperrt. Die A71 Richtung Schweinfurt ist zwischen Greffenroda und Oberhof wegen Wartungsarbeiten im Tunnel Alte Burg bis 6 Uhr gesperrt. Und wir schauen nach Berlin. Die A100 Wedding-Wilmersdorf ist zwischen Spandauer Damm und Kaiserdamm Süd in beiden Richtungen bis 5 Uhr gesperrt. Die A100 Stadtring Richtung Treptow ist zwischen Britzer Tunnel und Sonnenallee wegen Reinigungsarbeiten gesperrt. Die A100 Stadtring Richtung Wedding ist zwischen Treptower Park und Gradestraße wegen Wartungsarbeiten im Tunnel bis 5 Uhr gesperrt. Und auch die A115 in Berlin Avus Richtung Funkturm ist zwischen Kreuz Zehlendorf und Spanischer Allee wegen Wartungsarbeiten ebenfalls bis 5 Uhr noch gesperrt. Ihnen überall, wo Sie unterwegs sind, gute und sichere Fahrt.
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3: Und damit wünschen wir einen schönen guten Morgen. Kurz nach vier am Freitag mit Imme Tröger. Die ARD-Hitnacht weckt Sie heute aus dem Landesfunkhaus des Mitteldeutschen Rundfunks in Dresden. Wir schleichen uns in den neuen Tag. Diese Stunde zusammen mit Heinz-Rudolf Kunze und längere Tage und mit Aha und Take On Me. Liebe Grüße von der Elbe in die Republik.

klingt die ARD-Hitnacht. Heinz Rudolf Kunze, längere Tage um 4.12 Uhr. Einen schönen guten Morgen, liebevoll geweckt hier jetzt auch mit Joe Cocker. Und der wurde ja im Grunde berühmt, weil er Lieder, die es schon gab, auf eine ganz unvergleichliche, seine eigene Art neu interpretierte. So auch den Song von Billy Preston, dessen Version, der hatte so ein bisschen Blues im Vorspiel, der hatte ein bisschen Gospel im Background und er war bei Billy Preston zwar auch eine Ballade, das Original allerdings erinnert so ein bisschen an die Elvis-Lieder der 70er Jahre, Lieder wie The Wonder of You zum Beispiel. Joe Cocker, der machte daraus ein ganz schlichtes Liebeslied, noch langsamer als das Original und auf seine Art wieder einzigartig. Hier ist Joe Cocker und You Are Beautiful. So geht's ganz liebevoll in den neuen Tag.

Camouflage und Love is a Shield in der ARD-Nacht. Ich bin Imme Tröger, wünsche einen schönen Freitagmorgen. Und da wollen wir liebe Grüße zum Namenstag sagen. Und zwar an Desiree, die Erwünschte, die Ersehnte. An Friedrich, den friedensreichen oder friedlichen Herrscher. An Ida, die Weise, die Seherin, Clara, die Helle, die Leuchtende, an Nina, die Feurige, die Reine, die Anmutige, an Rachel, deren Name

Und damit werfen wir einen Blick auf die Straßen. Hier ist der Verkehrsservice in der ARD Hitnacht. Die A8 Salzburg Richtung München ist zwischen Neukirchen und Sixdorf-West wegen Fahrbahnerneuerung bis 6 Uhr gesperrt. Eine Umleitung führt sie über die U6 und die U8. Die A10 Dreieck Werder Richtung Dreieck Barnim ist zwischen Falkensee und dem Dreieck Havelland nach einem Unfall gesperrt. Die A24 Hamburg Richtung Berlin ist zwischen Hagenow und Wirbelin nach einem Unfall in einer Baustelle gesperrt. Eine Umleitung führt sich hier über die U5. Die A46 Hagen-Hemer ist zwischen Iserlohn, Seilersee und Hemer in beiden Richtungen wegen Bauarbeiten noch bis ca. 5 Uhr gesperrt. Die A71 Richtung Schweinfurt ist zwischen Greffenroda und Oberhof wegen Wartungsarbeiten im Tunnel Alte Burg bis 6 Uhr gesperrt. Und wir schauen nach Berlin. Die A100 Stadtring Richtung Treptow ist zwischen Britzer Tunnel und Sonnenallee wegen Reinigungsarbeiten gesperrt. Die A100 Stadtring Richtung Wedding ist zwischen Treptower Park und Grade Straße wegen Wartungsarbeiten im Tunnel bis 5 Uhr gesperrt. Und die A115 AWUS Richtung Funkturm ist gesperrt zwischen Kreuz Zehlendorf und Spanischer Allee wegen Wartungsarbeiten. Voraussichtlich auch das Ganze bis um 5. Da, wo Sie unterwegs sind, gute, freie und sichere Fahrt.

Katja Faith Hill mit This Kiss. Das ist ihr Morgenknutsch hier am Freitag mit der ARD-Hitnacht. Und falls Sie gerade aufstehen müssen, wie Stefanie, The Police helfen gerade jetzt dabei. Frontmann Sting, der ist gerade mit einem Musical beschäftigt übrigens. Text und Musik stammen von ihm und auch die Geschichte, denn die basiert auf seinen Kindheitserinnerungen an eine Heimatstadt, in der es eine Werft gab. The Last Ship, also das letzte Schiff, so heißt das Musical, und es wird am 9. Juni in New York Premiere haben. Ob es dann auch nach Deutschland kommt, nur man wird ja sehen. Er hat den Ruhestand zumindest aufgeschoben und er arbeitet gern, hat er gesagt. Ja, solange er solche Lieder hier schreibt, ist es auch vollkommen in Ordnung. Hier sind The Police und Every Little Thing She Does Is Magic.

Dan Harrow und Don't Break My Heart. Wir schleichen uns so langsam in den Freitagmorgen und wollen an dieser Stelle erstmal einen lieben Gruß an die Geburtstagskinder schicken. Carina ist eins davon. Das haben mir ihre Kollegen aus Neuhaus geschrieben, die liebe Grüße senden wollen. Und da schließen wir uns natürlich gerne an. Und wie immer feiern mit Ihnen als Geburtstagskind auch prominente Menschen. Und heute sind das Julio Iglesias Spross Enrique Iglesias, Sänger Philip Bailey, Van Halen-Gründer Axel Van Halen. Es feiert auch unsere kleine Farm Laura Ingalls Melissa Gilbert Geburtstag und auch Sänger Ricky Nelson und unser aller Old Shatterhand Lex Barker hatte einst am 8. Mai Geburtstag. Wir sagen herzlichen Glückwunsch allen Geburtstagskindern in der Republik. Ihr Ständchen kommt von David McWilliams mit The Days of Pearly Spencer und damit wünschen wir einen ganz wunderbaren Tag heute. Hier ist die ARD Hitnacht mit Immer Tröger.

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1: Alison Moyet war das, die Sängerin von Yazoo. Gleich haben wir für sie Aber. Gimme, gimme, gimme a man after midnight. Mitternacht ist lange her, da wird sich einer gefunden haben. Und dann Bruce Springsteen für sie, Hungry Heart. Ich bin Ulf Ansorge. Schön, dass Sie schon mal dabei sind. Ihnen einen schönen Start in den Freitag.
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3: 5 Uhr mit Katja Kindermann. Aus der Straße von Hormus wird ein militärischer Zwischenfall zwischen den USA und dem Iran gemeldet. Nach Angaben des US-Militärs wurden 3 amerikanische Zerstörer während der Durchfahrt durch die Meerenge angegriffen. Unter anderem mit Drohnen, Raketen und Schnellbooten. Aus Washington Anne Schneider.
4: Die amerikanischen Streitkräfte hätten die Angriffe jedoch abgefangen. Keines der Schiffe sei getroffen worden. Als Reaktion darauf hätten die USA gezielte Schläge gegen iranische Militäreinrichtungen ausgeführt, die für den Angriff verantwortlich gewesen sein sollen. Präsident Donald Trump sprach von einem Angriff ohne Schaden und erklärte in den sozialen Medien, man habe die iranischen Attacken erfolgreich abgewehrt. Zugleich drohte er mit deutlich härteren Reaktionen, falls es nicht rasch zu einer Einigung im Konflikt kommen sollte.
3: In der Diskussion um die geplante Einkommensteuerreform hat Unionsfraktionschef Spahn der Forderung nach weiteren Schulden eine klare Absage erteilt. Er wolle die Kreditwürdigkeit des Bundes nicht weiter gefährden, sagte Spahn der Rheinischen Post. Er reagierte damit auf Äußerungen von SPD-Fraktionschef Miersch, der dafür plädiert hatte, die Schuldenbremse auszusetzen. Spahn bot dem Koalitionspartner an, einen gemeinsamen Vorschlag zu erarbeiten. Im Ziel, kleinere und mittlere Einkommen zu entlasten, sei man sich einig. Der Bundesrat entscheidet heute über die steuerfreie Entlastungsprämie von bis zu 1.000 Euro, die Unternehmen an ihre Beschäftigten zahlen können. Damit sollen die Folgen des Iran-Kriegs wie hohe Spritpreise für die Bürger abgemildert werden. Die Maßnahme ist umstritten. Kritik kommt von Arbeitgeberverbänden, dem Mittelstand und dem Steuerzahlerbund. Sie warnen von neuen Belastungen für Betriebe und bezweifeln, dass viele Firmen die Zahlung leisten können. Der SC Freiburg steht im Finale der Fußball-Europa League. Das Team gewann am Abend das Halbfinalrückspiel gegen Sporting Braga mit 3:1. Aus der Sportredaktion Marcel Stober.
5: Ein Mittelfeldmann der Portugiesen musste bereits in der 6. Minute nach einer Notbremse mit Rot vom Platz. Wenig später nutzte Freiburg die Überzahl und traf durch Kübler zum 1:0. Damit war die 1:2 Hinspielniederlage von vor einer Woche in Braga ausgeglichen. Noch vor der Pause erhöhte man Sambi zum 2:0. In Hälfte 2 traf erneut Kübler. Das Tor von Braga sorgte am Ende noch für eine spannende Viertelstunde. Freiburg aber schafft den größten Erfolg der Vereinsgeschichte und trifft im Finale auf den englischen Club Aston Villa.
3: Das waren die Nachrichten.
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1: Mit dem Wetter für uns in Hamburg. Das wird ein richtiges Hafengeburtstagswetter.
6: Da hast du mir das Wort aus dem Mund genommen. Genau, es wird ein sensationeller Tag. Wir haben noch 3 Grad in Hummelsbüttel. Aber ich weiß gar nicht, wie man so viel scheinen kann. 14 Stunden hat die Sonne heute auf dem Programm. Da freuen wir uns drüber. Und außer Sonnenschein passiert dann auch nicht viel. Ein paar Quellwolken. Das war's.
1: Blitzer und Staus jetzt aus dem Verkehrszentrum Roter Baum.
6: Herrlich, nichts los, freie Fahrt. Einen schönen Tag.
7: Guten Morgen.
1: Mit Anne Adams.
6: Einen schönen guten Morgen.
1: Ich bin Ulf Ansorge. Sie sind auch gern dabei, wenn Sie Blitze oder Staus irgendwas gesehen haben. Sagen Sie gerne Bescheid. 08000 90 93 3. Das ist ja für Sie kostenfrei.
6: Oder Sie melden sich gerne bei uns mit einer Nachricht über die NDR Hamburg App.
1: Genauso machen wir das. Schönen Start in den Freitag.
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Diese Passage ist so ikonisch, das hat sich dann sogar viel, viel später Madonna noch gekrallt, diesen Riff von ABBA. Gimme, gimme, gimme a man after midnight. Und Madonna hat dann auch noch einen Song draus gemacht. Hier ist NDR 90,3 mit den größten Hits aller Zeiten am Freitagmorgen 5 Uhr und 11 Minuten. Heute beginnt der Hafengeburtstag. Das ist für alle Touristen toll, das ist aber auch für viele von Ihnen in Hamburg toll. Ich weiß, dass viele da immer ganz, ganz gerne hingehen. Das Wetter wird auch toll dazu. Um 11 Uhr geht's ja schon los mit unserem Programm auf der NDR-Bühne direkt am alten Elbtunnel. Da können Sie ja auch rein schon wieder. Der ist ja jetzt auch rechtzeitig wieder eröffnet worden. 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Also da gibt's schon jede Menge zu sehen. Das ist vielleicht auch gleich vormittags immer noch Gazette, weil es ja noch nicht ganz so voll ist. Aber nachher geht es erst richtig los. Wir berichten nachher ausführlich natürlich darüber, was beim Hafengeburtstag alles heute so passiert. Wir sind natürlich auch vor Ort mit NDR 90,3 und mit dem NDR Hamburg Journal. Aber wir starten erstmal ganz gut schön den Freitag mit Marquee, Want to Make Her Happy.

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0: schon vom Hafengeburtstag gesprochen habe, NDR 90,3 ist hier Freitagmorgen 5.20 Uhr, wollte ich noch kurz erwähnen, dass natürlich hier auch heute jede Menge los ist. 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

0: Die größten Hits aller Zeiten, Lionel Richie, All Night Long, gleich für Sie, Jennifer Rush, Destiny. Erstmal haben wir es jetzt 5.31 Uhr, hier ist das Wetter für uns in Hamburg.
1: Da haben wir schon jetzt 6 Grad auf Finkenwerder und die Sonne startet in den Tag. Und ich sage Ihnen mal was,
0: schon jetzt?
1: Egal, wann Sie heute einen Fuß vor die Tür setzen, die Sonne wird scheinen. 14 Stunden gibt es heute Sonne, dazu knallblauen Himmel und ein paar Quellwolken.
0: Blitzer und Staus aus dem Verkehrszentrum Roter Baum.
1: Da haben wir tatsächlich nur eine kleine Meldung für Sie, die kommen vom Sanderdamm in Höhe Weidenbaumsweg. Da sind bis ca. 12 Uhr die Ampeln außer Betrieb.
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0: Mit Anna Adams.
1: Schönen guten Morgen.
0: Ich bin Ulf Ansorge. Wenn Sie noch ein paar Hinweise haben, immer her damit. Freuen wir uns drüber, freuen sich alle anderen auch drüber. Schicken Sie uns eine Verkehrsnachricht oder irgendeine andere Nachricht. Wir freuen uns auch über andere Nachrichten.
1: Sehr sicher.
0: Bin ich da. Über die NDR Hamburg App, da können Sie auch drauf sprechen.
1: Oder Sie rufen uns an unter 08000 93 93.
0: Schönen Freitagmorgen mit uns.
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0: Das ist ja heute fast so ein Ballermann-Song geworden. Sweet Caroline, Neil Diamond, der Mann mit der wunderbaren Stimme. NDR 90,3 ist hier mit den größten Hits seiner Zeiten gleich. Von Queen, A Kind of Magic. Und magisch ist natürlich auch unser Schlemmer-Bistro. Frühstück bei Stefanie. Nun ist es ja so, das Schlemmer-Bistro ist vorübergehend geschlossen. Vorübergehend, wirklich. Nur weil Steffi Prigge, die Inhaberin und Betreiberin, vor gut einer Woche in die Flitterwochen gefahren ist. Das sei ihr auch gegönnt. Ich kann Ihnen zur Beruhigung sagen, sie zieht nicht nach Bad Münstereifel. Das Bistro macht wieder auf im Sommer. So lange feiern wir das Beste aus dem Schlemmer-Bistro.
1: 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Das Lustigste aus allen Folgen. 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
2: Für mich bitte kein Brötchen, Steffi.
3: Dann gib mir das doch erst.
2: Nee, ich könnte ja das Met noch so ein bisschen runtermümmeln, weil ich darf nicht kauen. Sonst beiß ich mir wieder auf die Zunge.
4: Wieso, was ist denn?
2: Ja, ich hab mir einen Schlaf auf die Zunge gebissen.
5: Aua, aua, aua, ja.
2: Ja, und dann beißt man sich ja immer wieder drauf, an diese Stelle.
4: Wieso, wer beißt sich denn nachts auf die Zunge, also?
2: Georg, wenn ich auf dem Rücken lieg, dann sackt ja die Zunge so zusammen, wie so ein Sitzsack. Und rutscht dann in den Backenzahnbereich rein.
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0: Stewart.
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0: 5.49 Uhr am Freitagmorgen. Wir treffen Helga Reschke, die möchte sich gerne bedanken. Moin Helga.
2: Meine Hamburgerin des Tages sind zwei junge Mädchen. Sie heißen Madita und Luisa. Sie haben mir hilfreich zur Seite gestanden, als ich beim Bus-Einsteigen nach dem HSV-Spiel unglücklich stürzte. Sie riefen die Polizei, sie veranlassten, dass ich ins Krankenhaus kam und wollten mich begleiten. Inzwischen sind alle Wunden verheilt und ich fühle mich wieder gut. Ich möchte euch danken, fühlt euch umarmt. Es war wirklich eine ganz großartige Sache, die ihr da vollbracht habt. Habt es weiter gut, bleibt gesund und tschüss.
0: Ja, Donnerwetter, das ist natürlich auch ein Schock, ne, wenn man sich dann so in der Menschenmasse auch noch verletzt und dann weiß man nicht, was man machen soll. Also, falls die beiden das gehört haben, ist ja alles gut, aber wenn nicht, sagen Sie es gerne weiter. Madita und Luisa sind die Hamburgerinnen des Tages. Gegrüßt heute von Helga Reschke.
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1: David Bowie, China Girl, gleich nach den Nachrichten. Jetzt mit Caro Weiß.
2: Guten Morgen, es ist 6 Uhr.
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2: Hamburgs Bezirke sollen schneller und digitaler werden. SEK befreit Opfer nach Entführung in Bahrenfeld. Verkehrsausschuss diskutiert über Mobilitätskonzept für Olympia. Das Wetter, sonnig wird's heute und trocken bis 18 Grad. Hamburgs Bezirksämter sollen weniger bürokratisch vorgehen. Das ist ein Ziel einer großen Bezirksverwaltungsreform. Die 7 Bezirksämter sollen auch schneller und digitaler werden und mehr finanzielle Eigenverantwortung bekommen. Reinhard Postelt.
3: Wir sind dabei, Hamburg zu entbürokratisieren, sagt Bezirks- und Finanzsenator Andreas Dressel.
4: Wir müssen aufpassen, dass wir uns sozusagen in örtlichen Aktivitäten nicht zu Tode regulieren. Und da sind wir total gewillt auf maximale Vereinfachung zu setzen.
3: Der SPD-Senator nennt ein Beispiel. Bei einem Bürgerfest müsste eigentlich geprüft werden, ob selbstgebackene Muffins hygienisch einwandfrei sind.
4: Schießt Verwaltung mit Kanonen auf Spatzen? Oder können wir auch sagen, ja, dann haben wir Mut zum Risiko. Dann wird es vielleicht alle 10 Jahre mal sein, dann war vielleicht ein Muffin irgendwie schlecht und jemand kriegt Durchfall. Dann ist es so.
3: Flexibler und bürgernäher ist das Ziel der Bezirksverwaltungsreform. Dazu sollen sich Bezirksämter auch gegenseitig mit Personal helfen, wenn es mal kneift. Das zeigt schon Erfolg. In Hamburg muss man nicht mehr wochenlang auf Urkunden warten. Bei Geburten dauert es nur noch 3 Tage, bei Sterbefällen 7.
2: Und das Thema finden Sie auch in der NDR Hamburg App. In Hamburg ist ein Mann offenbar wegen Drogengeschäften entführt worden. Nach Informationen von NDR 90,3 wollten die Täter von ihm Lösegeld erpressen. Inzwischen sitzen die beiden Männer in Untersuchungshaft. Elias Bartel.
5: Das SEK befreite den Mann in der Nacht von Freitag auf Samstag aus einer Wohnung in Bahrenfeld. Dort hatten ihn 2 Männer, 24 und 25 Jahre alt, festgehalten. Sie forderten Geld von einer weiteren Person. Laut einer Sprecherin der Staatsanwaltschaft einen mittleren 4-stelligen Betrag. Andernfalls, so die Drohung, würden sie dem Mann etwas antun. Kurz nach Mitternacht übergab die Person das Geld in bar. Mittlerweile hatte die Polizei einen Hinweis erhalten. Dann schlug das SEK zu. Das Geld wurde sichergestellt. Beide Männer kamen in Untersuchungshaft wegen des Verdachts auf erpresserischen Menschenraub. Bei der Anhörung vor dem Haftrichter schwiegen beide zur Tat. Das Opfer wurde leicht verletzt. Das Landeskriminalamt ermittelt auch zum Hintergrund der Tat.
2: Die USA und Iran haben sich in der Straße von Hormus gegenseitig beschossen, trotz einer Waffenruhe. Wie das US-Militär mitteilte, habe es Angriffe auf 3 amerikanische Kriegsschiffe abgewehrt. Im Gegenzug nahmen die US-Streitkräfte Militäreinrichtungen des Irans ins Visier. Der Iran bestätigte die Angriffe und erklärte, zuvor habe das amerikanische Militär einen iranischen Öltanker attackiert. US-Präsident Donald Trump hat mit seiner umstrittenen Zollpolitik erneut eine juristische Niederlage erlitten. Ein US-Handelsgericht hat die von ihm verhängten weltweiten Zölle von 10% für unzulässig erklärt. Mit der pauschalen Abgabe habe Trump seine Befugnisse überschritten. Es wird erwartet, dass die US-Regierung gegen die Entscheidung in Berufung geht. Wie kommen Millionen von Menschen bei Olympischen Spielen von A nach B? Darüber hat der Verkehrsausschuss der Bürgerschaft gestern Abend noch einmal diskutiert. Verkehrssenator Anis Tjarks warb dabei erneut für ein Ja beim Olympiareferendum. Kai Bülter.
6: Ein engerer Takt im öffentlichen Nahverkehr, ein besseres Radverkehrsnetz und 18.000 zusätzliche Leihfahrräder. Auszüge aus den Ideen, die das Mobilitätskonzept Hamburgs vorsieht, um den geschätzt 10 Millionen auswärtigen Gästen während Olympischer Spiele verkehrstechnisch gerecht zu werden. Immer wieder sprach Verkehrssenator Anis Tjarks auch von den Chancen für die Umsetzung der großen Infrastrukturprojekte Hamburgs. Die S6, die U5 oder auch den Hauptbahnhof. Mit anstehenden Olympischen Spielen in Hamburg bekämen solche Projekte eine nationale Priorität. Tjarks musste sich einigen Nachfragen stellen, vor allem von Heike Sudmann aus der Linksfraktion. Sie spricht von einer Mogelpackung. Man könne nicht schneller bauen, selbst wenn Hamburg mehr Geld ausgeben würde.
2: Im Hamburger Hafen ist am Nachmittag ein Mann etwa 3 Meter tief in die Ladeluke eines Containerschiffs gestürzt. Er wurde am Containerterminal Altenwerder von der Feuerwehr geborgen und kam mit einem Bruch ins Krankenhaus. Laut Polizei handelt es sich bei dem Verletzten um ein Besatzungsmitglied des Containerschiffs. Niederlage für Hamburgs Bundesliga-Basketballer. Die Towers haben ihr letztes Heimspiel der Saison gegen die Würzburg Baskets mit 73-90 verloren.
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1: Würzburg Baskets, das klingt auch irgendwie nett, Anne, ne?
2: Ja, diese ganzen Namen der Basketballmannschaften.
1: Ja, finde ich auch.
2: Aber was noch viel netter klingt, ist das Wetter.
1: Das Wetter für uns in Hamburg, hau mal raus
2: ich
1: jetzt.
2: Ich hau's raus. Es gibt heute sowas von Sonne, Sonne, Sonne, Sonne ist das Programm und dann kommt nochmal Sonne dazu. Vielleicht eine vereinzelte Quellwolke, okay? Wir haben aktuell nur 2 Grad in Duvenstedt, aber in Hamm haben wir schon 6 Grad und 18 werden heute noch draus.
1: Ich habe das wohl gehört, in Hamm haben wir schon. Lass dich über die Nummer unterstreichen.
2: Du bist ein aufmerksamer Zuhörer.
1: Blitzer und Staus aus dem Verkehrszentrum Roter Baum.
2: Da darf ich dich mit nur einer Meldung vergnügen. Die kommt vom Sanderdamm. Da sind in Höhe Weidenbaumsweg bis ca. 12 Uhr die Ampeln außer Betrieb.
1: Mit Anne Adams.
2: Einen schönen guten Morgen.
1: Ich bin Ulf Ansorge und was beim Hafengeburtstag heute so alles ansteht, denn heute beginnt er ja, darüber reden wir gleich. Schön, dass Sie dabei sind.
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0: Bescherung, jedenfalls nachher. NDR 90,3 ist hier, Freitagmorgen, 6.14 Uhr. Es ist die Vorfreude auf die Bescherung jetzt alle.
1: Ja, ja, der Hafengeburtstag beginnt doch heute und 1 Million Menschen mindestens sind dann in Hamburg unterwegs. Und ich sag mal, das Wetter, ne, mehr geht nicht.
0: Ja, so das geht natürlich jetzt auch gleich los um 11 mit unserer Bühne. Und das erste große Highlight dann heute Mittag ist natürlich die Einlaufparade ab 13 Uhr. Übertragen werden natürlich live im NDR Fernsehen. Und noch schöner ist das natürlich am Hafen unten, wenn Sie da hinkommen möchten. Wie gesagt, da geht's auch schon früher los noch.
1: Ja, und wenn Sie schon mal da sind, dann kommen Sie doch bitte gerne auch zu unserer NDR-Bühne. Die ist ja wie immer am alten Elbtunnel.
0: Da gibt's jede Menge Musik und zwar wirklich total abwechslungsreich von Shanty bis ACDs. Und unser Mann am Mikro auf der NDR-Bühne ist Philipp von Kageneck.
2: Ab 11, da machen wir die Bühne auf beim Hafengeburtstag bis Sonntagabend. Programm. Ganz, ganz viel Musik haben wir da und wir haben vor der Bühne natürlich auch reichlich Getränke und Futterbuden aufgebaut. Oh. Also zu essen und zu trinken können Sie da auch immer kriegen. Also ich freue mich. Und dann bis Sonntagabend sind wir da am alten Elbtunnel.
0: Das war auch mein Stiefel. Ne? Unsere Rockbühne am alten Elbtunnel ab 11 Uhr heute bis Sonntagabend mit Philipp von Kageneck. Viel Spaß dabei.
1: Und ist noch nicht alles. Ne? Du sendest ja auch.
0: Ja.
1: Ab 20.15 Uhr live im NDR Fernsehen.
0: Hamburg feiert heißt die Show.
1: Und dann natürlich auch das Hamburg-Journal.
0: Natürlich, das Hamburg-Journal ist immer live dabei um 18 Uhr, um 19.30 Uhr und dann unsere Sondersendung um 20.15 Uhr. Dann gibt es ja noch die schwimmende Bühne auf der Elbe, da heute Abend Santiano und deine Freunde, diese mega Kinderband, die auch Erwachsene so toll finden. Dann gibt es um 22 Uhr kein Feuerwerk, sondern eine Drohnenshow. Die Stadt will dann nochmal schnell für Olympia werben. Und ja, die letzte Drohnenshow haben ja viele verpasst, ne? Anne, weißt du noch, die war an der Elfi irgendwie.
1: Ja.
0: Und da haben die relativ geheim gehalten irgendwie. Und deswegen kann man das jetzt nochmal nachholen. Ein Feuerwerk den ganzen Tag lang. Die Veranstaltungen alle nochmal zusammengefasst in unserer NDR Hamburg App.

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0: Roxette, die größten Hits aller Zeiten hier bei NDR 90,3, gleich mit den Birds und Mr. Tambourine Man. Viele von Ihnen haben sich ja wirklich so ein bisschen erschreckt. 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

0: Wasser und Wetter können wir gar nicht gebrauchen heute.
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0: Kinder an die Macht, Herbert Grönemeyer, gleich nach den Nachrichten. Caro Weiß.
3: Guten Morgen, es ist 6.30 Uhr.
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3: Hamburgs 7 Bezirksämter sollen schneller und digitaler werden. Das sieht die Bezirksverwaltungsreform vor, die Finanzsenator Andreas Dressel gestern vorgestellt hat. Das Ziel, Hamburg zu entbürokratisieren. Als ein Beispiel nennt Dressel den Verkauf von Backwaren auf Straßenmärkten, für die es bald weniger Regeln geben solle.
5: Wir müssen für das Thema, schießt Verwaltung mit Kanonen auf Spatzen? Das wäre jetzt so bei diesem Straßenfest oder Stadtteilfest, wäre das der Fall? Oder können wir auch sagen, ja, dann haben wir Mut zur Lücke oder auch Mut zum Risiko, dann wird es vielleicht irgendwie alle 10 Jahre mal sein, dann war vielleicht ein Muffin irgendwie schlecht und jemand kriegt Durchfall. Dann ist es so. Das müssen wir ertragen, weil das andere Extrem ist, dass irgendwann wir für solche kommunalen, gemeinnützigen, ehrenamtlichen Aktivitäten wird jemand sagen, ich mache das nicht mehr.
3: Soweit Finanzsenator Andreas Dressel. Es war offenbar eine Tat im Drogenmilieu. Nach Informationen von NDR 90,3 haben 2 Täter in der vergangenen Woche in Hamburg einen Mann entführt und Lösegeld erpresst. Das SEK konnte das Opfer in der Nacht auf Sonnabend aus einer Wohnung in Bahrenfeld befreien. Die beiden Täter im Alter von 24 und 25 Jahren kamen in Untersuchungshaft. Die Waffenruhe zwischen den USA und Iran ist brüchig. Das US-Militär hat unter anderem iranische Häfen angegriffen. Zuvor soll Irans Militär amerikanische Kriegsschiffe attackiert haben. Teheran wirft Washington einen Bruch der Waffenruhe vor. US-Präsident Donald Trump forderte den Iran erneut auf, schnell eine Friedensvereinbarung zu unterzeichnen. Die Waffenruhe gelte trotz der Angriffe weiter. Zuletzt schien eine Einigung über ein Ende des Kriegs näher zu rücken. Die AfD liegt im neuen ARD-Deutschland-Trend erstmals vor der Union. Die Partei kommt demnach in der Sonntagsfrage von Infratest DIMAP auf 27% und erreicht damit 2 Prozentpunkte mehr als Anfang April. Die Union verschlechtert sich auf 24%, minus 2 Punkte. Die Grünen liegen bei 15, die SPD bei 12 und die Linke bei 10%. Hamburg feiert ab heute wieder 3 Tage lang seine berühmteste Party, den Hafengeburtstag. Um 13 Uhr zieht die traditionelle Einlaufparade mit Großseglern ein, der NDR überträgt live. Am Abend gibt es Partymusik von der schwimmenden Bühne bei den Landungsbrücken. Gegen 22 Uhr steigt eine Drohnenshow mit Bildern von verschiedenen Sportarten. Hintergrund ist Hamburgs geplante Olympiabewerbung.
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0: Und dazu hier das Wetter für uns in Hamburg. Anne, das sieht gut aus, ne?
6: Ja, ich glaube tatsächlich, für den Hafengeburtstag ist heute Sonnencreme durchaus ein gutes Mitbringsel. Denn wir bekommen 18 Grad, 14 Stunden scheint die Sonne heute durch. Noch sind wir allerdings bei 3 Grad in Farmsberne und 5 Grad in Bergedorf. Aber außer Sonne ist heute auch nichts im Programm.
0: Blitzer und Staus aus dem Verkehrszentrum Roter Baum.
6: Nach wie vor mit nur einer kleinen Meldung vom Sanderdamm in Höhe Weidenbaumsweg. Da sind bis ca. 12 Uhr die Ampeln außer Betrieb.
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0: Mit Anne Adams.
6: Einen schönen guten Morgen.
0: Ich bin Ulf Ansorge. Wenn Sie Hinweise haben, verkehrstechnischer Art, dann rufen Sie uns gerne an. 08000 90 93 3. Das ist ja für Sie kostenfrei.
6: Oder schicken Sie uns gern eine Nachricht über die NDR Hamburg App.
0: Wir freuen uns, dass Sie dabei sind. Schönen Freitagmorgen.

0: Morning Train, Gina Easton.
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0: Um 6.40 Uhr Minuten, in 20 Minuten geht's auch wieder los. Die letzte Runde der Woche. Es ist ein wirklich tolles Spiel, macht richtig Spaß mit Ihnen. Das Spiel um die größten Hits aller Zeiten hier bei NDR 90,3, Anne.
2: Wir haben nämlich so große Hits, die können Sie in der einzigen ersten Sekunde erkennen, der allerersten.
0: Genau, ganz, ganz einfach. Wir spielen den gesuchten Hit eine Sekunde und Sie raten, wer da singt oder wie der Song heißt. Birgit aus Billstedt hat es gestern geschafft.
3: Ich würde auf ein Still Standing tippen.
0: Ja, klar.
3: Super.
0: Und damit ist Birgit dabei bei der Show Die 80er Live am 18. Juli im Volksparkstadion, präsentiert von NDR 90,3. Alle unsere Lieblinge aus den 80ern sind dabei, Anne. Ich freue mich wahnsinnig.
2: Es ist Kim Wilde, Nick Kershaw, Sandra, Starship, Gazebo, Samantha Fox.
0: Also, Holly Johnson von Frankie Goes to Hollywood, auf den freue ich mich auch sehr. Relax, Don't Do It und so weiter und so fort. Also die 80er pur, feiern Sie mit uns. Ich habe schon letztes Jahr Karten gekauft dafür. Ich freue mich wahnsinnig. Sie können sich die Tickets so holen. Raten Sie unsere Hitsekunde. Wir spielen direkt nach den Nachrichten ab 7 Uhr.
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0: Berlins Trend Army.
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0: Es sind wieder mehr Thunfische in der Ostsee, Anne.
2: Ja, vor ein paar Jahren war das noch ganz anders. Da sah es bei vielen Thunfischarten weltweit nicht gut aus. Aber es geht wieder bergauf. Auch bei uns in der Ostsee, vor allem da oben zwischen Dänemark und Schweden.
0: Und offensichtlich haben mehr Kontrollen und auch mal Fangpausen dabei geholfen. Und weil eben auch, das ist auch ein Grund, die Leibspeise der Thunfische auch zurück ist, nämlich die Heringe. Also das heißt natürlich, aber jetzt nicht, freuen Sie sich auf noch mehr Thunfischpizza, also das nee. Auch Anne, nee, ne?
2: Wird nix, nee, nee, die Thunfische da oben im Öresund, die dürfen nicht gefangen werden, aber man kann sich die Thunfische angucken.
0: Wie bitte?
2: Ist kein Scherz, es gibt Thunfisch-Safaris.
0: Nein.
2: Ja, diese 300 Kilo schweren Fische, die springen.
0: Die springen?
2: Ja, muss man erstmal schaffen mit 300 Kilo.
0: Ja, geht ja ordentlich auf die Knie auch, obwohl...
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1: Dolly Parton und Kenny Rogers, ein wunderbares Pärchen mit Islands in the Stream. Gleich nach den Nachrichten jetzt mit Caro Weiß.
2: Guten Morgen, es ist 7 Uhr.
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2: Hamburgs Bezirke sollen schneller und digitaler werden. SEK befreit Opfer nach Entführung in Bahrenfeld. Und Hamburgs Bundesliga-Basketballer verlieren gegen Würzburg. Das Wetter sonnig heute und trocken bis 18 Grad. Hamburgs Bezirksämter sollen weniger bürokratisch vorgehen. Das ist ein Ziel einer großen Bezirksverwaltungsreform. Die 7 Bezirksämter sollen noch schneller und digitaler werden und mehr finanzielle Eigenverantwortung bekommen. Reinhard Postelt.
4: Wir sind dabei, Hamburg zu entbürokratisieren, sagt Bezirks- und Finanzsenator Andreas Dressel.
5: Wir müssen aufpassen, dass wir uns sozusagen in örtlichen Aktivitäten nicht zu Tode regulieren. Und da sind wir total gewillt, auf maximale Vereinfachung zu setzen.
4: Der SPD-Senator nennt ein Beispiel. Bei einem Bürgerfest müsste eigentlich geprüft werden, ob selbstgebackene Muffins hygienisch einwandfrei sind.
5: Schießt Verwaltung mit Kanonen auf Spatzen? Oder können wir auch sagen, ja, dann haben wir Mut zum Risiko. Dann wird es vielleicht alle 10 Jahre mal sein, dann war vielleicht ein Muffin irgendwie schlecht und jemand kriegt Durchfall. Dann ist es so.
4: Flexibler und bürgernäher ist das Ziel der Bezirksverwaltungsreform. Dazu sollen sich Bezirksämter auch gegenseitig mit Personal helfen, wenn es mal kneift. Das zeigt schon Erfolg. In Hamburg muss man nicht mehr wochenlang auf Urkunden warten. Bei Geburten dauert es nur noch 3 Tage, bei Sterbefällen 7.
2: In Hamburg ist ein Mann offenbar wegen Drogengeschäften entführt worden. Nach Informationen von NDR 90,3 wollten die Täter von ihm Lösegeld erpressen. Inzwischen sitzen die beiden Männer in Untersuchungshaft. Elias Bartel.
6: Das SEK befreite den Mann in der Nacht von Donnerstag auf Freitag aus einer Wohnung in Bahrenfeld. Dort hatten ihn 2 Männer, 24 und 25 Jahre alt, festgehalten. Sie forderten Geld von einer weiteren Person. Laut einer Sprecherin der Staatsanwaltschaft einen mittleren 4-stelligen Betrag. Andernfalls, so die Drohung, würden sie dem Mann etwas antun. Kurz nach Mitternacht übergab die Person das Geld in bar. Mittlerweile hatte die Polizei einen Hinweis erhalten. Dann schlug das SEK zu. Das Geld wurde sichergestellt. Beide Männer kamen in Untersuchungshaft wegen des Verdachts auf erpresserischen Menschenraub. Bei der Anhörung vor dem Haftrichter schwiegen beide zur Tat. Das Opfer wurde leicht verletzt. Das Landeskriminalamt ermittelt auch zum Hintergrund der Tat.
2: Und das Thema finden Sie auch in der NDR Hamburg App. Die AfD liegt zum ersten Mal im ARD-Deutschland-Trend bundesweit vorn. Wenn am Sonntag Bundestagswahl wäre, käme sie demnach auf 27%. Auf Platz 2 käme die Union mit 24%, gefolgt von den Grünen mit 15%. Die SPD bleibt bei 12% und die Linke bei 10%. Die USA und Iran haben sich in der Straße von Hormus gegenseitig beschossen, trotz einer Waffenruhe. Wie das US-Militär mitteilte, habe es Angriffe auf 3 amerikanische Kriegsschiffe abgewehrt. Im Gegenzug nahmen die US-Streitkräfte Militäreinrichtungen des Irans ins Visier. Der Iran bestätigte die Angriffe und erklärte, zuvor habe das amerikanische Militär einen iranischen Öltanker attackiert. Verdi ruft heute im Hamburger Einzel- und Versandhandel zum ersten Warnstreik auf. Die Beschäftigten von Zara, H&M Spitaler Straße, H&M Logistik und von IKEA sollen ihre Arbeit niederlegen. Hintergrund sind die stockenden Tarifverhandlungen. Die Arbeitgeberseite hat nach Angaben von Verdi bisher kein Angebot vorgelegt. Die Dienstleistungsgewerkschaft fordert 7% mehr Geld, mindestens 225 Euro. Hamburgs Bundesliga-Basketballer, die Towers, haben ihr letztes Heimspiel der Saison verloren. Im Wilhelmsburger Inselpark unterlagen sie den Würzburg Baskets mit 73-90. Jan Möller.
7: Der letzte Tanz, so hatten die Towers das Spiel betitelt. Tabellarisch ging es für sie um nichts mehr, aber eine gute Leistung wollten sie den mehr als 3000 Fans nochmal zeigen. Es wurde, wie so oft, eine Achterbahnfahrt. Nach einem verheißungsvollen Start kamen die Hamburger schnell aus dem Takt. Es ging steil bergab, der Rückstand schon vor der Pause 24 Punkte. Dann, ein paar Minuten später, waren es nur noch 7 Punkte. Aber die Gäste mit dem starken Ex-Hamburger Bray Ivy zogen wieder davon. Immer wenn die Towers sich rantasteten, hatten die Würzburger eine Antwort. 73-90. Es war dann doch eine klare Sache. Würzburg steht damit sicher in den Playoffs. Für die Towers endet die Saison bereits am Sonntag mit dem Nordduell in Rostock. Immerhin, trotz eines katastrophalen Saisonstarts, hatten die Hamburger schon vor gut 2 Wochen den Klassenerhalt geschafft. Seit gestern Abend stehen nun auch die beiden Absteiger fest. Es sind Braunschweig und Heidelberg.
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1: Und hier ist es das wunderschöne Wetter für uns in Hamburg.
8: Ja, da kommt man doch gut aus dem Bett heute. Die Sonne strahlt vom Himmel und das macht sie den ganzen Tag. Perfektes Wetter für den Hafengeburtstag und auch als Start in die Maiferien. Nicht ungeeignet. Wir kommen auf ganze 18 Grad heute und 14 Stunden Sonne.
1: Blitzer und Staus aus dem Verkehrszentrum Roter Baum.
8: Auf der 1 Lübeck Richtung Hamburg. Da gibt es eine Verzögerung zwischen Bad Oldesloe und dem Kreuz Bargte Heide. Auf 4 Kilometern stockt es hier. 20 Minuten kommen dazu. Auf der A25 Geestacht Richtung Hamburg zwischen Nettelnburg und Allermöhe. Da stockt es auf 2 Kilometern. Und am Saalehafen im Verlauf Vettelhafen, da kommen 10 Minuten dazu.
1: Das war's denn?
8: Ja, würde ich mal vorschlagen.
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8: Einen schönen guten Morgen.
1: Ich bin Ulf Ansorge. 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Und mal gucken, ob sie sich auch so gut gehalten haben wie wir. Möchte man auch gucken, Anne. Ne?
8: Allerdings.
1: Sie erkennen einen unserer 80er-Hits in einer Sekunde, und zwar jetzt diesen hier.
8: Oh. Nochmal bitte.
1: Ja, ich mach mal so. Was ist das für ein Song? Ja, doch, wenn man es weiterdenkt, dann kommt man drauf. Erzählen Sie uns, welchen Hit suchen wir, und rufen Sie dann jetzt sofort an. 0137 1 90 93 3, kostet 14 Cent pro Anruf. 0137 1 90 93 3.
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1: Und wir spielen jetzt mit Matthias Huhn in Halstenbek. Hallo Matthias, moin. Hallo?
2: Hallo, guten Morgen.
1: Ach, ich dachte, Sie wären kurz eingenickt hier. Hätte ja sein können, um die Uhrzeit noch. Matthias, was haben Sie heute Schönes vor?
2: Nein.
1: Was haben Sie heute vor?
2: Heute werde ich meine Mutter versorgen.
1: Ach, das ist aber nett. Wo ist die denn?
2: Die ist noch zu Hause, ja. Aber muss betreut werden.
1: Ja, das finde ich aber ganz, ganz süß von Ihnen. 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Gazebo, Holly Johnson. Wir gucken erst mal. Anne, sag noch mal bitte für alle, wie funktioniert das Spiel?
3: Ja, wir hören nur eine Sekunde, ja. Die allererste Sekunde eines Hits und daran, eines 80ers natürlich, sollen wir erkennen, welcher Hit das ist. Und ich habe es nicht geschafft, leider, kann ich jetzt schon mal sagen.
1: Nee, das ist mir völlig klar. Ich hätte es geschafft. Wir gucken, wir hören uns das mal an, Matthias. Okay, das ist Ihre Sekunde. So, welchen Hit suchen wir?
2: Eindeutig, das ist Culture Club. Karma Chameleon.
1: Funktioniert. Super, herzlichen Glückwunsch, Matthias.
2: Prima, vielen Dank.
1: Ja, super. Wie war das bei Ihnen? Mussten Sie so ein bisschen in Gedanken weiter mitsingen, bis Sie drauf gekommen sind? Oder wie hat es funktioniert bei Ihnen?
2: Ich glaube, ich habe alles drauf von früher noch.
1: Ja, super. Dann können Sie den ganzen Tag und den ganzen Abend mitsingen bei 80er Live, präsentiert von NDR 90,3 am 18. Juli mit Boy George. Der ist nämlich auch dabei mit Culture Club. Gazebo, Holly Johnson, Samantha Fox, Nick Kershaw, Cutting Crew, Alpha Will und Matthias Huhn aus Halstenbek. Herzlichen Glückwunsch und schönes Wochenende, Matthias.
2: Ja, super.
1: Okay, tschüss.
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0: Boy George, der ist auch dabei bei 80er Live, präsentiert von NDR 90,3. Jetzt haben wir es 7 Uhr und 21 Minuten. Anne, ich hätte eine kleine Challenge für dich. Rechenaufgabe.
1: Nee.
0: Doch, eine Rechenaufgabe. Es ist relativ einfach und es ist auch eine Aufgabe, die so aus dem täglichen Leben im Grunde ist. So, Sting, Megastar-Musiker Sting. Der hat ein Vermögen von etwa 200 Millionen Euro. Kannst du mir folgen?
1: Schon nicht mehr eigentlich.
0: Ja. Okay, also 100 Millionen Euro hat Musiker Sting auf dem Konto. Er hat 6 Kinder. Wie viel erbt jedes Kind? Du kannst auch dein...
1: Das kann ich selbstverständlich nicht im Kopf rechnen, aber
0: Kannst auch dein TI-30 nehmen.
1: Ja, den habe ich hier, den TI-30 Solar. 33, der geht ja heute. 33 Millionen sind das pro Kind plus ein paar Zerquetsche.
0: Ja, aber das ist eben falsch. Also bei Sting zumindest.
1: Okay.
0: Bei Sting kommt 0 Euro raus. Alle 6 Kinder erben ganz genau gar nichts. Sting will seinen Kindern nichts vererben, hat er jetzt im Interview gesagt. Ihr habt Schuhe an den Füßen, also geht arbeiten. Hat er wirklich gesagt?
2: Guys, you gotta work. You know, I'm spending our money. I'm paying for your education. You've got shoes on your feet. Go to work.
1: Okay.
0: Oder ist, also ich meine ganz ehrlich, ich bin ja auch nicht dafür, dass man Kinder verhätschelt, aber von 200 Millionen ganz genau gar nichts. Also er sagt, so ich habe euch großgezogen, die Erziehung bezahlt, so ihr habt Schuhe an, könnt ihr auch arbeiten gesehen. Also ich, klar, die haben auch alle gute Jobs, aber ich finde trotzdem irgendwie, oder?
1: Ja, ich...
0: Also so ein bisschen, eine Million, einfach, man vererbt doch seinen Kindern gerne.
1: Ich

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1: Dein ist mein ganzes Herz, verspricht Heinz-Rudolf Kunze gleich nach den Nachrichten mit Caro Weiß.
2: Guten Morgen, es ist 7.30 Uhr.
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2: Es war offenbar eine Tat im Drogenmilieu. Nach Informationen von NDR 90,3 haben zwei Täter in der vergangenen Woche in Hamburg einen Mann entführt und Lösegeld erpresst. Das SEK konnte das Opfer in der Nacht auf Sonnabend aus einer Wohnung in Bahrenfeld befreien. Die beiden Täter im Alter von 24 und 25 Jahren kamen in Untersuchungshaft. Hamburgs 7 Bezirksämter sollen schneller und digitaler werden. Das sieht die Bezirksverwaltungsreform vor. Finanzsenator Andreas Dressel hat sie gestern vorgestellt. Das Ziel, Hamburg zu entbürokratisieren. Bezirksämter sollen sich in Zukunft mit Personal aushelfen und weniger regulieren. Manchmal klappt das schon. Geburtsurkunden gibt es mittlerweile in 3 Tagen, Sterbeurkunden in 7. In 3 Jahren soll die Bezirksverwaltungsreform abgeschlossen sein. Hamburg feiert ab heute wieder 3 Tage lang seine berühmteste Party, den Hafengeburtstag. Um 13.30 Uhr zieht die traditionelle Einlaufparade mit Großseglern ein, der NDR überträgt live. Am Abend gibt es Partymusik von der schwimmenden Bühne bei den Landungsbrücken. Gegen 22 Uhr steigt eine Drohnenshow mit Bildern von verschiedenen Sportarten. Hintergrund ist Hamburgs geplante Olympiabewerbung. Die Waffenruhe zwischen den USA und Iran ist brüchig. Das US-Militär hat unter anderem iranische Häfen angegriffen. Zuvor soll Irans Militär amerikanische Kriegsschiffe attackiert haben. Aus Washington, Anne Schneider.
3: Das US-Militär betont, man strebe keine weitere Eskalation an, halte die eigenen Kräfte aber in erhöhter Alarmbereitschaft, um auf mögliche neue Angriffe jederzeit reagieren zu können. Präsident Donald Trump sprach von einem Angriff ohne Schaden und erklärte in den sozialen Medien, man habe die iranischen Attacken erfolgreich abgewehrt. Zugleich drohte er mit deutlich härteren Reaktionen, falls es nicht rasch zu einer Einigung im Konflikt kommen sollte. Der Vorfall unterstreicht, wie angespannt die Lage in der Region derzeit ist.
2: Die AfD liegt im neuen ARD-Deutschland-Trend erstmals vor der Union. Die Partei kommt demnach in der Sonntagsfrage von Infratest DIMAP auf 27% und erreicht damit 2 Prozentpunkte mehr als Anfang April. Die Union verschlechtert sich auf 24% minus 2 Punkte. Die Grünen liegen bei 15, die SPD bei 12 und die Linke bei 10%.
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1: Das Wetter für uns in Hamburg.
4: Egal, wann Sie heute nach draußen gehen, die Sonne wird immer scheinen. Also zumindest bis 21 Uhr. Knallblauer Himmel, gelegentlich eine Quellwolke bei maximal 18 Grad. Davon erreicht sind bisher 5 in St. Georg. Und morgen sind bis 19 Grad drin. Das Ganze dann bei 10 Stunden Sonne.
1: Und schon ab 11 Uhr ist Programm auf unserer Bühne beim Hafengeburtstag beim alten Elbtunnel. Dann die Einlaufparade 13.30 Uhr. Also es wird ein herrlicher Tag im Hafen, beim Hafengeburtstag. Aber auch überall sonst wird Blitzer und Staus jetzt aus dem Verkehrszentrum Roter Baum.
4: Eine Meldung von der A7 Hannover Richtung Hamburg zwischen Hausbruch und Waltershof. Da gibt es eine ungesicherte Unfallstelle. Ansonsten ist das ein sehr entspannter Tag bis jetzt auf den Straßen. A1 Lübeck Richtung Hamburg zwischen Bad Oldesloe und Kreuzberg der Heide. Aktuell 4 Kilometer Stau, da kommt eine halbe Stunde dazu. Und dann haben wir noch ein bisschen stockenden Verkehr auf der A1 Hamburg Richtung Lübeck zwischen Stillhorn und der Norderelbbrücke auf 3 Kilometern. Und das wissen Sie ja, der Hafengeburtstag ist da, deswegen sind natürlich zahlreiche Straßen im Hafenbereich gesperrt und zwar bis Montag um 12 Uhr.
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4: Einen schönen guten Morgen.
1: Ich bin Ulf Ansorge. Wenn Sie Blitzer oder Staus melden können, das ist ja für alle wichtig, dann rufen Sie gerne an 08000 90 93 3. Das ist für Sie kostenfrei.
4: Oder schicken Sie uns sehr gerne eine Nachricht über die NDR Hamburg App.
1: Gleich Best of Steffi.
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0: NDR 90,3 ist hier, 7 Uhr, gleich 42 Minuten. Ja, ich weiß, Sie warten auf das Schlemmer-Bistro, Sie warten auf Frühstück bei Stefanie. Nun wissen Sie ja möglicherweise, Steffi ist in den Flitterwochen, sie hat geheiratet. Ja, Porky, ne? Und das Schlemmer-Bistro ist bis auf Weiteres geschlossen, aber es macht wieder auf im Juli. Bis dahin, best of.
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2: Für mich bitte kein Brötchen, Steffi.
3: Dann gib mir das doch erst.
2: Nee, ich könnte ja das Met noch so ein bisschen runtermümmeln, weil ich darf nicht kauen. Hm. Sonst beiß ich mir wieder auf die Zunge.
4: Wieso, was ist denn?
2: Ja, ich hab mir einen Schlaf auf die Zunge gebissen.
5: Aua, aua, aua, ja.
2: Ja, und dann beißt man sich ja immer wieder drauf, an diese Stelle.
4: Wieso, wer beißt sich denn nachts auf die Zunge, also?
2: Georg, wenn ich auf dem Rücken lieg, dann sackt ja die Zunge so zusammen, wie so ein Sitzsack. Hm. Und rutscht dann in den Backenzahnbereich rein.
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0: Tracy Chapman, das war deine erste CD, Anne,
1: ja, tatsächlich. Ne? Deswegen habe ich auch gerade so viel mitgesungen.
0: Ja, klingt aber noch gut, finde ich. NDR 90,3, 7.49 Uhr. Es geht um das Olympia-Referendum. Auf Deutsch gesagt, die Abstimmung knapp 3 Wochen noch. Bis dahin am 31. Mai ist Stichtag. Und da haben uns ganz, ganz viele von geschrieben. Man kann das ja eben auch per Briefwahl machen, Anne. Und ganz, ganz viele haben uns gemailt über die NDR Hamburg-App und gefragt, wo bleiben eigentlich meine Wahlunterlagen?
1: Ja, Angela zum Beispiel, Annette oder auch Raik, der hat uns über die NDR Hamburg-App geschrieben, kann es sein, dass wir noch immer keine Unterlagen im Briefkasten hatten? Und diese Frage haben wir gleich mal weitergegeben an Landeswahlleiter Oliver Rudolph.
2: Ja, das ist möglich, denn die Post stellt die Abstimmungsunterlagen noch bis einschließlich Sonnabend, den 9. Mai zu.
0: Das wäre dann morgen nach Adam Riese. Mhm. Also bis morgen sollten die dann kommen. Also ruhig Blut, ganz ruhig bleiben. Die letzten Briefe müssten jetzt am Wochenende noch ankommen, spätestens dann Montag. Die nächste Frage dann kommt von Carsten in der NDR Hamburg-App. Wo kann ich mich denn melden, wenn bis Sonntag bei mir keine Wahlunterlagen angekommen sind?
1: Das haben wir natürlich auch den Landeswahlleiter gefragt. Zusammengefasst, wer bis zum Ende vom Wochenende noch keine Unterlagen bekommen hat, der fragt bei sich im Bezirk nach, bei ihrer, Achtung, das ist ein wirklich schönes deutsches Behördenwort, bei ihrer Abstimmungsdienststelle. Da können Sie nachfragen oder einfach bei der Behördenrufnummer 115 anrufen.
0: Das klingt für mich einfacher, 115, oder Sie gehen einfach ins Bezirksamt und fragen da mal nach. Sie können abstimmen, entweder per Briefwahl, die Unterlagen sollten also jetzt dann irgendwann ankommen. Meine waren übrigens vor 2 Wochen schon da. Ich habe das dann gleich beim Bezirksamt Mitte in den Hausbriefkasten geschmissen.
1: Du wieder?
0: Das, ja, Wahnsinn, ne? Oder Sie gehen einfach am 31. Mai in Ihr Wahllokal und stimmen da entweder ja oder nein bei Olympische Spiele in Hamburg. Ich würde ja denken, dass man solche Abstimmungen heutzutage auch digital online machen kann. Wir haben aber auch gerade ja gehört, die Hamburger Behörden sollen digitaler und schneller werden, aber das dauert halt.

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0: Laid back, die mit dem Sunshine Reggae, jetzt Baker Man.
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0: James Blunt habe ich gleich für Sie, Megastar mit 1973, nach den ausführlichen Nachrichten, jetzt mit Caro Weiß.
2: Guten Morgen, es ist 8 Uhr.
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2: SEK befreit Opfer nach Entführung in Bahrenfeld. Hamburgs Bezirke sollen schneller und digitaler werden. AfD überholt erstmals Union im ARD-Deutschland-Trend. Und das Wetter sonnig und trocken bis 18 Grad. In Hamburg hat es vergangene Woche offenbar eine Entführung im Drogenmilieu gegeben. Das hat NDR 90,3 aus Ermittlerkreisen erfahren. Unser Polizeireporter Elias Bartel hat dazu recherchiert. Elias, was wissen wir denn zu dem Fall?
3: Ja, das SEK hat in der Nacht zum 1. Mai einen Mann aus einer Wohnung in Bahrenfeld befreit. Zwei Männer, 24 und 25 Jahre alt, sollen ihn dort seit dem Vorabend eingesperrt haben. Sie sollen dann laut Staatsanwaltschaft von einer weiteren Person Geld gefordert haben, einen mittleren vierstelligen Betrag. Die Drohung war offenbar recht eindeutig. Zahlen oder dem Mann passiert etwas. Kurz nach Mitternacht soll die Person dann das Geld übergeben haben, in bar. Dann schlug das SEK zu. Die Polizei hatte in der Nacht einen Hinweis erhalten. Beide Männer wurden vorläufig festgenommen und das Geld konnte sichergestellt werden. Jetzt sitzen sie in Untersuchungshaft wegen erpresserischen Menschenraubes. Zu den Hintergründen schweigen sie aber vor dem Haftrichter.
2: Wie häufig kommt denn so etwas in Hamburg vor?
3: Das ist wirklich schwer zu sagen. Die Polizei gibt zu diesem Fall kaum etwas raus und hält sich sehr bedeckt. Aber was wir immer wieder hören, das kommt offenbar öfter vor, als man denkt. Vielleicht sogar öfter, als die Polizei es selber mitbekommt. Weil solche Fälle oft gar nicht angezeigt werden. Die Betroffenen sind häufig selbst Teil der Szene und melden sich selber dann nicht bei der Polizei. Erst im Februar stand ein Mann vor dem Hamburger Landgericht. Er soll einen Mann stundenlang festgehalten und ausgepeitscht haben, weil der angeblich Drogen abgezweigt hatte. In dem Fall eine Bestrafungsaktion.
2: Soweit Polizeireporter Elias Bartel. Hamburgs 7 Bezirksämter sollen schneller und digitaler werden. Das sieht die Bezirksverwaltungsreform vor. Finanzsenator Andreas Dressel hat sie gestern vorgestellt. Das Ziel, Hamburg zu entbürokratisieren. Als ein Beispiel nennt Dressel den Verkauf von Backwaren auf Straßenmärkten, für die es bald weniger Regeln geben solle.
4: Wir müssen für das Thema, schießt Verwaltung mit Kanonen auf Spatzen? Das wäre jetzt so bei diesem Straßenfest oder Stadtteilfest, wäre das der Fall? Oder können wir auch sagen, ja, dann haben wir Mut zur Lücke oder auch Mut zum Risiko. Dann wird es vielleicht irgendwie alle 10 Jahre mal sein, dann war vielleicht ein Muffin irgendwie schlecht und jemand kriegt Durchfall. Dann ist es so. Das müssen wir ertragen, weil das andere Extrem ist, dass irgendwann wir für solche kommunalen, gemeinnützigen, ehrenamtlichen Aktivitäten wird jemand sagen, ich mache das nicht mehr.
2: Finanzsenator Andreas Dressel. Hamburg feiert ab heute wieder 3 Tage lang seine berühmteste Party, den Hafengeburtstag. Um 13.30 Uhr zieht die traditionelle Einlaufparade mit Großseglern ein, der NDR überträgt live. Am Abend gibt es Partymusik von der schwimmenden Bühne bei den Landungsbrücken. Gegen 22 Uhr steigt eine Drohnenshow mit Bildern von verschiedenen Sportarten. Hintergrund ist Hamburgs geplante Olympiabewerbung. Und das komplette Programm und weitere ausführliche Infos und Fotos finden Sie in der NDR Hamburg-App. Die AfD liegt zum ersten Mal im ARD-Deutschland-Trend bundesweit vorn. Wenn am Sonntag Bundestagswahl wäre, käme sie demnach auf 27%. Auf Platz 2 käme die Union mit 24%, gefolgt von den Grünen mit 15%. Die SPD bleibt bei 12% und die Linke bei 10%. Insgesamt zeigt der Deutschland-Trend damit eine große Unzufriedenheit mit der Bundesregierung. Markus Sambale.
5: Die Bundesregierung und der Kanzler bekommen historisch schlechte Bewertungen. Nur 16% der Befragten sind zufrieden mit der politischen Arbeit von Friedrich Merz. So schlecht hat nach dem ersten Amtsjahr noch nie ein Kanzler abgeschnitten, seit der ARD-Deutschland-Trend erhoben wird. Mehr als 2/3 der Deutschen glauben nicht, dass Friedrich Merz dem Amt gewachsen ist. Mehr als 80% der Menschen kritisieren die schwarz-rote Regierung für ihr politisches Handeln, für ihre Kommunikation und für den Umgang miteinander. Fast die Hälfte der Befragten findet, dass die Koalition nicht bis zum regulären Ende ihrer Amtszeit weiterarbeiten sollte. Für den ARD-Deutschland-Trend hat Infratest DIMAP rund 1300 Wahlberechtigte repräsentativ befragt.
2: Die Commerzbank plant einen drastischen Stellenabbau. Wie der DAX-Konzern heute früh in Frankfurt am Main mitteilte, sollen weitere 3000 Arbeitsplätze wegfallen. Hintergrund ist das Übernahmeringen mit der italienischen UniCredit, gegen die sich die Commerzbank wehrt. Die USA und Iran haben sich in der Straße von Hormuz gegenseitig beschossen, trotz einer Waffenruhe. Wie das US-Militär mitteilte, habe es Angriffe auf 3 amerikanische Kriegsschiffe abgewehrt. Im Gegenzug nahmen die US-Streitkräfte Militäreinrichtungen des Irans ins Visier. Der Iran bestätigte die Angriffe und erklärte, zuvor habe das amerikanische Militär einen iranischen Öltanker attackiert. Wie kommen Millionen von Menschen bei Olympischen Spielen von A nach B? Darüber hat der Verkehrsausschuss der Bürgerschaft gestern Abend noch einmal diskutiert. Verkehrssenator Agnes Tjax war dabei erneut für ein Jahr beim Olympiareferendum. Kai Bülter.
6: Ein engerer Takt im öffentlichen Nahverkehr, ein besseres Radverkehrsnetz und 18.000 zusätzliche Leihfahrräder. Auszüge aus den Ideen, die das Mobilitätskonzept Hamburgs vorsieht, um den geschätzt 10 Millionen auswärtigen Gästen während Olympischer Spiele verkehrstechnisch gerecht zu werden. Immer wieder sprach Verkehrssenator Agnes Tjax auch von den Chancen für die Umsetzung der großen Infrastrukturprojekte Hamburgs. Die S6, die U5 oder auch den Hauptbahnhof. Mit anstehenden Olympischen Spielen in Hamburg kämen solche Projekte eine nationale Priorität. Tjax musste sich einigen Nachfragen stellen, vor allem von Heike Sudmann aus der Linksfraktion. Sie spricht von einer Mogelpackung. Man könne nicht schneller bauen, selbst wenn Hamburg mehr Geld ausgeben würde. Bis 2036 seien diese Infrastrukturprojekte in der Form nicht zu realisieren.
2: Verdi ruft heute im Hamburger Einzel- und Versandhandel zum ersten Warnstreik auf. Die Beschäftigten von Zara, H&M Spitaler Straße, H&M Logistik und von Ikea sollen ihre Arbeit niederlegen. Hintergrund sind die stockenden Tarifverhandlungen. Die Arbeitgeberseite hat nach Angaben von Verdi bisher kein Angebot vorgelegt. Die Dienstleistungsgewerkschaft fordert 7% mehr Geld, mindestens 225 Euro. Hamburgs Bundesliga-Basketballer, die Towers, haben ihr letztes Heimspiel der Saison verloren. Im Wilhelmsburger Inselpark unterlagen sie den Würzburg Baskets mit 73-90. Jan Möller.
7: Der letzte Tanz, so hatten die Towers das Spiel betitelt. Tabellarisch ging's für sie um nichts mehr, aber eine gute Leistung wollten sie den mehr als 3000 Fans nochmal zeigen. Es wurde, wie so oft, eine Achterbahnfahrt. Nach einem verheißungsvollen Start kamen die Hamburger schnell aus dem Takt. Es ging steil bergab, der Rückstand schon vor der Pause 24 Punkte. Dann, ein paar Minuten später, waren's nur noch 7 Punkte. Aber die Gäste mit dem starken Ex-Hamburger Bray Ivy zogen wieder davon. Immer wenn die Towers sich rantasteten, hatten die Würzburger eine Antwort. 73-90. Es war dann doch eine klare Sache. Würzburg steht damit sicher in den Playoffs. Für die Towers endet die Saison bereits am Sonntag mit dem Nordduell in Rostock. Immerhin, trotz eines katastrophalen Saisonstarts, hatten die Hamburger schon vor gut 2 Wochen den Klassenerhalt geschafft. Seit gestern Abend stehen nun auch die beiden Absteiger fest. Es sind Braunschweig und Heidelberg.
2: In Hamburg beginnen heute Mittag ja die Maiferien. Am Flughafen wird es deswegen wieder voll. Reisende, die eine Passkontrolle machen müssen, sollten auch mehr Zeit mitbringen. Grund ist das neue EU-weite digitale Grenzkontrollsystem EES.
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0: Ich dachte, mit digital wird alles schneller. Jetzt muss man mehr Zeit mitbringen, wenn dann digital ist. Ich verstehe es manchmal auch nicht, aber ich muss es ja auch nicht verstehen. Hier ist das Wetter für uns in Hamburg. Das verstehe ich.
8: Das ist heute auch sehr gut zu verstehen, denn es ist sehr einfach. Wir haben den ganzen Tag strahlend blauen Himmel. Die Sonne scheint 14 Stunden durch. Aktuell sind wir noch bei 5 Grad, kommen aber noch auf 18 Grad. Das freut uns für den Hafengeburtstag und den Start in die Maiferien.
0: Das habe ich verstanden. Blitzer und Staus aus dem Verkehr. Zentrum Roter Baum.
8: Da geht's uns gut. Wir haben nur einen kleinen Stau auf der A1 Lübeck Richtung Hamburg zwischen Rheinfeld und dem Kreuz Bargteheide. Da kommt eine Viertelstunde dazu. Und ansonsten muss ich sagen, es ist ein absolut ruhiger Morgen auf den Straßen. Es wird sich noch ändern. Genießen wir den Moment.
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8: Einen schönen guten Morgen.
0: Ich bin Ulf Ansorge. Der Hafengeburtstag beginnt in 3 Stunden an unserer NDR-Bühne. Was alles los ist heute, das verraten wir Ihnen gleich. Schön, dass Sie dabei sind.
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0: Das haben wir extra so gemacht, das haben wir extra so bestellt. Das Wetter für den Hafengeburtstag, hier ist NDR 90,3. Das haben wir so gemacht und es ist gut gelungen. Hafengeburtstag ab heute, ab gleich. Es ist jede Menge Programm an und wir senden live im NDR Fernsehen und auf unserer Website ndr.de/Hamburg. Was gibt's heute zum Beispiel im Fernsehen? Wann geht's da los?
1: Ja, um 13.10 Uhr, also die Einlaufparade, ja, die wird dann kommen. Und da ist sogar deine Kollegin Eva Tanz dabei, ja, und der Thomas Görlitzer.
0: Unsere Kollegin, möchte ich beinahe sagen. Das können Sie sehen im NDR Fernsehen ab 13.10 Uhr, aber auch auf ndr.de/Hamburg. Dann natürlich live aus dem Hafen heute das Hamburg-Journal um 18 Uhr und um 19.30 Uhr. Im NDR Fernsehen sehen wir es auch schon. Und dann haben wir unsere große Hafenshow Hamburg feiert. Da bin ich auch dabei. Um 20.15 Uhr freue ich mich auf spannende Gäste und tolle Bilder aus dem ganzen Hafen. 20.15 Uhr NDR Fernsehen nach der Tagesschau.
1: Da steht sie natürlich auch wieder, unsere NDR-Bühne am alten Elbtunnel. Und wer ist drauf? Ab heute 11 Uhr bis Sonntagabend durchgehend Philipp von Kageneck. Der hat auch gleich einen Tipp für Sie.
2: Manchmal ist es ja richtig voll an der Hafenkante. Wenn man das Schlepperballett sehen will oder Sie wollen die Einlauf- oder Auslaufparade sehen, da haben wir Videowände bei uns an der Bühne. Und die Highlights, die gucken wir uns dann gemeinsam an. Das NDR-Fernsehen überträgt ja ganz viel. Und eben diese Highlights, die zeigen wir dann an der Bühne auf der Videowand. Da können Sie also ganz gemütlich gucken und kriegen direkt danach den nächsten Auftritt mit ganz viel Musik.
0: Das ist doch ein super Tipp und du hast auch noch einen Tipp für uns alle, ne?
1: Ja, ich vermute ja, dass Philipp von Kageneck Sonntagabend einen mediterranen Teng hat oder er ist ganz rot, wissen wir nicht, aber ich würde die Sonnencreme-Parade auch noch empfehlen, glaube ich, für die nächsten Tage.
0: Philipp ist ja sowieso so ein mediterraner, ja, Typ eigentlich, schon. Insofern wird ihm das nicht so viel. Also Sonnencreme nicht vergessen, die Sonne wird scheinen am Hafengeburtstag und heute Abend dann Elbe in Konzert mit Santiano und den wunderbaren Deine Freunde. 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

0: größten Hits aller Zeiten, das war George Harrison. Gleich habe ich für Sie Gloria Gaynor aus La Cage Folle, I Am What I Am. Jetzt gibt's die Nachrichten mit Caro Weiß.
1: Guten Morgen, es ist 8.30 Uhr.
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1: Es war offenbar eine Tat im Drogenmilieu. Nach Informationen von NDR 90,3 haben zwei Täter in der vergangenen Woche in Hamburg einen Mann entführt und Lösegeld erpresst. Das SEK konnte das Opfer in der Nacht auf Freitag aus einer Wohnung in Bahrenfeld befreien. Die beiden mutmaßlichen Täter im Alter von 24 und 25 Jahren kamen in Untersuchungshaft. Hamburg feiert ab heute wieder drei Tage lang seine berühmteste Party, den Hafengeburtstag. Um 13.30 Uhr zieht die traditionelle Einlaufparade mit Großseglern ein, der NDR überträgt live. Am Abend gibt es dann Partymusik von der schwimmenden Bühne bei den Landungsbrücken. Gegen 22 Uhr steigt dann eine Drohnenshow mit Bildern von verschiedenen Sportarten. Hintergrund ist Hamburgs geplante Olympiabewerbung. Die Commerzbank plant einen drastischen Stellenabbau. Wie der DAX-Konzern heute früh in Frankfurt am Main mitteilte, sollen weitere 3.000 Arbeitsplätze wegfallen. Hintergrund ist das Übernahmeringen mit der italienischen UniCredit, gegen die sich die Commerzbank wehrt. Ursula Mayer.
3: Man gehe sozialverträglich vor und setze auf bewährte Programme wie etwa Altersteilzeit, heißt es bei Deutschlands zweitgrößter Privatbank. Der Umbau wird sie rund 450 Millionen Euro kosten. Trotzdem peilt das Geldhaus für das Gesamtjahr ein höheres Konzernergebnis an von mindestens 3,4 Milliarden Euro. Im ersten Quartal hat die Bank unter dem Strich 913 Millionen Euro verdient, fast 80 Millionen Euro mehr als im Jahr davor.
1: Die AfD liegt im neuen ARD-Deutschland-Trend erstmals vor der Union. Die Partei kommt demnach in der Sonntagsfrage von Infratest DIMAP auf 27% und erreicht damit 2 Prozentpunkte mehr als Anfang April. Die Union verschlechtert sich auf 24%, -2 Punkte. Die Grünen liegen bei 15, die SPD bei 12 und die Linke bei 10%. Hamburgs 7 Bezirksämter sollen schneller und digitaler werden. Das sieht die Bezirksverwaltungsreform vor. Finanzsenator Andreas Dressel hat diese gestern vorgestellt. Das Ziel, Hamburg zu entbürokratisieren. Bezirksämter sollen sich in Zukunft mit Personal aushelfen und weniger regulieren. Und manchmal klappt das schon. Geburtsurkunden gibt es mittlerweile in 3 Tagen, Sterbeurkunden in 7. In 3 Jahren soll dann die Bezirksverwaltungsreform abgeschlossen sein.
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0: Ja, die Bezirksämter sollen schneller werden. In 3 Jahren, es dauert eben, bis man schneller wird. Das muss man eben auch immer mal dazu sagen. So, hier ist das Wetter für uns in Hamburg.
4: Ja, mal sehen, wie schnell wir auf 18 Grad kommen. Die sind nämlich heute angekündigt.
0: Ich bin ganz schnell auf 180
4: sogar. Das merke ich auch gerade. Ja. Deswegen versuche ich, dich etwas runterzukochen. Wir haben 5 Grad in Schnelsen, 8 in Ottensen. Du machst das gut. Und die Sonne scheint tatsächlich bis heute Abend um 21 Uhr durch. Morgen dürfen wir uns auch über richtig schönes Wetter freuen. 10 Stunden Sonne und bis zu 19 Grad.
0: Blitzer und Staus aus dem Verkehrszentrum Roter Baum.
4: Auch das sorgt noch für Entspannung bei uns. Denn auf der 1 Hamburg Richtung Lübeck, da stockt es zwischen Stillhorn und der Norderelbbrücke auf 3 Kilometern. Das war es auch schon von den Autobahnen. In der Stadt ist es gerade besonders voll auf der Hallerstraße Richtung Alster. Da kommt eine knappe Viertelstunde dazu. Und ansonsten, Ulf, sind es nur die bekannten Stellen. Es läuft ja noch ruhig.
0: Dann müssen wir ja gar nicht weiter drüber reden. Ne? Dann reden wir lieber darüber.
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0: Mit Anne Adams.
4: Einen schönen guten Morgen.
0: Und ich bin Ulf Ansorge. 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
1: Mit Ulf und Anne und mit Peter Hartin aus Wedel. Hallo Peter, grüße Sie.
2: Moin.
3: Ja, wunderschönen guten Morgen, ihr zwei.
1: Mensch, Peter, und Sie sind ja auch gleich unterwegs Richtung Hafengeburtstag, ne? Was gucken Sie sich an?
3: Ich werde versuchen, die Staatsrat Lehmkohl hier in Wedel zu sichten. Die soll ja gegen 11 Uhr vor Hedlingen die Anker lichten, um die Einlaufparade zu erreichen.
1: Ja, das habe ich so geplant zumindest. Da drücke ich ganz so. Ja, und dann fährt sie ja runter Richtung Hafen. Wir sind nachher auch auf der Staatsrat Lehmkohl, auch mit dem NDR Fernsehen, auch im Hamburg-Journal und in Hamburg feiert um 20.15 Uhr im NDR Fernsehen. Ich kann Ihnen das alles nur ans Herz legen.
3: Wir haben danke.
1: Ja, wir haben Kameras für alle im ganzen Hafen verteilt. Wir haben die ganzen Bilder und live übertragen wir ab 13.10 Uhr auch schon im NDR-Fernsehen. Also die ganze Einlaufparade. Es wird ein schöner Hafengeburtstag.
3: Oh, ja.
1: Und wir würden Sie gerne noch erfreuen mit einem kleinen Einkaufsgutschein vom Designer-Outlet Neumünster im Wert von bis zu 400 Euro, Peter.
3: Ja, dann versuchen wir es mal.
1: Ja, Sie vor allen Dingen. Ne? Ich fange mal an mit der ersten Frage. Aber ich glaube, Sie sind so ein Hamburger Urgestein. Sie wissen das alles. Dann frage ich mal die erste Frage. Was sprudelt auf der Binnenalster?
3: Die Fontäne.
1: Natürlich. 50 Euro gehören schon mal Ihnen. Zweite Frage. Welche Straße in Winterhude wechselt jeden Tag um 12 die Fahrtrichtung?
3: Das ist unsere Sierichstraße.
1: Das ist sie. Dritte Frage. Welcher britische Mega-Rock- und Popstar und ehemalige Take-That-Sänger war ganz, ganz oft in Hamburg, zum Beispiel in der Elbphilharmonie, ist er auch aufgetreten?
3: Oh Gott, Take-That, da müsste ich meine Tochter fragen. Da muss ich leider aussetzen. Tut mir leid.
1: Na, sagen Sie einen von Take-That.
3: Oh Gott, ja.
1: Megastar.
3: Ronan Keating.
1: Nee, auch Boyband, aber das war die andere. Robbie Williams wäre das gewesen.
3: Robbie Williams, ja,
1: natürlich. Nun wissen Sie das. So, vierte Frage. Der berühmte große Brand in Hamburg, war der 1790 oder 1842?
3: 1842.
1: Genau so. Welcher Fisch wird klassischerweise und typischerweise zu Lapskaus gegessen?
3: Das ist der Rollmops.
1: Natürlich, herzlichen Glückwunsch. Wahlweise auch Bismarck-Hering, manchmal auch Matjes, aber der Klassiker ist natürlich der Rollmops Lapskaus. So, dann hat er trotzdem gewonnen, der Peter, ne?
2: Ja, absolut, Peter. 200 Euro gibt's für Sie.
3: Super,
1: doch, den muss man eigentlich schon kennen, aber schönen Gruß an die Tochter, die wird sich in die Löffel langziehen gleich. Peter, viel Spaß beim Hafengeburtstag und viel Spaß beim Einkaufen, ne?
3: Alles klar, euch auch, vielen Dank.
1: Danke, tschüss. Dann haben wir ja tatsächlich Montag wieder einen kleinen Jackpot, ne?
2: Ja, da sind ja jetzt 200 Euro drin, das heißt, wir spielen Montag um bis zu 450 Euro.
1: Das machen wir.
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1: Und es sind gleich zwei Hamburgerinnen des Tages gegrüßt heute von Helga Reschke. Moin.
2: Meine Hamburgerinnen des Tages sind zwei junge Mädchen. Sie heißen Madita und Luisa. Sie haben mir hilfreich zur Seite gestanden, als ich beim Bus-Einsteigen nach dem HSV-Spiel unglücklich stürzte. Oh. Sie riefen die Polizei, sie veranlassten, dass ich ins Krankenhaus kam und wollten mich begleiten. Inzwischen sind alle Wunden verheilt und ich fühle mich wieder gut. Ich möchte euch danken, fühlt euch umarmt. Es war wirklich eine ganz großartige Sache, die ihr da vollbracht habt. Habt es weiter gut, bleibt gesund und tschüss.
1: Das ist aber süß. Madita und Luisa sind also die Hamburgerinnen des Tages, gegrüßt von Helga Reschke. Und hier ist bei NDR 90,3 Olivia Newton-John.

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1: Und gleich für Sie der Sound der 80er mit Johnny Hates Jazz. Turn back the clock nach den Nachrichten jetzt mit Caro Weiß.
2: Guten Morgen, es ist 9 Uhr.
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2: In Kranz ist es offenbar zu einem schweren Unfall gekommen. Hamburger Hafengeburtstag beginnt heute mit der Einlaufparade. Und SEK befreit Opfer nach Entführung in Bahrenfeld. Das Wetter sonnig und trocken bis 18 Grad. In Hamburg-Kranz hat es am Morgen einen schweren Unfall mit einem Linienbus gegeben. Nach ersten Informationen stieß der Bus frontal mit einem Kleintransporter zusammen. Der Fahrer des Transporters wurde dabei lebensgefährlich verletzt. Die Feuerwehr ist mit einem Großaufgebot an Rettungskräften vor Ort. Weitere Einzelheiten liegen zur Stunde nicht vor. Auftakt zum 837. Hamburger Hafengeburtstag. 3 Tage wird an den Landungsbrücken und im Hafen gefeiert. Erwartet werden rund 1 Million Besucherinnen und Besucher. Dietrich Lehmann.
4: Bereits am Vormittag öffnet die bunte Hafenmeile zwischen Baumwall und Landungsbrücken mit Buden und Bühnen. Erster Höhepunkt ist dann ab 13.30 Uhr die traditionelle Einlaufparade, die von einem Versorgungsschiff der Marine angeführt wird. Der NDR überträgt live. Am Abend wird vor den Landungsbrücken eine schwimmende Bühne in Position gebracht. Unter anderem treten dort der Sänger Oli P. und die Band Santiano auf. Anschließend gegen 22 Uhr steht Hamburgs Olympiabewerbung im Mittelpunkt. Über 1000 beleuchtete Drohnen werden laut Wirtschaftsbehörde Bilder von Sportarten, Hamburger Wahrzeichen und vieles mehr in den Nachthimmel zeichnen. Autofahrer müssen nicht nur entlang der Festmeile am nördlichen Hafenrand, sondern auch weit darüber hinaus mit Einschränkungen rechnen. Morgen und am Sonntag sind die A7 und der Elbtunnel Richtung Süden gesperrt, und zwar zwischen Stellingen und Heimfeld.
2: Das Programm zum Hafengeburtstag und viele weitere Fotos und Infos finden Sie in der NDR Hamburg App. In Hamburg ist ein Mann offenbar wegen Drogengeschäften entführt worden. Nach Informationen von NDR 90,3 sollte von ihm Lösegeld erpresst werden. Inzwischen sitzen die beiden mutmaßlichen Täter in Untersuchungshaft. Elias Bartel.
5: Das SEK befreite den Mann in der Nacht von Donnerstag auf Freitag aus einer Wohnung in Bahrenfeld. Dort hatten ihn 2 Männer, 24 und 25 Jahre alt, festgehalten. Sie forderten Geld von einer weiteren Person. Laut einer Sprecherin der Staatsanwaltschaft einen mittleren 4-stelligen Betrag. Andernfalls, so die Drohung, würden sie dem Mann etwas antun. Kurz nach Mitternacht übergab die Person das Geld in bar. Mittlerweile hatte die Polizei einen Hinweis erhalten. Dann schlug das SEK zu. Das Geld wurde sichergestellt. Beide Männer kamen in Untersuchungshaft wegen des Verdachts auf erpresserischen Menschenraub. Bei der Anhörung vor dem Haftrichter schwiegen beide zur Tat. Das Opfer wurde leicht verletzt. Das Landeskriminalamt ermittelt auch zum Hintergrund der Tat.
2: Die Commerzbank plant einen drastischen Stellenabbau. Wie der DAX-Konzern heute früh in Frankfurt am Main mitteilte, sollen weitere 3000 Arbeitsplätze wegfallen. Hintergrund ist das Übernahmeringen mit der italienischen UniCredit, gegen die sich die Commerzbank wehrt. Erst im Februar 2025 hatte die Bank den Abbau von 3900 Vollzeitstellen bis Ende 2027 bekannt gegeben. Die AfD liegt im neuen ARD-Deutschland-Trend erstmals vor der Union. Die Partei kommt demnach in der Sonntagsfrage von Infratest DIMAP auf 27% und erreicht damit 2 Prozentpunkte mehr als Anfang April. Die Union verschlechtert sich auf 24%, minus 2 Punkte. Die Grünen liegen bei 15, die SPD bei 12 und die Linke bei 10%. Hamburgs Bezirksämter sollen weniger bürokratisch vorgehen. Das ist ein Ziel der großen Bezirksverwaltungsreform. Die 7 Bezirksämter sollen auch schneller und digitaler werden und mehr finanzielle Eigenverantwortung bekommen. Reinhard Postelt.
6: Wir sind dabei, Hamburg zu entbürokratisieren, sagt Bezirks- und Finanzsenator Andreas Dressel.
7: Wir müssen aufpassen, dass wir uns sozusagen in örtlichen Aktivitäten nicht zu Tode regulieren. Und da sind wir total gewillt, auf maximale Vereinfachung zu setzen.
6: Der SPD-Senator nennt ein Beispiel. Bei einem Bürgerfest müsste eigentlich geprüft werden, ob selbstgebackene Muffins hygienisch einwandfrei sind.
7: Schießt Verwaltung mit Kanonen auf Spatzen? Oder können wir auch sagen, ja, dann haben wir Mut zum Risiko. Dann wird es vielleicht alle 10 Jahre mal sein, dann war vielleicht ein Muffin irgendwie schlecht und jemand kriegt Durchfall. Dann ist es so.
6: Flexibler und bürgernäher ist das Ziel der Bezirksverwaltungsreform. Dazu sollen sich Bezirksämter auch gegenseitig mit Personal helfen, wenn es mal kneift. Das zeigt schon Erfolg. In Hamburg muss man nicht mehr wochenlang auf Urkunden warten. Bei Geburten dauert es nur noch 3 Tage, bei Sterbefällen 7.
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1: Kinder sollen ja sowieso keine Muffins essen, sondern Karotten und Äpfel und...
8: Es gibt auch Karottenmuffins.
1: Nicht dein Ernst.
8: Bring ich dir gerne
1: das
8: mal ein.
1: Das Hiesige,
8: mit.
1: Das Angenehme mit dem Nützlichen verbinden.
8: So.
1: Hier ist das Wetter für uns in Hamburg.
8: Das ist nicht nur Kaiserwetter, das ist natürlich Hafengeburtstagswetter. Die Sonne scheint sowas von. 18 Grad gibt's heute und Altenwerder ist schon zweistellig. Da melden wir 10 Grad. Außer Sonnenschein passiert auch heute nichts. Morgen auch 10 Stunden Sonne und das Ganze dann bei bis zu 19 Grad.
1: Blitzer und Staus aus dem Verkehrszentrum Roter Baum.
8: Da kommt zunächst mal eine Meldung von einem ungeplanten Familienausflug auf der A7. Vorsicht in beiden Richtungen, Hamburg-Flensburg zwischen Volkspark und Stellingen. Da ist eine Entenfamilie unterwegs.
1: Oh,
8: also bitte sehr vorsichtig.
1: Die gehen zum Hafengeburtstag.
8: Ja, letztlich schon. Ja. A1, Hamburg-Lübeck Richtung Hamburg. Jetzt muss ich mal wieder zurückkommen hier. Zwischen Öhrendorf und der Norderelbbrücke. Da stockt es auf 6 Kilometern. Hier kommen gute 20 Minuten dazu. A1 Bremen Richtung Lübeck zwischen Harburg und Norderelbbrücke. Da stockt es auf 5 Kilometern. 10 Minuten hier plus. Und ansonsten sind es tatsächlich nur die bekannten Stellen, an denen es stockt. Aber Sie haben von dem Unfall eben gehört. Am Neuenfelder Hauptdeich, da ist zwischen Neuenfelder Damm und dem Sperrwerk nach einem Unfall in beiden Richtungen gesperrt. Einen schönen guten Morgen.
1: Ich bin Ulf Ansorge und es gibt eine Frau, die hat gleich zwei WM-Songs gemacht. Wer das ist und warum und wie sie das anhört, darüber reden wir gleich. Schön, dass Sie dabei sind.
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0: Also Anne, das ist ja aber wirklich, war total schockiert. Ich gucke heute früh auf die Uhr und sehe, in knapp einem Monat beginnt die Fußball-Weltmeisterschaft in den USA, Kanada und Mexiko am 11. Juni nämlich. Also ich bin total überrascht. Das kommt ja doch jetzt sehr plötzlich.
1: Ich,
0: ne,
1: muss dir zustimmen. Also ich habe mich auch eher erschrocken davon zu hören. Bei uns irgendwie wird nicht drüber geredet bis jetzt.
0: Irgendwie ist es noch nicht so präsent. Also es gibt dieses Jahr eine Fußball-Weltmeisterschaft und da hilft natürlich Shakira. Ich habe eben gesagt, die hat schon 2 WM-Songs gemacht. Nein, die Frau lebt im Grunde von WM-Songs. Sie hat schon 3 WM-Songs gemacht. So, und welcher war der erste?
1: Also ich finde, der sensationellste Song überhaupt von der WM 2010 in Südafrika von Shakira war Waka Waka.
0: Ja, natürlich, das lieben wir. Dann gab es aber noch, und der ist ein kleines bisschen vergessen, von der WM in Brasilien 2014, die wir ja wohl gewonnen haben, wenn ich mich recht erinnere.
1: Ja.
0: Da gab es auch einen Shakira-WM-Song, der hieß La La La. Ach doch, der! Ja! Und da macht sie einfach, weil ja wieder WM ist, dieses Jahr noch ein WM-Song. Da haben sich die Macher und die Komponisten und Schreiber ähnlich kreativ ausgetobt wie bei Waka Waka und La La La. Der heißt nämlich

0: aber mit Klatschable auf jeden Fall.
1: Ja, und auch mit Singable, weil Dai und Baka
0: ist übrigens italienisch, tatsächlich heißt los geht's, los geht's. Klingt auf Deutsch natürlich los geht's, fährt nicht so.
1: Nein.
0: Der WM-Song 2026 von Shakira am 14. Mai. Dann gibt's den ganzen Song, also nächste Woche, so lange feiern wir zu Waka Waka. 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
1: Es gibt wieder mehr Thunfische in der Ostsee, Anne.
2: Das ist eine gute Nachricht, denn vor ein paar Jahren war das noch ganz anders. Da sah es bei vielen Thunfischarten weltweit gar nicht gut aus. Jetzt geht's bergauf, auch bei uns in der Ostsee, also genau da oben zwischen Dänemark und Schweden.
1: Kommt auch möglicherweise daher, weil das Leibgericht der Thunfische auch wieder mehr da ist, die Heringe nämlich. Wir freuen uns über mehr Thunfische, aber nicht, weil wir mehr Thunfischpizza machen können, die auch lecker ist, ja.
2: Nee, da stimme ich dir zu, aber Thunfische oben im Öresund dürfen nicht gefangen werden. Aber, halte ich fest, man kann sich die Thunfische angucken auf einer Thunfisch-Safari.
1: Nein, das gibt's nicht, oder?
2: Doch, es gibt wirklich Thunfisch-Safaris.
1: Warum?
2: Weil diese Fische

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2: Gleich habe ich für Sie Pat Benatar, We Belong, nach den Nachrichten. Jetzt mit Benita Brunnert.
3: Moin Moin, die Glock ist halbi tein.
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3: 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Die Commerzbank plant einen deutlichen Aufbau von Städten. 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In Hamburg-Kranz gibt es von morgen einen schweren Unfall mit einem Linienbus. 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Bei den Fuhrer von den Transporter geht es nur im Leben und Tod. Der Feuerwehr ist mit Dur mit Masse Lü in Einsatz. Mehr Informationen dazu liegt uns bei Tau noch nicht vor. 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Die Komma 3, das Wetter für uns in Hamburg. Rundum sonnig war das schon Anfang von hohem Geburtstag. Die Temperaturen bringt das noch ob Bett zu 8 Tagen rot. Und morgen, ja, boah, war das just so schön.
2: Siehste, guck mal, und hier sind noch Blitzer und Staus aus dem Verkehrszentrum Roter Baum.
4: Da sind wir noch recht moderat unterwegs. Auf der 1 Hamburg, Lübeck Richtung Hamburg, zwischen Öhlendorf und der Norderelbbrücke stockt auf 6 Kilometern hier eine knappe halbe Stunde mehr. A1 Bremen Richtung Lübeck zwischen Harburg und Norderelbbrücke stockt auf 5 Kilometer. Da kommen 10 Minuten dazu. Und Sie haben von dem Unfall gehört. Der Neuenfelder Hauptdeich ist zwischen Neuenfelder Damm und dem Este-Sperrwerk gesperrt in beiden Richtungen. Deswegen Stau drumherum. Und dann sei schon mal gesagt, dass die A7 Flensburg Richtung Hannover zwischen Stellingen und Heimfeld wegen Bauarbeiten von morgen früh an von 6 Uhr bis Sonntag 19 Uhr gesperrt wird.
2: Adams.
4: Einen schönen guten Morgen.
2: Ich bin Ulf Ansorge. Schön, dass Sie dabei sind. Schönen Freitagvormittag.
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0: So, am 31. Mai ist ja Olympia-Referendum bei uns in der Stadt. Das heißt auf Deutsch, wir dürfen darüber abstimmen, ob Hamburg sich für Olympische Spiele bewerben soll oder nicht. Das ist am 31. Kann man auch per Briefwahl, Anne. Und viele von Ihnen haben uns geschrieben, wo sind eigentlich meine Wahlunterlagen? Also ich habe meine schon bekommen. Vorletzte Woche habe die auch schon im Hausbriefkasten im Bezirksamt Mitte eingeschmissen, um auf Ihr auf ihn nochmal sicher zu gehen.
1: Ich wollte gerade sagen, das ist aber für Profis.
0: Clever, ne?
1: Du bist einfach ein cleverer Typ.
0: Ich bin gar nicht so doof, wie alle immer sagen. Aber haben uns viele geschrieben, wo sind meine Unterlagen eigentlich?
1: Ja, Angela zum Beispiel hat das gemacht. Annette oder auch Reik, der hat uns über die NDR Hamburg-App geschrieben, kann es sein, dass wir noch immer keine Unterlagen im Briefkasten hatten? Und die Frage haben wir gleich mal weitergegeben an Landeswahlleiter Oliver Rudolph.
2: Ja, das ist möglich, denn die Post stellt die Abstimmungsunterlagen noch bis einschließlich Sonnabend, den 9. Mai zu.
0: Ja, bis morgen also sollten die dann da sein bei Ihnen. Was kann man denn machen? Und das hat uns auch Carsten gefragt in der NDR Hamburg-App. Was kann man denn machen, sollten dann bis Sonntag keine Wahlunterlagen da sein?
1: Das haben wir auch den Landeswahlleiter gefragt. Zusammengefasst, wer bis zum Ende des Wochenendes noch keine Unterlagen bekommen hat, der fragt bei sich im Bezirk nach bei der, Achtung, Abstimmungsdienststelle.
0: Ah, die bekannte.
1: Ja, da kann man nachfragen oder bei der Behördennummer 115 anrufen.
0: 115, dann am Montag anrufen, wenn Sie noch keine Wahlunterlagen bekommen haben. Sie können natürlich abstimmen, entweder per Briefwahl, haben wir es gerade gesagt. Die Unterlagen sollten an diesem Wochenende kommen, bis spätestens Montag. Oder Sie gehen am 31. Mai einfach in Ihr Wahllokal und da können Sie abstimmen mit Ja oder Nein. Hier ist NDR 90,3 mit Hello.

0: Wizard Without You. Das ist eine riesen Erinnerung. Ich war damals im Olympiastadion in Berlin und wir haben eine riesige Laola-Welle durch das ganze Stadion gemacht. Das war Gänsehaut pur und dann hat irgendwann U2 angefangen zu spielen. Unter anderem Wizard Without You. Und das ist eine ganz tolle Erinnerung aus meiner Jugend. Da war ich ungefähr 20 und das beschert mir auf jeden Fall immer noch Gänsehaut.
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Der Hafengeburtstag beginnt in einer guten Stunde. In der 90,3 ist hier, darf ich Ihnen verraten, das Landprogramm sowieso. Um 11 Uhr geht's los bei unserer NDR-Bühne am alten Elbtunnel. Der alte Elbtunnel ist auch wieder zum Angucken da. Kann man auch wieder durchlaufen mit dem Fahrrad, durchfahren, was auch immer Sie möchten. Dann gibt's ja natürlich die Einlaufparade. Wir übertragen live im NDR-Fernsehen ab 13.10 Uhr. 13.30 Uhr kommen dann die schönen Schiffe an. Und wir übertragen sowieso ganz viel aus dem Hafen. Ich bin für Sie da im Hamburg-Journal um 19.30 Uhr mitten im Hafen. Wir haben auch einen Hamburg-Journal um 18 Uhr mit Thomas Görlitzer. Auch schon live aus dem Hafen. Dann haben wir unsere große Sondershow heute Abend. Hamburg feiert. Da freue ich mich auf viele spannende Gäste ab 20.15 Uhr im NDR-Fernsehen. Ihnen auf jeden Fall einen schönen Hafengeburtstag. Feiern Sie gerne mit 3 Tage lang im Hamburger Hafen den 837. Hafengeburtstag. Ich bin Ulf Ansorge, wünsche Ihnen ein schönes Wochenende. Weiter geht es mit Michi Wittig. Look at me.

0: schon ein bisschen Fußballstadion-Feeling. Go West, die Pet Shop Boys hier bei uns.
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0: Und wir spielen gleich Rockset, The Look. Aber erstmal die Nachrichten, die hat Caro Weiß.
2: Hallo, es ist 10 Uhr.
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2: Schwerer Unfall in Neuenfelde endet für einen Fahrer tödlich. Hamburger Hafengeburtstag beginnt heute mit der Einlaufparade. Und der Flughafen rechnet in den Maiferien mit 400.000 Passagieren. Das Wetter sonnig und trocken bis 18 Grad. Schwerer Unfall heute früh in Neuenfelde. Dort ist um kurz nach 8 Uhr ein Linienbus mit einem Kleintransporter frontal zusammengestoßen. Ingmar Schmidt.
4: Beide Fahrzeuge stehen stark demoliert auf dem Neuenfelder Hauptdeich. Die Fronten sind völlig zerstört, die Scheiben zersplittert. Nach Angaben der Feuerwehr stießen der Linienbus und der Kleintransporter auf der Deichstraße in der Nähe des Airbus-Werks frontal zusammen. Dabei wurde offenbar der Fahrer des Kleintransporters tödlich verletzt. Anschließend rast ein Großaufgebot an Rettungskräften nach Neuenfelde. Aktuell ist die Feuerwehr mit rund 80 Einsatzkräften vor Ort, denn es sollen in dem Bus auch Fahrgäste verletzt worden sein. Wie viele ist aber noch unklar. Auch Rettungshubschrauber sind im Einsatz. Der Bereich ist weiträumig abgesperrt. Wie es zu dem Unfall auf der langgezogenen Deichstraße kommen konnte, ist noch nicht bekannt.
2: Auftakt zum 837. Hamburger Hafengeburtstag. 3 Tage wird an den Landungsbrücken und im Hafen gefeiert. Erwartet werden rund 1 Million Besucherinnen und Besucher. Dietrich Lehmann.
5: Bereits am Vormittag öffnet die bunte Hafenmeile zwischen Baumwall und Landungsbrücken mit Buden und Bühnen. Erster Höhepunkt ist dann ab 13.30 Uhr die traditionelle Einlaufparade, die von einem Versorgungsschiff der Marine angeführt wird. Der NDR überträgt live. Am Abend wird vor den Landungsbrücken eine schwimmende Bühne in Position gebracht. Unter anderem treten dort der Sänger Oli P. und die Band Santiano auf. Anschließend gegen 22 Uhr steht Hamburgs Olympiabewerbung im Mittelpunkt. Über 1000 beleuchtete Drohnen werden laut Wirtschaftsbehörde Bilder von Sportarten, Hamburger Wahrzeichen und vieles mehr in den Nachthimmel zeichnen. Autofahrer müssen nicht nur entlang der Festmeile am nördlichen Hafenrand, sondern auch weit darüber hinaus mit Einschränkungen rechnen. Morgen und am Sonntag sind die A7 und der Elbtunnel Richtung Süden gesperrt, und zwar zwischen Stellingen und Heimfeld.
2: Das Programm und viele weitere Infos dazu finden Sie in der NDR Hamburg App. Es war offenbar eine Tat im Drogenmilieu. Nach Informationen von NDR 90,3 haben 2 Täter in der vergangenen Woche in Hamburg einen Mann entführt und Lösegeld erpresst. Das SEK konnte das Opfer in der Nacht auf Freitag aus einer Wohnung in Bahrenfeld befreien. Die beiden mutmaßlichen Täter im Alter von 24 und 25 Jahren kamen in Untersuchungshaft. Das geplante Pro-Palästina-Camp darf ab morgen auf der Moorweide gegenüber dem Dammtorbahnhof aufgebaut werden. Das hat ein Sprecher des Verwaltungsgerichts dem NDR bestätigt. Die Veranstalter hatten gegen die Verlegung des Camps geklagt und waren damit erfolgreich. Die jüdische Gemeinde Hamburg hatte gegen das Camp protestiert. Von der Moorweide aus wurden im Holocaust etwa 6000 Jüdinnen und Juden sowie Sinti und Roma deportiert. Für Hamburgs Schülerinnen und Schüler ist heute der letzte Schultag vor den Ferien. Am Flughafen wird es deswegen wieder voll werden. Der Airport rechnet in den Maiferien mit etwa 400.000 Passagieren. Annalena Ehle.
6: Die Spitzentage werden laut Flughafen heute und Sonntag in einer Woche zum Ende der Ferien sein, mit jeweils rund 50.000 an- und abreisenden Passagieren. Das werden demnach auch bis zu den Sommerferien die Tage mit den meisten Fluggästen sein. Besonders beliebte Ziele sind momentan Spanien und die Türkei. Auch in der Woche vor Pfingsten geht der Airport von einem hohen Reiseaufkommen aus. Generell empfiehlt er Passagieren, mindestens 2 Stunden vor Abflug am Airport zu sein. Vor allem Reisende, die eine Passkontrolle durchlaufen, etwa bei Flügen nach Großbritannien, in die Türkei oder in andere Nicht-Schengen-Länder, werden gebeten, genügend Zeit einzuplanen. Grund ist unter anderem das neue EU-weite Grenzkontrollsystem EES, das kürzlich auch am Hamburger Flughafen eingeführt wurde. Das System erfasst automatisch Ein- und Ausreisedaten von Nicht-EU-Bürgern. Diese müssen sich dafür registrieren.
2: Erstmals seit Wochen liegen die Sprit- und Dieselpreise an einigen Hamburger Tankstellen wieder unter 2 Euro. Damit zeigt der sogenannte Tankrabatt offenbar Wirkung. Bundestag und Bundesrat hatten in der vergangenen Woche die Steuern auf Kraftstoffe für 2 Monate um 17 Cent pro Liter gesenkt. Fachleute rechnen damit, dass die Preise um 12 Uhr aber wieder anziehen, weil die Ölpreise wieder gestiegen sind.
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0: Anne Adams ist bei mir und hat das Wetter für die Einlaufparade.
2: Ja, wirklich perfekt. 10 Grad Bergedorf, 10 Grad Billbrook, 10 Grad Frankhub. Egal, wann Sie heute rausgehen, die Sonne scheint Ihnen ins Gesicht. 18 Grad gibt es heute. Ganze 14 Stunden möchte die Sonne scheinen. Da hat sie sich was vorgenommen. Auch morgen viel Sonnenschein, nur so ein paar Quellwolken, dann bis zu 19 Grad und 10 Stunden Sonne.
0: Ja, wunderbar. Blitz und Staus, wir sind im Verkehrszentrum Roter Baum.
2: Da sieht es noch sehr moderat aus. A1 Hamburg Lübeck Richtung Hamburg zwischen Öjendorf und der Norderelbbrücke 7 Kilometer stockend, hier eine knappe halbe Stunde mehr. B75 Heidenkampsweg Richtung Neue Elbbrücke eine Viertelstunde plus. Billstraße hat stadteinwärts 8 Minuten mehr. Und Sie haben von dem Unfall gehört am Neuenfelder Hauptdeich. Der ist gesperrt zwischen Neuenfelder Damm und dem Este-Sperrwerk in beiden Richtungen. Deswegen staut es sich drumherum. Und ansonsten wissen Sie schon Bescheid, wegen des Hafengeburtstags sind natürlich zahlreiche Straßen im Hafenbereich gesperrt, noch bis Montag um 12 Uhr. Und ab dafür, ne?
0: Ja.
2: Entschuldigung.
0: Ja, sie hat mich schon im Griff. Caro, ganz kurz mal Blitzumfrage. Was sagst du zu deiner Mutter?
2: Mama. Oder was meinst du?
0: Was sagen deine Kinder zu dir?
2: Auch Mama.
0: Anne?
2: Ich sage zu meiner Mutter Mutti, das ist auch die Großmutti für die Kinder. Und ich bin aber Mama für meine Kinder.
0: Und frag mich mal.
2: Bist du die Mutter? Sagen deine Kinder zu dir Mama?
0: Nein, ich sag Mutti. Mensch, hör mal auf. Ich bin Michael Wittig. Schönen guten Tag. Mutti!

0: 10.14 Uhr bei NDR 90,3 an ihrem Freitagvormittag. Und übermorgen am Sonntag ist Muttertag. Ja, ist ja nun wie jedes Jahr. Aber besser einmal zu viel gesagt als einmal zu wenig, denn Mütter kann man nie zu wenig beschenken, drücken oder wenigstens mal anrufen. Wie nennen Sie denn eigentlich Ihre Mutter?
1: So, ich nenne meine Mutter eigentlich nur Mama tatsächlich. Also Mama ist, glaube ich, das beste Kompliment, was man der Mutter wirklich geben kann.
2: Ma oder Mom. Es kommt immer drauf an, auf den Zusammenhang.
3: In der Phase als Kind, wo man den Vornamen benutzt hat, aber sonst Mama.
4: Und ich nenne meine Mama tatsächlich Anne. Das mag sie aber gar nicht, weil sie heißt Susanne. Und ich habe damit angefangen, immer wenn ich so ein bisschen sie ärgern wollte, habe ich immer Anne gesagt. Ja, was provoziert sie immer ein bisschen und das finde ich dann ganz lustig. Aber ich liebe meine Mama, deswegen darf ich das.
5: Ich nenne meine Mama Mamsi. Ist so eine Abwandlung von Mami irgendwie, würde ich sagen. Das findet sie ganz normal. Das hat sich irgendwie so etabliert. Süß, oder?
0: Ja, absolut süß. Allen Mamsis, Annes, Mams, Mamas, Frau Mutters, schönen Muttertag am Sonntag. Und die Italiener nennen ihre Mutter vorzugsweise Mama. Das macht Eros Ramazzotti auch, auch wenn er ganz spät erst auszieht. Wir hören ihn jetzt hier bei uns bei NDR 90,3. Wir spielen ja die größten Hits aller Zeiten. Schönen Freitag mit uns. Moin Hamburg.

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0: Swayze, Mandy Fraser gehört. Ich hatte Patrick Swayze und Anne Adams mit She's Like the Wind hier bei NDR 90,3. Aber jetzt noch zwei Meldungen aus dem Verkehrszentrum Roter Baum, Anne.
1: Ja, eine kommt von der A7 Hamburg Richtung Hannover. Da steht im Dreieck Südwest ein defektes Fahrzeug. Außerdem A7 Hannover Richtung Hamburg in der Einfahrt Waltershof. Da gibt es eine ungesicherte Unfallstelle.
0: Gute Fahrt für Sie alle. Ja, es gab ja schon Witze bei diesen hohen Benzinpreisen. Also zum Beispiel, wie verdoppelt man den Wert des Autos? Volltanken. Oder aber auch, wie spart man am besten beim Sprit? Immer zu den Autohändlern fahren, Probefahrten vereinbaren und dabei ein paar Besorgungen erledigen. Aber heute fahre ich zur Arbeit und sehe an der Tanke Diesel 1,93. Also jetzt der Preis mal wieder unter 2 Euro. Da kann man ja ein bisschen durchatmen. Also wenn Sie die Gelegenheit haben, schnell noch zur Tanke, weil um 12 Uhr kommt dann ja die tägliche Erhöhung wieder. Und nehmen Sie den Schnapper einfach mit. Und damit einen schönen Start ins Wochenende mit NDR 90,3. Jetzt die 3 Degrees.

0: Hier sind Mary und hier sind Michael und Anne und das Wetter für uns in Hamburg.
1: Ja, perfekter könnte es nicht sein zum Hafengeburtstag.
0: Von wegen, ne? Heißt immer, Hamburg kann nicht Wetter. Blödsinn.
1: Ja, Punkt, genau kann Hamburg nämlich Wetter. Zum Hafengeburtstag und zum Start in die Maiferien meldet die Altstadt 11 Grad, Vettel 12 Grad, das Ganze bei strahlend blauem Himmel. Das bleibt auch bis in den Abend, so bis 21 Uhr, die scheint nämlich durch, das Ganze bei bis zu 18 Grad. Morgen auch 10 Stunden Sonne und bis zu 19 Grad.
0: Sehr gut. Blitze und Staus, wir sind im Verkehrszentrum Roter Baum.
1: Nochmal die Meldung von der A7 Hannover Richtung Hamburg. Zwischen Ramelsloh und Horster Dreieck gibt es eine ungesicherte Unfallstelle. Außerdem A7 Hamburg Richtung Hannover. Im Dreieck Südwest steht ein defektes Fahrzeug. Und auf der A7 Hannover Richtung Hamburg in der Einfahrt Waltershof gibt es eine ungesicherte Unfallstelle. Ein Stau haben wir, der länger dauert als die A1 Hamburg. Lübeck Richtung Hamburg zwischen Öhrendorf und der Norderelbbrücke. 8 Kilometer staut es sich hier, eine knappe halbe Stunde plus. Auf der B75, das ist der Heidenkampsweg Richtung Neue Elbbrücken, da eine Viertelstunde mehr. Auf den Neuen Elbbrücken, da stockt es auch. Und Sie haben vielleicht schon von dem Unfall gehört am Neuenfelder Hauptdeich. Da ist es gesperrt zwischen Neuenfelder Damm und dem Este-Sperrwerk in beiden Richtungen. Da staut es sich drumherum. In der Stadt ist natürlich viel gesperrt, was rund um was den Hafengeburtstag betrifft. Da sind einige Straßen dicht bis Montag um 12 Uhr. Aber ansonsten läuft es doch noch recht moderat für das, was alles ansteht.
0: Ja, das soll gerne so bleiben. 08000 90 93 3. Falls Sie einen Blitz oder einen Stau sehen oder Sie sprechen zum Beispiel eine Nachricht in den Messenger der NDR Hamburg App. Danke für Ihre Hilfe. Ein paar Schritte weiter hinein in Ihr tolles Hafengeburtstagswochenende. NDR 90,3 ist hier. Ich bin Michael Wittig. Moin Hamburg.

94,3 ist hier Herr Primus Maximus Primus Minimus. Wir sind nicht im römischen Zirkus. Nein, wir sind bei den beiden Neuzugängen auf dem Bernsteinreiterhof in der Nähe von Riebnitz-Dammgarten. Und die beiden sind eine absolute Sensation. Pferdezwillinge. Habe ich auch noch nie gehört. In den bestimmt bald 30 Jahren, in denen ich den Pferdesport zumindest finanziell unterstütze. Nee, also ich wette nicht. Ich habe Töchter, Sie wissen schon, ja. Also wo waren wir? Zwillingsfohlen. Super selten. Die Wahrscheinlichkeit, dass alle drei Tiere überleben, liegt wohl bei unter 1%, sagt der Bernsteinreiterhof. Hier hat es nun geklappt. Meine Frau sagt es auch, also wird es auf jeden Fall stimmen. Der Grund ist, ja, ganz einfach, Platzmangel im Pferd. Da passen zwei Fohlen wohl wirklich nur ganz schlecht rein. Also, Gratulation Prima Diva, so heißt nämlich die Mutter, zu den beiden gesunden Söhnen. Hi.

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0: NDR 90,3, die Kirche bei uns im Radio. 10.48 Uhr.
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2: Mit Ann-Kathrin Brenke. Gegenüber der Speicherstadt liegt die Flussschifferkirche. Marineblau angestrichen, mit Anker und Kreuz auf dem Dach, schaukelt die schwimmende Kirche im Binnenhafen. Und an diesem Wochenende mitten im Getümmel des Hafengeburtstags. Dann ist immer eine besondere Stimmung auf dem Kirchenschiff, sagt Marc Möller. Er ist Diakon auf der Flussschifferkirche, kurz Flusi.
3: Man ist am Hafengeburtstag, aber nicht mittendrin, wenn man das nicht so doll mag, und kriegt aber doch alles irgendwie mit. Und es ist für viele während des Hafengeburtstags so ein Raum der Stille, wo man dann hinkommt, wo man zur Ruhe kommt. Aber wir werden ja auch da sein, und wenn man Fragen hat, erzählen wir auch gerne was dazu, was bei uns so passiert und wie es zu dieser Flusi kam.
2: Zum Beispiel, dass die Flussschifferkirche eine umgebaute Schute ist und dass sie seit mehr als 50 Jahren Seelsorge leistet. Mit einer Barkasse fahren Ehrenamtliche regelmäßig raus und besuchen Menschen an Bord der Binnenschiffe.
3: Wir finden auch zweimal im Monat regulär Gottesdienste statt und natürlich an Feiertagen.
2: Und auch zum Hafengeburtstag, am Sonntagnachmittag zwischen Seemannsliedern und Geschichten zu Lilli Marleen. Die Flussschifferkirche ist das ganze Wochenende geöffnet. Und schon heute Nachmittag wird der schwimmende Ponton, der Flusi, zur Bühne.
3: Da ist um 16.30 Uhr der Seemannschor Hamburg da mit Shanties und maritimer Musik. Das wird ein Platzkonzert, das man von der Kaikante sicherlich gut mitverfolgen kann. Aber man kann natürlich auch gerne runterkommen und richtig ganz nah dabei sein und vielleicht dann bei der Gelegenheit auch die Kirche mit besuchen.
2: Marc Möller freut sich auf ein trubeliges Wochenende und auf
3: viele Begegnungen mit vielen interessanten Menschen, die hier reinschneien, und das ist immer spannend und immer nett.
2: 3 Tage Open Ship zum Hafengeburtstag ab 11 Uhr und noch bis Sonntagabend mit Konzerten, Gottesdienst und Lesung.
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Passt ja immer der Song, aber ganz besonders am Hafengeburtstagswochenende. Otis Redding, The Dog of the Bay, hier bei NDR 90,3. Und gerade in der Testosteron-Fraktion, so wie bei mir, da wird ja immer so verglichen, ne? Gerade so mit männlichen Künstlern und Stars. Was hat der, was ich eigentlich nicht habe? Zum Beispiel Rick Astley, also klar, Aussehen, Erfolg, Stimme, ne? Aber sonst ist es so auf Augenhöhe, würde ich sagen. Und eine Sache haben wir sogar gemeinsam, der Rick Astley und ich. Beide sind wir schon mal tätig gewesen für einen Gartenbetrieb. Ja, Kränze, Blumengestecke ausfahren und so, hat auch gemacht. Natürlich, bei ihm war es familiär bedingt im Betrieb seines Vaters. Bei mir gab es damals einen Fünfer pro Stunde. Auch, ne? Die Basis gelegt. Hier ist Rick Astley.

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1: Taylor Dane gleich rein in die 80er mit Tell It To My Heart. Aber erstmal die Nachrichten mit Caro Weiß.
2: Hallo. Es ist 11 Uhr.
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2: Schwerer Unfall in Neuenfelde endet für einen Fahrer tödlich. Pro-Palästina-Camp darf doch auf der Moorweide stattfinden. Und Flughafen rechnet in den Maiferien mit 400.000 Passagieren. Das Wetter sonnig und trocken bis 18 Grad. Schwerer Unfall heute früh in Neuenfelde. Dort ist um kurz nach 8 Uhr ein Linienbus mit einem Kleintransporter frontal zusammengestoßen. Ingmar Schmidt.
3: Beide Fahrzeuge stehen stark demoliert auf dem Neuenfelder Hauptdeich. Die Fronten sind völlig zerstört, die Scheiben zersplittert. Nach Angaben der Feuerwehr stießen der Linienbus und der Kleintransporter auf der Deichstraße in der Nähe des Airbus-Werks frontal zusammen. Dabei wurde offenbar der Fahrer des Kleintransporters tödlich verletzt. Anschließend raste ein Großaufgebot an Rettung nach Neuenfelde. Aktuell ist die Feuerwehr mit rund 80 Einsatzkräften vor Ort, denn es sollen in dem Bus auch Fahrgäste verletzt worden sein. Wie viele ist aber noch unklar. Auch Rettungshubschrauber sind im Einsatz. Der Bereich ist weiträumig abgesperrt. Wie es zu dem Unfall auf der langgezogenen Deichstraße kommen konnte, ist noch nicht bekannt.
2: Rund 250 Schiffe aus der ganzen Welt haben sich angekündigt, denn heute geht es los mit dem Hafengeburtstag. Um 13.30 Uhr startet die traditionelle Einlaufparade. Der NDR überträgt diese live im Fernsehen und auch auf ndr.de im Livestream. Abends folgt dann mit Elbin Concert eine große Bühnenshow. Dabei tritt unter anderem die Band Santiano auf. Und alle weiteren Infos zum Programm und Fotos finden Sie in der NDR Hamburg App. Das Pro-Palästina-Camp darf morgen doch auf der Moorweide am Dammtor-Bahnhof aufgebaut werden. Das hat das hamburgische Verwaltungsgericht entschieden. Die Entscheidung könnte allerdings noch durch das Oberverwaltungsgericht gekippt werden. Ole Wackermann.
4: Die Moorweide ist ein historisch belasteter Ort. Von hier aus wurden im Holocaust tausende Jüdinnen und Juden sowie Sinti und Roma deportiert. Die jüdische Gemeinde hatte gegen das Camp protestiert und kritisiert, dass dort antisemitische Positionen vertreten würden. Die Polizei als Versammlungsbehörde hatte entschieden, dass das Pro-Palästina-Camp in den Sternschanzenpark verlegt werden muss. Doch die Veranstalter wehrten sich. Das Protestcamp sei keine Infragestellung jüdischen Gedenkens, hieß es von dort. Und die Beschwerde der Organisatoren hatte Erfolg, zumindest vorläufig. Das Verwaltungsgericht hat entschieden, dass das Camp doch auf der Moorweide aufgebaut werden darf. Dagegen hat die Stadt Hamburg allerdings noch einmal Beschwerde eingelegt beim Oberverwaltungsgericht. Laut einem Gerichtssprecher wird darüber wohl noch heute entschieden, einen Tag vor dem Start des einwöchigen Camps.
2: Die steuerfreie Entlastungsprämie von bis zu 1.000 Euro kommt vorerst nicht. Der Bundesrat stimmte dem vom Bundestag bereits beschlossenen Gesetzentwurf überraschend nicht zu. Die Länder kritisieren, dass sie und die Kommunen den Großteil der Kosten tragen müssten. Geplant war, dass Unternehmen ihren Beschäftigten die Prämie zahlen können. Damit sollten die Menschen in Deutschland wegen der hohen Preise entlastet werden. Und neben dieser Prämie hatte die Politik auch den sogenannten Tankrabatt beschlossen. Und er trägt offenbar dazu bei, dass die Spritpreise in Deutschland auf den niedrigsten Stand seit 2 Monaten gefallen sind. Ein Liter der Sorte E10 kostete gestern im bundesweiten Tagesdurchschnitt 1,98 Euro, wie der ADAC mitteilt. Auch an einigen Hamburger Tankstellen lagen die Sprit- und Dieselpreise vorübergehend wieder unter 2 Euro. Fachleute rechnen aber damit, dass die Preise um 12 Uhr wieder anziehen. Für Hamburg Schülerinnen und Schüler ist heute der letzte Schultag vor den Ferien. Und am Flughafen wird es deswegen wieder voll werden. Der Airport rechnet in den Maiferien mit etwa 400.000 Passagieren. Annalena Ehle.
5: Die Spitzentage werden laut Flughafen heute und Sonntag in einer Woche zum Ende der Ferien sein, mit jeweils rund 50.000 an- und abreisenden Passagieren. Das werden demnach auch bis zu den Sommerferien die Tage mit den meisten Fluggästen sein. Besonders beliebte Ziele sind momentan Spanien und die Türkei. Auch in der Woche vor Pfingsten geht der Airport von einem hohen Reiseaufkommen aus. Generell empfiehlt er Passagieren, mindestens 2 Stunden vor Abflug am Airport zu sein. Vor allem Reisende, die eine Passkontrolle durchlaufen, etwa bei Flügen nach Großbritannien, in die Türkei oder in andere Nicht-Schengen-Länder, werden gebeten, genügend Zeit einzuplanen. Grund ist unter anderem das neue EU-weite Grenzkontrollsystem EES, das kürzlich auch am Hamburger Flughafen eingeführt wurde. Das System erfasst automatisch Ein- und Ausreisedaten von Nicht-EU-Bürgern. Diese müssen sich dafür registrieren.
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1: Tja, der Mike schickt gerade ein tolles Foto. Die Kap San Diego fährt den Kölbrand hoch und über der Kap San Diego blauer Himmel. Das Wetter für uns mit Lena Bark.
6: Allerfeinstes Feierwetter, kann man sagen. Egal, ob Sie den Hafengeburtstag feiern, den Ferienbeginn oder einfach den Freitag.
1: Feiern Sie!
6: Kann man ja mal machen.
1: Ja.
6: Also auf jeden Fall viel blauer Himmel, Sonne pur. Insgesamt 14 Stunden scheint sie heute. Dazu jetzt gerade 13 Grad in Wellingsbüttel, 18 heute insgesamt. Und außer Sonnenschein ist tatsächlich nicht viel los am Himmel. So ein paar kleine Quellwolken sind mal dabei. Und das Wochenende, das bleibt überwiegend schön, bis 20 Grad. Nur Sonntag sind ein paar Tropfen möglich.
1: Dann die Blitzer und die Staus, die Lage im Verkehrszentrum Roter Baum.
6: Wir gucken auf die A1 Lübeck Richtung Hamburg zwischen Oehendorf und der Norderelbbrücke. Aktuell 8 Kilometer, stockt es, eine halbe Stunde dauert es länger. Und in der Gegenrichtung A1 Bremen Richtung Lübeck zwischen dem Marschener Kreuz und der Norderelbbrücke. Ebenfalls 8 Kilometer stockender Verkehr. Hier dauert es zurzeit 20 Minuten länger. Dann B75 Heidenkampsweg in der Stadt Richtung Neue Elbbrücken, eine Viertelstunde plus. Und Sie haben es eben in den Nachrichten schon gehört, der Neuenfelder Hauptdeich ist zwischen Neuenfelder Damm und Este Sperrwerk nach einem Unfall in beide Fahrtrichtungen noch immer gesperrt. Deswegen staut es sich unter anderem auf den Neuenfelder Fährdeich und am Rosengarten. Und wegen des Hafengeburtstags sind viele Straßen im Hafenreich bis Montag gesperrt. Und zwar Montag circa 12 Uhr wird dann die Sperrung aufgehoben.
1: Ja, gute Fahrt überall. Und es ist nicht nur Hafengeburtstag, es sind auch die Zaubertage bei uns in der Stadt.
6: Guck an.
1: Ja, genau, Simsalabim, genau. Dazu gleich Wetter, lüfte ich mal das Geheimnis, was dahinter steckt. Jerry Rafferty bis dahin und Taylor Dane. Ich bin Michael Wittig. Schönen guten Tag. Moin Hamburg.

0: ist man ja nie zu alt. NDR 90,3 ist hier. Wir haben es 11.13 Uhr. Ja, Sie halten mich für einen abgebrühten Typen, den so leicht nichts aus den Pantoffeln haut. Aber das Gegenteil ist der Fall. In Hamburg sind gerade die Magic Days. Ja, und Sie haben recht. Welcher Tag ist denn bitte nicht Magic Day in unserer Stadt? In diesem Fall geht es aber nun wirklich um die Zauberkunft. Und da ist es schon ganz cool, wenn jemand so 5 Meter Seidenschal aus seinem Mund zieht oder seine Verlobte in oben und unten aufteilt. Der Hamburger Jan Logemann veranstaltet die Magic Days mit seinem Faszinarium, was auch immer ein Faszinarium ist. Wir haben ihn einfach gefragt.
1: Oh, wir sind eine Gemeinschaft aus tollen Zauberkünstlern und wir bringen Zauberei bei.
0: Ja, normalerweise online, bei den Magic Days, aber auch live.
1: Es treffen sich ein Haufen internationaler Superstars und wir zaubern ganz viel im Hansa-Theater. Und an diesem besonderen Samstag, da sagen wir mal, öffnen wir die Geheimtür. Es ist der Tag der offenen Geheimtür und man darf halt zuschauen, wie wir auch zaubern und wie wir das beibringen.
0: Moment mal, das heißt, Sie erklären so richtig die geheimen Tricks, ja?
1: Genau das werden wir am Samstag machen. Wir bringen richtig Tricks bei. Man muss dazu überhaupt nichts können und keine Vorkenntnisse haben, sondern es sind alles Kunststücke, die ganz leicht sind, aber die umso schöner sind, weil die Schwierigkeit bei der Zauberei ist es, einfache Kunststücke zu finden, die trotzdem toll sind. Und das haben wir vorsortiert. Mhm.
0: Keine Vorkenntnisse, das kann ich gut. Welche Zauberstars sind denn da?
1: Siegfried und Joy aus Las Vegas, Berlin, kommen vorbei. Einer meiner Lieblingszauberkünstler aus Spanien, Mario Lopez aus Schweden, ist Molly Nielsen dabei. Thomas Otto hier aus dem Raum Hamburg. Und es gibt sogar Schattenspiel von Carola Kercher.
0: Siegfried und Joy, ja, das Ganze im Oberhafenquartier in der Stockmeierstraße 43, der Tag der Geheimtür. Kostet allerdings 50 Euro pro Kurs. Gibt 2 Termine, einen ab 10. Der andere geht um 13.30 Uhr los. Sie können sich noch anmelden. zauberkasten.de. Wenn Sie sich jetzt noch ärgern, weil das Ganze ja genau Ihr Ding ist, die Terminplanung fürs Wochenende abgeschlossen. Bei Jan Logemann Zauber lernen, das geht trotzdem.
1: Also verpassen ist erstmal gar keine Option. Und wenn dieser schlimme Fall eintritt, dass man keine Zeit hat, dann können wir uns wahnsinnig gerne online begegnen. Es gibt eine Zauberschule und die funktioniert online zu jedem Zeitpunkt. Und ich sitze dann dort und kommuniziere auch mit dir und freue mich, dir Zaubern beibringen zu dürfen.
0: Tag der offenen Geheimtür morgen im Oberhafenquartier. Schönes Wochenende.

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0: Die größten Hits aller Zeiten mit Ross Stewart, The First Cut is the Deepest hier bei NDR 90,3, 11:27 Uhr, aber da geht's mal ins Verkehrszentrum Roter Baum zu Lena Bark.
1: Gleich drei Meldungen. Einmal Vorsicht bitte auf der A7 Flensburg Richtung Hamburg. In der Ausfahrt Großen Aspe brennt ein Fahrzeug. Dann Vorsicht auf der A255 Zweig Veddelstadt einwärts. Zwischen dem Dreieck Norderelbe und der Elbinsel steht ein defektes Fahrzeug und Vorsicht auch auf der B5 Bergedorfer Straße stadtauswärts. Höhe Horner Rampe liegen Gegenstände.
0: Danke, gute Fahrt für Sie.

0: 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Angesichts des Wetters für uns in Hamburg kann man das auch. Lena Bark ist toll, ne?
1: Es ist wunderbar. Und ich habe eben darüber nachgedacht, wie oft bitte hat es in den letzten Jahren

0: allem zum Start des Hafengeburtstags geregnet. Und heute ist einfach nur richtig schön. Also,
1: meinst du also, das Wetter hat sich vertan im Datum?
0: Mag sein, dass ich denke, dass das erst nächste Woche Montag losgeht mit dem Hafengeburtstag. Also heute auf jeden Fall 14 Stunden Sonne bis zu 18 Grad, durchgehend trocken. Und das Wochenende, das geht auch wirklich schön weiter bis 20 Grad. Nur Sonntag ein paar mehr Wolken und auch ein paar Tropfen möglich, aber überwiegend trocken.
1: Die Blitzer und die Staus, dann schauen wir ins Verkehrszentrum Roter Baum.
0: Wir gucken als erstes auf die A1 Lübeck Richtung Hamburg zwischen Öhendorf und der Norderelbbrücke. Zurzeit 8 Kilometer, stockt es da eine halbe Stunde plus. Und gegen Richtung A1 Bremen Richtung Lübeck zwischen dem Maschener Kreuz und der Norderelbbrücke 7 Kilometer stockend, hier 20 Minuten plus. Dann A7 Flensburg Richtung Hamburg zwischen dem Dreieck Nordwest und dem Elbtunnel stockender Verkehr. Eine Viertelstunde verlieren sie hier. Und in der Stadt, da dauert es am längsten auf der Bürgerweide Heidenkampsweg Richtung Elbbrücken, hier auch eine halbe Stunde länger. Dann der Neuenfelder Hauptdeich ist zwischen Neuenfelder Damm und Este Sperrwerk nach einem Unfall in beide Fahrtrichtungen noch immer gesperrt. Deswegen staut es sich drumherum, also Neuenfelder Fährdeich und am Rosengarten. Und wegen des Hafengeburtstags, Sie wissen es alle, sind viele Straßen rund um den Hafenbereich bis Montag ca. 12 Uhr gesperrt.
1: Falls Sie Blitzer im Stau sehen, gerne kostenfrei anrufen im Verkehrszentrum Roter Baum 08000 90 3 90 3 oder eine Nachricht sprechen in den Messenger der NDR Hamburg App. Danke. Nee, da hast du es mal gehabt, du im Urlaub oder Reise und du da, aber der Koffer nicht?
0: Ja, hatte ich einmal.
1: Wo ging's da hin?
0: Ich bin nach Tel Aviv geflogen, nach Israel, auf eine Hochzeit. Also, und hatte dementsprechend Hochzeit, also das Kleid, Schuhe, das Geschenk, alles in diesem Rucksack war es.
1: Ja.
0: Und man weiß ja nicht, wie lange es dauert. Und es dauerte tatsächlich, glaube ich, 2 oder 3 Tage, bis alles da war. Das hat mich durchaus ein bisschen gestresst.
1: Und das Brautpaar wartet immer noch auf das Geschenk wahrscheinlich, oder? Ah, ich habe es mal gehabt mit meiner Frau, Hochzeitstagreise nach Wien. Mhm. Und mein Koffer war nicht da. Hat einen halben Tag gedauert, dann wurde er nachgeliefert im Hotel. Also war relativ schnell das Happy End da. Aber Koffer nicht da. Und Wien, da gibt es eine dramatische Geschichte für unsere ESC-Teilnehmerin Sarah Engels. Gleich mehr dazu hier bei NDR 90,3. Bis dahin gibt's Peter Gabriel und das hier sind Camouflage. Love is a Shield. Moin!

0: 90,3, Freitagvormittag gleich, Vincent Weiss, Musik sein hier bei uns. Jetzt reiht sich wirklich eine Großveranstaltung an die nächste. Nach dem Hafengeburtstag dieses Wochenende bei uns ist ja nächste Woche Eurovision Song Contest in Wien. 160 Millionen Menschen weltweit gucken wahrscheinlich zu, wenn unsere Sarah für Deutschland, Sarah Engels, ihren ESC-Song singt. Gestern ist sie in Wien angekommen. Ihre Koffer aber nicht. Ist mir ja auch schon mal passiert, wie ich gerade erzählt habe. Aber da musste ich auch nicht Deutschland beim ESC vertreten. Nils Dams begleitet den Eurovision Song Contest für uns in Wien. Sarah Engels hatte direkt eine alternative Idee für ihr Bühnenoutfit, oder?
1: Ja, sie hat gesagt, ey Leute, nehmt's mir nicht übel, wenn ich dann im Schlafanzug auf der großen Bühne stehe. Es war so, Sarah Engels ist mit ihrem Team und ihrer Familie nach Wien gereist. Das waren insgesamt so 8-9 Stücke Gepäck. Alle kommen am Flughafen an, die Fans waren auch schon da.
2: Dankeschön.
1: Es waren auch alle Koffer da, mit einer Ausnahme. Ausgerechnet Sarah Engels Koffer hat gefehlt.
2: Da war alles drin, also wirklich alles. Von meinen Unterhosen bis hin zu meinen Kostümen, alles.
1: Dann kam raus, der Koffer ist versehentlich nach Griechenland geflogen, nicht nach Wien. Das Problem, am Donnerstag war eben die erste Probe von Sarah Engels auf der Bühne.
2: Nicht so geil.
0: Nee, glaube ich. Ist denn der Koffer wieder da?
1: Ja, die erste super wichtige Bühnenprobe war für 15 Uhr geplant. Da war sie auch das erste Mal in der Halle. Und nein, Sarah Engels hat ihren Song Fire dabei nicht im Schlafanzug performt.
2: Der Koffer kam ja auch zum Glück noch rechtzeitig. Der kam dann heute Mittag vor der Probe noch an. Also alles noch rechtzeitig gepasst.
1: Also es ist alles angekommen für die Proben. Ihren ersten großen Auftritt vor Publikum hat sie dann kommende Woche. Sie tritt im ersten ESC-Halbfinale am Dienstag auf, außer Konkurrenz. Denn Sarah Engels und Deutschland sind automatisch für das große Finale am nächsten Samstag qualifiziert. Aber auch nicht alle Probleme sind gelöst, wenn die Bühnenoutfits da sind.
2: Ich muss seit 3 Stunden auf Toilette. In meinem Kostüm konnte ich nicht. Jetzt kann ich auch nicht.
0: Ja, ich hoffe, für dieses Problem wird es auch noch eine Lösung geben, bis Mittwoch. Sarah Engels ist in Wien angekommen, ihre Klamotten auch, kann dann endlich losgehen. Das Halbfinale Mittwochabend in der ARD-Mediathek und das Finale des ESC am Sonnabend 21 Uhr im Ersten.

Bonnie Theile hier bei uns bei NDR 90,3. Ja, der wünsche ich dringend gute Besserung. Sie ist wohl in Portugal im Krankenhaus. Mehrere Online-Portale schreiben, dass sie nach einer Not-OP auf der Intensivstation ist. Da drücken wir mal Bonnie die Daumen, dass es zügig bergauf geht, denn wir hier in Hamburg würden uns ja auch freuen, dass alles fit ist bei ihr. Am 1. November soll sie ja im CCH spielen. Es ist jetzt 11:51 Uhr, die Zeit für die Beach Boys.

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1: Und wir haben gerade die Bee Gees gehört. Gleich hören wir Billy Idol. Sofort hören wir die Nachrichten mit Tanja Richter.
2: Genau, guten Tag. 12 Uhr ist es.
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2: Mann stirbt nach Unfall mit einem HVV-Bus in Hamburg. Bundestag beschließt Regeln gegen häusliche Gewalt. Hafengeburtstag beginnt am Mittag mit Einlaufparade. Und das Wetter heute sonnig und trocken bis 18 Grad. Nach einem schweren Unfall mit einem Linienbus heute früh in Neuenfelde ermittelt jetzt die Polizei. Ein Mann kam ums Leben, etwa 15 Menschen wurden verletzt. Ingmar Schmidt.
4: Inzwischen ist der Einsatz für die Hamburger Feuerwehr weitgehend beendet. Sie war mit insgesamt 80 Einsatzkräften vor Ort. In der Nähe des Airbus-Werks waren am Morgen auf dem Neuenfelder Hauptdeich ein Linienbus und ein Kleintransporter frontal zusammengestoßen. Beide Fahrzeuge wurden stark demoliert. Der Fahrer des Kleintransporters kam bei dem Unfall ums Leben. In dem Bus wurden viele Fahrgäste verletzt, darunter auch ein Kind. Insgesamt ist die Rede von rund 15 Verletzten. Zu ihnen zählt auch der Busfahrer. Der Bereich rund um die Unfallstelle war zunächst eine Zeit lang weiträumig abgesperrt. Jetzt ermittelt die Polizei, wie es zu dem tödlichen Unfall auf dem Neuenfelder Hauptdeich gekommen ist.
2: Viele Gewalttaten finden im persönlichen Umfeld statt und besonders davon betroffen sind Frauen. Der Bundestag hat jetzt ein Gesetz beschlossen, mit dem Opfer besser vor Tätern geschützt werden sollen. Es sieht Anti-Gewalt-Trainings, längere Freiheitsstrafen und elektronische Fußfesseln vor. Aus Berlin, Jan-Friedrich Willems.
5: Zugestimmt haben dem Entwurf Union, SPD, AfD und Grüne. Die Linke enthielt sich, weil ihr der Vorschlag nicht weit genug geht. Die elektronische Fußfessel ist einer der wichtigsten Bestandteile des Gesetzesupdates. Verurteilte Gewalttäter können jetzt auch von Familiengerichten zum Tragen der Fußfessel verpflichtet werden. Diese warnt Opfer dann, wenn sich der Täter ihnen nähert, und alarmiert die Polizei. Vorbild für diese Maßnahme ist Spanien, das bereits seit Jahren erfolgreich mit einer breiten Strategie Gewalt gegen Frauen bekämpft. Auch einzelne Bundesländer arbeiten bereits mit elektronischen Fußfesseln. Bundesweit gültig wird die Regel aber erst mit dem aktuellen Gesetz. Es muss noch vom Bundesrat bestätigt werden. Neben häuslicher Gewalt will die Regierung in dieser Legislaturperiode auch digitale Gewalt schärfer bestrafen. Justizministerin Hubich nimmt dafür unter anderem Deepfake-Pornos und digitales Stalking ins Visier. Einen entsprechenden Gesetzentwurf hat Hubich vor kurzem vorgestellt.
2: Die steuerfreie Entlastungsprämie von bis zu 1.000 Euro kommt erstmal nicht. Der Bundesrat stimmte dem vom Bundestag schon beschlossenen Gesetzentwurf nämlich überraschend nicht zu. Die Länder kritisieren, dass sie und die Kommunen den Großteil der Kosten tragen müssten. Geplant war, dass Unternehmen ihren Beschäftigten die Prämie zahlen können. Damit sollten die Menschen in Deutschland wegen der hohen Preise entlastet werden. Das geplante Pro-Palästina-Camp darf ab morgen auf der Moorweide gegenüber dem Dammtor-Bahnhof aufgebaut werden. Das hat ein Sprecher des Verwaltungsgerichts dem NDR bestätigt. Die Veranstalter hatten gegen die Verlegung des Camps geklagt und waren damit erfolgreich. Die jüdische Gemeinde Hamburg hatte gegen das Camp protestiert. Von der Moorweide aus wurden im Holocaust etwa 6.000 Jüdinnen und Juden sowie Sinti und Roma deportiert. Auftakt zum 837. Hamburger Hafengeburtstag. 3 Tage wird an den Landungsbrücken und im Hafen gefeiert. Erwartet werden rund 1 Million Besucherinnen und Besucher. Dietrich Lehmann.
6: Bereits am Vormittag öffnet die bunte Hafenmeile zwischen Baumwall und Landungsbrücken mit Buden und Bühnen. Erster Höhepunkt ist dann ab 13.30 Uhr die traditionelle Einlaufparade, die von einem Versorgungsschiff der Marine angeführt wird. Der NDR überträgt live. Am Abend wird vor den Landungsbrücken eine schwimmende Bühne in Position gebracht. Unter anderem treten dort der Sänger Oli P. und die Band Santiano auf. Anschließend gegen 22 Uhr steht Hamburgs Olympiabewerbung im Mittelpunkt. Über 1.000 beleuchtete Drohnen werden laut Wirtschaftsbehörde Bilder von Sportarten, Hamburger Wahrzeichen und vieles mehr in den Nachthimmel zeichnen. Autofahrer müssen nicht nur entlang der Festmeile am nördlichen Hafenrand, sondern auch weit darüber hinaus mit Einschränkungen rechnen. Morgen und am Sonntag sind die A7 und der Elbtunnel Richtung Süden gesperrt, und zwar zwischen Stellingen und Heimfeld.
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1: Ja, und das Wetter zum Hafengeburtstag und für alle anderen gibt's jetzt von Lena Bark.
7: Allerfeinstes Maiwetter. 14 Stunden Sonne heute, bis zu 18 Grad. 14 Grad sind wir jetzt gerade in der Hafen City und dazu bleibt's den ganzen Tag über trocken. Und das Wochenende, das geht auch schön weiter, bis 20 Grad sind drin am Wochenende. Nur am Muttertagssonntag sind so ein paar Tropfen möglich, aber es bleibt überwiegend trocken.
1: Ja. Dann schauen wir auf die Straße. Blitzer und Staus. Wir sind im Verkehrszentrum Roter Baum.
7: Einmal blicken wir auf die A1 Lübeck Richtung Hamburg zwischen Öjendorf und der Norderelbbrücke. 8 Kilometer stockt es. Eine gute halbe Stunde dauert es länger. Gegen Richtung A1 Bremen Richtung Lübeck zwischen dem Maschener Kreuz und der Norderelbbrücke. Aktuell 8 Kilometer stockender Verkehr. 20 Minuten plus. Dann A7 Flensburg Richtung Hamburg zwischen dem Dreieck Nordwest und dem Elbtunnel sind es zurzeit 7 Kilometer stockender Verkehr, eine Viertelstunde plus. Und in der Stadt, da ist vor allem der Weg aus der Stadt hinaus Richtung Elbbrücken gerade etwas beschwerlicher. Es gab einen Unfall auf den Elbbrücken, darum stockt es einmal Bürgerweide Heidenkamp-Zeek, Fahrt Richtung Elbbrücken eine halbe Stunde plus da und Amsingstraße stadtauswärts knappe 40 Minuten plus. Auch die Straßen drumherum sind voller, also planen Sie mehr Zeit ein. Dann Holsteiner Chaussee, Fahrt Richtung Eidelstedt 10 Minuten plus. Dann Neuenfelder Hauptdeich, Sie haben es eben in den Nachrichten gehört, da ist zwischen Neuenfelder Damm und Este Sperrwerk dann im Unfall in beide Fahrtrichtungen noch gesperrt. Es staut sich auf dem Neuenfelder Fährdeich und am Rosengarten. Dann wegen des Hafengeburtstags sind viele Straßen rund um den Hafen gesperrt und zwar bis Montag 12 Uhr. Und eine kleine Info vorab, die A7 Flensburg Richtung Hannover, die wird zwischen Stellingen und Heimfeld wegen Bauarbeiten von morgen früh 6 Uhr bis Sonntag 19 Uhr gesperrt.
1: Richtung Süden gilt das nur, ne?
7: Also Richtung Süden, ja, nur in eine Richtung.
1: Danke. Der 37. Ausgabe Hamburger Hafengeburtstag. 1 Million Besucher haben wir gerade in den Nachrichten gehört, werden erwartet. Unser Stadtreporter begrüßt dann immer traditionell die Ersten noch mit Handschlag. Später verliert er dann den Überblick. Und ich habe gerade mitbekommen, er hat da so einen Bus aus Erkenschwick mit einem Kegelclub, war das? Alle Neune heißen die. Die hat er begrüßt. Und dann auch noch einen Häkelbügelclub aus dem Sauerland. Alles Ladies im besten Alter. Und die heißen die Wollschwalben. Also das macht er noch persönlich, aber irgendwann verliert er halt den Überblick. Ich schalte da gleich mal hin zum Hafen. Nach den Killers und Billy Idol, ich bin Michael Wittig. Moin Hamburg.

0: Das hört sich ja an. Ja, Hamburger Hafen Geburtstag, die 837. Ausgabe und der wichtigste Mann, das ist Carsten Seekund, unser NR90,3 Stadtreporter. Ja, der ist auch Hafenkartenbeauftragter an diesen drei Tagen und dahin, wo man in ein paar Stunden wahrscheinlich keinen Fuß mehr setzen kann, auf dem Boden steht er jetzt gerade noch. Carsten, gibt es, da muss ich mal fragen, jetzt gibt es überhaupt irgendeinen Grund, da nicht hinzugehen zum Hafengeburtstag? Nenn mir einen Grund.
1: Also ich sag mal, wer Sonderallergie hat, sollte vielleicht ein bisschen vorsichtig sein.
0: Okay.
1: Die knallt hier so richtig rein. Ansonsten würde ich sagen, nee, es ist richtig viel los hier schon. Hört mal auch im Hintergrund bei uns auf der großen NDR Hamburg-Bühne. Da spielt der Altländer Shantychor. Shanty-Musik, wie gefällt Ihnen das?
2: Wunderbar. Man kann so schön mitsingen und dschungeln.
3: Das ist mal was anderes.
1: Ja. Wo kommen Sie her?
2: Aus dem Spreewald.
3: Servus, saugut.
4: Gehört nach Hamburg, gehört dazu.
3: Saugut ist das, das ist optimal. Genau das Richtige für Hamburg. Deswegen sind wir ja gekommen aus München.
1: Also zwei München an Hamburg, viele Touristen mit dabei. Die haben natürlich auch Hunger. Ich habe mich mal umgehört. Sind viele Fischbrötchenstände hier. Zum Beispiel Sandra am alten Elbtunnel.
5: Schmecken alle lecker. Bismarck, Matthias, Seelachsschnitzel, Brathering, Pfeffermakrele und Krabben. Alle lecker.
1: Habt ihr genug da? Das
5: wollen wir mal hoffen, ne? Dass das reicht.
1: Was kosten Matthias?
5: 6 Euro. Fisch ist teuer.
1: Ja, ein bisschen günstiger vielleicht die Würstchen bei Tommy hier am Schwenkgrill.
6: Wir haben reichlich Würste, leckere Krakauer und geile Currywurst. Super lecker, passend zum Wetter und zum Hafengeburtstag.
1: Wird es ein guter Hafengeburtstag?
6: Das wird ein super Hafengeburtstag.
1: Was kostet eine Riesenbratwurst?
6: 5 Euro, mit ganzen Brötchen dabei. Hier ist die Ware noch frischer als wie das Personal.
1: Ja, einen Schnack gibt's auch mal noch dazu, auch bei Sascha Belli vom Hamburger Schaustellerverband. Der verkauft hier Krebs.
7: Das wird kein guter Hafengeburtstag, der wird legendär, weil wir das beste Wetter haben, was man sich wünschen kann. Wir verkaufen Crepe und da wir unter 20 Grad sind, möchte jeder Hamburger einen guten Crepe hier bei uns essen.
1: Ab 4 Euro gibt es die, Michi, ich weiß nicht, worauf hast du gerade Appetit?
0: Ja, ich nehme alles, einfach alles. Ne? Muss dazu sagen, Tommy vom Schwenkgrill hört sich so ein bisschen an wie Arle Dieter. Also,
1: so ein bisschen, ne?
0: Ja, ja, wirklich. Vielleicht war er es ja auch. Wann wäre denn ein guter Zeitpunkt, Carsten, um beim Hafengeburtstag aufzuschlagen?
1: Also ich finde es immer super, so ab 17, 18 Uhr, wenn die Schiffe nachher anlegen, da kann man einige besuchen und diese Open Ships werden immer sehr gut besucht. Und hier an der Bühne, Philipp von Kageneck, wann sollte man hierher kommen?
8: Der beste Zeitpunkt ist auf jeden Fall zwischen 11 Uhr vormittags und Mitternacht, weil in diesem Zeitraum ist hier Programm, da ist einfach permanent irgendwas los. Wir haben Reggae, Ska, Jazz, Indie, Metal.
1: Gibt es heute noch einen Programmpunkt, wo du sagst, unbedingt herkommen?
8: Die Toten Ärzte. Dem Namen nach ahnt man schon, es geht um eine Coverband, die sowohl die Toten Hosen als auch die Ärzte covern. Bei mir in der Klasse früher musste man sich entscheiden, entweder die Hosen oder die Ärzte. Und ich finde es gut, dass hier jetzt mal jemand eine Stunde auf der Bühne steht, der beides kann. 21 Uhr stehen die Toten Ärzte auf der Bühne.
1: Michi, ich sag mal, bis dahin ist noch lange hin. Wer schnell noch herkommen möchte, die Einlaufparade beginnt gegen 13.30 Uhr mit geschätzt 250 Schiffen da.
0: Und dazu 3 Tage tolles Wetter in Hamburg beim Hafengeburtstag. Wir von NDR 90,3 sind mit dabei, auch die Kollegen vom NDR Fernsehen. Da verpasst Sie nichts, aber können trotzdem natürlich gerne persönlich hingehen.

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0: Ja, Simon and Garfunkel haben auch ein bisschen Troubled Water zum Hafengeburtstag eingebaut. Ja, ist mal gut jetzt. Das Wetter für uns in Hamburg hat Lena Bark zum Hafengeburtstag dazu.
1: Es ist einfach ein richtig schöner Tag. Egal, ob Sie grillen im Garten, ob Sie Blumen in die Balkonkästen pflanzen oder eben zum Hafengeburtstag gehen. 14 Stunden Sonne heute insgesamt. Maximal sind 18 Grad drin, 15 sind es jetzt gerade in Sülldorf. Dazu bleibt es den ganzen Tag über auch trocken. Und das Wochenende, das geht auch richtig schön weiter. Maximal 20 Grad sind drin. Nur Sonntag so ein paar mehr Wolken und auch mal ein paar Tropfen möglich, aber insgesamt ein tolles Wochenende.
0: Dann kümmern wir uns um die Lage auf den Straßen, die Meldung aus dem Verkehrszentrum Roter Baum.
1: Wir gucken als erstes auf die A1 Lübeck Richtung Hamburg zwischen Öhendorf und der Norderelbbrücke. 7 Kilometer stockender Verkehr. Verzögerung hier eine gute halbe Stunde. A1 Bremen Richtung Lübeck zwischen dem Aschener Kreuz und der Norderelbbrücke. 8 Kilometer stocken. Hier auch eine halbe Stunde plus. Dann die A7 Flensburg Richtung Hamburg ist zwischen Großen Aspern und Bad Bramstedt wegen Löscharbeiten gesperrt. Dann A7 Flensburg Richtung Hamburg zwischen dem Dreieck Nordwest und dem Elbtunnel aktuell 7 Kilometer stockender Verkehr. Hier dauert es 20 Minuten länger. In der Stadt, da ist vor allem der Weg aus der Stadt hinaus, Fahrt Richtung Elbbrücken etwas beschwerlich. Es dauert länger. Es gab nämlich vorhin einen Unfall auf den Elbbrücken, darum ein langer Stau. Bürgerweide Heidenkampfweg, Fahrt Richtung Elbbrücken eine gute halbe Stunde plus und Amsingstraße stadtauswärts ebenfalls mindestens 25 Minuten mehr einplanen.
0: Lene, da hat Hanna auch gerade geschrieben, ja, in Messenger der NDR Hamburg, aktuell großes Verkehrschaos im Großraum Hammerbrook und Rothenburg. So, danke dafür, Hanna.
1: Auf jeden Fall, danke schön. Alle Straßen sind da gerade ein bisschen voller. Planen Sie also mehr Zeit ein. Dann Holsteiner Chaussee Richtung Eidelstedt zurzeit 10 Minuten plus. Der Neuenfelder Hauptdeich ist zwischen Neuenfelder Damm und Este-Sperrwerk nach einem Unfall nach wie vor in beide Fahrtrichtungen gesperrt. Und wegen des Hafengeburtstags gibt es natürlich auch Sperrungen rund um den Bereich des Hafens. Und zwar dauert das bis Montag 12 Uhr, bis da alles wieder abgebaut ist. Und nochmal die Info vorab, die A7 Flensburg Richtung Hannover, die wird zwischen Stellingen und Heimfeld wegen Bauarbeiten von Samstag, also von morgen früh um 6 Uhr, bis Sonntag 19 Uhr gesperrt. Aber Elbtunnel halt nur in eine Fahrtrichtung dicht.
0: Dankeschön, Lena. Ihre Mitarbeit in Sachen Blitzerstaus gerne per Anruf, der kostet ja nichts, unter 08000 90 3 90 3. Dankeschön. Etwas mehr als ein Monat, dann geht sie los. Die Fußball-WM 2026 findet ja in Mexiko, in Kanada und den USA statt. Und es gibt jetzt auch den offiziellen WM-Song. Dazu gleich mehr nach den Dire Straits. Und das ist Mike Oldfield zusammen mit Maggie Reilly bei NDR 90,3. Ich bin Michael Wittig. Mahlzeit.

99,3, 12.42 Uhr und sie geht ja nun auch bald los. In einem Monat die Fußballweltmeisterschaft in den USA, Kanada und Mexiko am 11. Juni. 21 Uhr unserer Zeit, dann das Eröffnungsspiel Mexiko gegen Südafrika. Das kommt fast ein bisschen plötzlich. Es ist noch keiner so richtig auf Fussi-WM-Betriebstemperatur. Sogar ich als Fußballfan. Ne? Das können wir aber ändern, denn der neue offizielle WM-Song ist geleakt, sagt man da wohl, also durchgestochen. Shakira macht's nochmal. Die ist ja eine ausgesprochene WM-Hymnen-Fan-Profi. 2010 war Waka Waka. Vier Jahre später wurden wir Weltmeister in Brasilien. Da hatte sie auch einen Song. Ja, textmäßig natürlich immer sehr kreativ. Die Frage ist, kann der neue Song für dieses Jahr mithalten? Beim Titel haben sich die Macher aber ähnlich ausgelebt wie bei Waka Waka. Er heißt Dai Dai.

finde, mit dem Song kann man ganz gut Weltmeister werden. Ne? Dai Dai ist übrigens italienisch und heißt Los geht's, los geht's, los geht die WM. Also wie gesagt, am 11. Juni, der WM-Song 2026 ist schon da von Shakira. Und am 14. Mai gibt's den ganzen Song. Ja, und Deutschland, die spielen dann auch am Sonntag, den 14. Juni ab 19 Uhr gegen Curaçao.

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Ja, wo ich gerade mal so in Ruhe in Ihren Platten- und Vinylschrank schaue, ja, Sie haben sie natürlich auch, ne? Die weltweit meistverkaufte Maxi-Single, das ist Blue Monday von New Order. Aber die Gruppe nur auf diesen einen Song zu reduzieren, das wäre auch ein bisschen ungerecht. Sie hatten ja noch viele andere Hits, zum Beispiel den hören wir jetzt hier bei NDR 90,3. Die größten Hits aller Zeiten, New Order mit True Face.

0: Billy Joel, The Longest Time hier bei uns.
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0: Und Johnny Hates Jazz übernehmen gleich mit Shattered Dreams, aber erstmal die ausführlichen Nachrichten und die hat Tanja Richter.
2: Guten Tag, es ist 13 Uhr.
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2: Hafengeburtstag beginnt gleich mit der Einlaufparade. Mann stirbt nach Unfall mit einem HVV-Bus in Hamburg. Bundestag beschließt Regeln gegen häusliche Gewalt. Und das Wetter heute sonnig und trocken bis 18 Grad. In etwa einer halben Stunde geht's los, dann startet der 837. Hamburger Hafengeburtstag. 3 Tage wird an den Landungsbrücken und im Hafen gefeiert. Erwartet werden insgesamt rund 1 Million Besucherinnen und Besucher. Carsten Sekund.
4: Im Moment herrscht gespenstische Ruhe im Hafen. Alle Schiffe, bis auf ein paar Fähren, haben den Bereich um die Landungsbrücken verlassen und nehmen westlich vom Fischmarkt Aufstellung zur großen Einlaufparade. Mehr als 250 Schiffe werden hier in gut einer halben Stunde angeführt vom Tender Rhein der Bundesmarine in den Hafen einfahren. Mit dabei Yachten, Großsegler, Trachtenboote und Barkassen. Die Wetterbedingungen sind nahezu perfekt. Strahlender Sonnenschein und leichter Ostwind. Offiziell wird der 837. Hafengeburtstag eingeläutet auf der Rigmarigmas mit Vertretern des Hamburger Senats und der diesjährigen Partnergemeinde Liverpool. Zur Stunde läuft ein ökumenischer Gottesdienst im Michel, der in diesen Minuten zu Ende geht.
2: Und die Einlaufparade und mehr können Sie sich auch in unserem Livestream ansehen. Den gibt's in der NDR Hamburg App. Nach einem schweren Unfall mit einem Linienbus heute früh sind weitere Einzelheiten bekannt geworden. Ein Mann kam ums Leben. 17 Menschen wurden laut Feuerwehr verletzt. Ingmar Schmidt.
5: Inzwischen ist der Einsatz für die Hamburger Feuerwehr weitgehend beendet. Sie war mit insgesamt 80 Einsatzkräften vor Ort. In der Nähe des Airbus-Werks waren am Morgen auf dem Neuenfelder Hauptdeich ein Linienbus und ein Kleintransporter frontal zusammengestoßen. Beide Fahrzeuge wurden stark demoliert. Der Fahrer des Kleintransporters Das kam bei dem Unfall ums Leben. In dem Bus wurden neben dem Busfahrer insgesamt 17 Fahrgäste verletzt, darunter auch mehrere Kinder. Eines davon kam ins Krankenhaus. 3 Fahrgäste wurden schwer verletzt. Der Bereich rund um die Unfallstelle war zunächst weiträumig gesperrt. Inzwischen hat sich die Verkehrssituation entspannt. Jetzt ermittelt die Polizei, wie es zu dem tödlichen Unfall auf dem eigentlich gut einsehbaren Neuenfelder Hauptdeich gekommen ist.
2: Viele Gewalttaten finden im persönlichen Umfeld statt und besonders davon betroffen sind Frauen. Der Bundestag hat jetzt ein Gesetz beschlossen, mit dem Opfer besser vor Tätern geschützt werden sollen. Es sieht Anti-Gewalt-Trainings, längere Freiheitsstrafen und elektronische Fußfesseln vor. Aus Berlin Jan-Friedrich Willems.
6: Die elektronische Fußfessel ist einer der wichtigsten Bestandteile des Gesetzesupdates. In Zukunft sollen auch Familiengerichte verurteilte Gewalttäter zum Tragen solcher Fußfesseln verpflichten können. SPD-Justizministerin Stefanie Hubig ist sich sicher, das wird Frauen schützen.
7: Kommt der Täter trotz Verbot zu nah, wird sofort Alarm ausgelöst. Auch die Betroffenen bekommen in Echtzeit ein Signal. Wirksamer Schutz muss schnell sein. Und in Spanien schützt die elektronische Fußfessel seit 20 Jahren hochwirksam Frauen. Jetzt kommt sie endlich auch hier.
6: AfD-Mann Stefan Brandner auf der anderen Seite setzt nur geringe Hoffnung in das neue Gesetz.
8: Das verschlechtert die Lage nicht. Es wird die Lage auch nur, wenn überhaupt, minimalst verbessern, meine Damen und Herren.
6: Trotzdem stimmte die AfD-Fraktion dem Gesetzentwurf zu, so wie auch die Grünen. Dennoch findet deren Abgeordnete Lena Gumnior, das Gesetz setze zu spät an, nämlich erst, wenn Straftaten bereits begangen und Täter verurteilt wurden. Neben häuslicher Gewalt will die Regierung in dieser Legislaturperiode auch digitale Gewalt schärfer bestrafen. Justizministerin Hubig nimmt dafür unter anderem Deepfake-Pornos und digitales Stalking ins Visier. Einen entsprechenden Gesetzentwurf hat Hubig vor kurzem vorgestellt.
2: Die steuerfreie Entlastungsprämie von bis zu 1.000 Euro, die kommt erstmal nicht. Der Bundesrat stimmte dem vom Bundestag schon beschlossenen Gesetzentwurf nämlich nicht zu. Max Ulrich in Berlin, war damit denn heute zu rechnen?
9: Ich habe es tatsächlich geahnt, denn wir haben hier gestern bei allen Bundesländern mal vorgefühlt und bis auf Bremen, Niedersachsen und Hamburg wollte uns kein Land sagen, dass es dafür stimmt. Die Verhandlung ging wohl bis heute Morgen, denn das Problem ist ja, die Länder sollen ja auch große Teile dieser Entlastungsprämie mitfinanzieren, aber sie kriegen kein Geld dafür. Die Finanzierung der Prämie soll ja über die Tabaksteuer funktionieren, die soll früher erhöht werden, aber die Mehreinnahmen daraus sollen nur an den Bund gehen und eben nicht an die Bundesländer. Und deswegen haben die heute ganz klar gesagt, so funktioniert das nicht.
2: Aber was bedeutet das denn jetzt? Ist die Entlastungsprämie damit vom Tisch?
9: Die Bundesländer haben heute ziemlich klar eine Tür geöffnet und haben im Prinzip gesagt, wenn ihr uns irgendwie an der Finanzierung beteiligt, wenn wir uns die Einnahmen aus der Tabaksteuer oder wie auch immer teilen, dann kann das Abstimmungsverhalten schon ganz anders aussehen. Also ich glaube, da muss jetzt einfach noch ein bisschen verhandelt werden. Diese Prämie ist auf jeden Fall nicht beerdigt.
2: Dankeschön, Max Ulrich. Das Pro-Palästina-Camp darf morgen doch auf der Moorweide am Dammtor Bahnhof aufgebaut werden. Das hat das Hamburgische Verwaltungsgericht entschieden. Die Entscheidung könnte allerdings noch durch das Oberverwaltungsgericht gekippt werden. Ole Wackermann.
10: Die Moorweide ist ein historisch belasteter Ort. Von hier aus wurden im Holocaust tausende Jüdinnen und Juden sowie Sinti und Roma deportiert. Die jüdische Gemeinde hatte gegen das Camp protestiert und kritisiert, dass dort antisemitische Positionen vertreten würden. Die Polizei als Versammlungsbehörde hatte entschieden, dass das Pro-Palästina-Camp in den Sternschanzenpark verlegt werden muss. Doch die Veranstalter wehrten sich. Das Protestcamp sei keine Infragestellung jüdischen Gedenkens, hieß es von dort, und die Beschwerde der Organisatoren hatte Erfolg, zumindest vorläufig. Das Verwaltungsgericht hat entschieden, dass das Camp doch auf der Moorweide aufgebaut werden darf. Dagegen hat die Stadt Hamburg allerdings noch einmal Beschwerde eingelegt beim Oberverwaltungsgericht. Laut einem Gerichtssprecher wird darüber wohl noch heute entschieden, einen Tag vor dem Start des einwöchigen Camps.
2: Für Hamburgs Schülerinnen und Schüler war das heute der letzte Schultag vor den Ferien. Am Flughafen wird es deswegen wieder voll. Der Airport rechnet in den Maiferien mit etwa 400.000 Passagieren. Annalena Ehle.
11: Die Spitzentage werden laut Flughafen heute und Sonntag in einer Woche zum Ende der Ferien sein, mit jeweils rund 50.000 an- und abreisenden Passagieren. Das werden demnach auch bis zu den Sommerferien die Tage mit den meisten Fluggästen sein. Besonders beliebte Ziele sind momentan Spanien und die Türkei. Auch in der Woche vor Pfingsten geht der Airport von einem hohen Reiseaufkommen aus. Generell empfiehlt er Passagieren, mindestens 2 Stunden vor Abflug am Airport zu sein. Vor allem Reisende, die eine Passkontrolle durchlaufen, etwa bei Flügen nach Großbritannien, in die Türkei oder in andere Nicht-Schengen-Länder, werden gebeten, genügend Zeit einzuplanen. Grund ist unter anderem das neue EU-weite Grenzkontrollsystem EES, das kürzlich auch am Hamburger Flughafen eingeführt wurde. Das System erfasst automatisch Ein- und Ausreisedaten von Nicht-EU-Bürgern. Diese müssen sich dafür registrieren.
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0: Es gibt ja gute Gründe, wegzufliegen, aber das Wetter ist im Moment kein Grund, ne? Lena Bark?
12: Auf gar keinen Fall. Es ist so schön heute. Die Schiffe, die bringen sich gerade alle auf der Elbe in Position für die Einlaufparade und da glitzert das so richtig, das Wasser. Danke für das Bild von Mike. Das sehen wir nämlich in der NDR Hamburg App. Er hat uns das eben geschickt. Aber man kann an diesem Tag mit 14 Stunden Sonne insgesamt natürlich auch ohne Hafengeburtstag einen schönen Tag haben. Zum Beispiel kleine Freuden wie Mittagspause mal draußen, dann mit dem Fahrrad fahren, ohne Angst zu haben, dass man auf dem Rückweg vielleicht nass wird. All das geht heute. 16 Grad sind es dazu jetzt gerade in Sasel, 18 heute maximal. Und das Wochenende, das bleibt auch wirklich wunderbar. Bis zu 20 Grad, viel Sonne, wenig Wolken. Nur am Sonntag sind ein paar Tropfen möglich.
0: Dann der Blick ins Verkehrszentrum. Roter Baum, die Blitzer und die Staus.
12: Ja, es wird gerade ein bisschen voller. Das Wochenende wird verkehrstechnisch auch sehr wild. Dazu gleich mehr. Erstmal der Blick auf die Autobahn A1 Lübeck Richtung Hamburg zwischen Oehlendorf und der Norderelbbrücke. 7 Kilometer stockender Verkehr, 40 Minuten dauert sie länger. A1 Bremen Richtung Lübeck zwischen dem Maschner Kreuz und der Norderelbbrücke. 8 Kilometer stockend, 20 Minuten mehr. A7 Flensburg in Richtung Hamburg zwischen dem Dreieck Nordwest und dem Elbtunnel sind es 7 Kilometer stockender Verkehr. Auch hier eine gute halbe Stunde plus. In der Stadt, da ist einmal der Weg aus der Stadt hinaus, Fahrtrichtung Elbbrücken gerade ein bisschen beschwerlicher. Bürgerweide Heidenkampfsweg Richtung Elbbrücken eine halbe Stunde plus, auch so in der Amsingstraße stadtauswärts 30 Minuten plus, rund um Hammerbrook und Rotenburgsort. Überall ist es etwas voller, planen Sie mehr Zeit ein. Dann Holsteiner Chaussee, Fahrt Richtung Eidelstedt 10 Minuten plus, der Neuenfelder Hauptdeich ist zwischen Neuenfelder Damm und dem Erste-Sperrwerk nach dem Unfall, Sie haben es eben in den Nachrichten, in beide Fahrtrichtungen noch gesperrt. Dann an der Kreuzung Sanderdamm-Weidenbaumsweg sind die Ampeln zurzeit außer Betrieb. Und wegen des Hafengeburtstags sind viele Straßen im Hafenbereich bis Montag ca. 12 Uhr gesperrt. Und einmal die Info vorab. Die A7 Flensburg fahrt Richtung Hannover. Wird zwischen Stellingen und Heimfeld wegen Bauarbeiten von morgen, also Sonnabend 6 Uhr bis Sonntag 19 Uhr gesperrt. Und das eben am Wochenende mit Hafengeburtstag, Ferienbeginn, HSV-Heimspiel, ja, einer Demo in der Innenstadt. Also sagen wir so, öffentliche Verkehrsmittel sind eine gute Wahl.
0: Dankeschön, Lena. Ihnen eine gute Fahrt. Die Verkehrsinfos immer bei uns bei NR90,3 zur vollen und zur halben Stunde und durchgehend die größten Hits aller Zeiten. Jetzt mit Neil Diamond und Johnny Hates Jazz. Ich bin Michael Wittig. Mahlzeit.

0: Beautiful Noise bei NDR 90,3.
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0: Ja, Sie haben vielleicht schon mal an ein Sicherheitsrisiko oder Leck gedacht, aber waren Sie auch schon mal selbiges? Das kann nicht jeder von sich behaupten, aber Marie-Sophie Koop kann das.
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Hamburg feiert das große Fest, natürlich der Hafengeburtstag, aber es wird ja in allen Ecken und Enden und Stadtteilen gefeiert. Hier nochmal ein Flohmarkt, da nochmal ein Straßenfest und dann noch ihre persönlichen Feiern. Vielleicht sind sie jetzt zu einer Hochzeit eingeladen. Und da wird vorzugsweise auch dieser Song immer gespielt von Love Affair, Everlasting Love. Spielen wir jetzt hier bei NDR 90,3 an ihrem Freitagmittag. Schön, dass Sie mit dabei sind. Hallo Hamburg.

0: Klasse an ihrem Freitagmittag. Mike and the Mechanics bei uns bei N90,3. All I need is a miracle. Und wir sagen ja eigentlich immer, wir brauchen gutes Wetter. Haben wir doch auch, Lena, ne?
1: Wunderbares Wetter. Also wirklich bis zu 14 Stunden Sonne heute. 16 Grad dazu jetzt gerade bei Ihnen Rissen. 18 sind heute maximal drin. Und das Wochenende, das geht auch wirklich schön weiter. Bis zu 20 Grad sind drin. Dazu viel Sonne, nur wenige Wolken. Und nur am Sonntag sind mal so ein paar Tropfen möglich. Aber meistens bleibt es trocken.
0: Die Blitzer und die Staus. Wir schauen ins Verkehrszentrum Roter Baum. Eine Menge los.
1: Ja, das ist nicht ganz so wunderbar insgesamt. Also wir gucken als erstes auf die A1 Lübeck Richtung Hamburg zwischen Öhrendorf und der Norderelbbrücke. Im Moment 7 Kilometer stockend, 40 Minuten plus. A1 Bremen Richtung Lübeck zwischen dem Aschener Kreuz und der Norderelbbrücke. 8 Kilometer stockender Verkehr, 20 Minuten dauert es hier länger. Und A7 Flensburg Richtung Hamburg zwischen dem Dreieck Nordwest und dem Elbtunnel 7 Kilometer stockender Verkehr, auch hier eine halbe Stunde plus. In der Stadt ist es relativ problematisch, gerade im Bereich Fahrtrichtung Elbbrücken. Also Bürgerweide-Heidenkampfsweg Richtung Elbbrücken, eine Dreiviertelstunde plus. Genauso auch Amsingstraße stadtauswärts, hier dauert es 30 Minuten länger. Und insgesamt rund um Hammerbrook und Rothenburgsort alle Straßen sehr voll. Holsteiner Chaussee Richtung Eidelstedt 10 Minuten plus, dann der Neuenfelder Hauptdeich zwischen Neuenfelder Damm und Estesperrwerk nach einem Unfall in beide Fahrtrichtungen nach wie vor gesperrt. An der Kreuzung Sanderdamm-Weidenbaumsweg sind die Ampeln im Moment außer Betrieb und wegen des Hafengeburtstags sind viele Straßen rund um den Hafen natürlich bis Montag ca. 12 Uhr gesperrt.
0: Dann, wenn Sie auch noch etwas dazu beitragen möchten, Blitzer, Staus, wie Sie gerade sehen, Ampelausfälle 08000 90 93 3, die

Kostenfreie Verbindung ins Verkehrszentrum Roter Baum oder eine Sprachnachricht senden für den oder in den Messenger der NDR Hamburg App. Gute Fahrt! 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Zum Beweis jetzt sofort Tina Turner an ihrem Freitag hier bei uns mit Simply the Best. Hallo Hamburg. Hi.

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1: Ja, und da hat sich Helga Reschke gemeldet und möchte unbedingt was loswerden.
2: Meine Hamburgerin des Tages sind zwei junge Mädchen. Sie heißen Madita und Luisa. Sie haben mir hilfreich zur Seite gestanden, als ich beim Bus-Einsteigen nach dem HSV-Spiel unglücklich stürzte. Sie riefen die Polizei, sie veranlassten, dass ich ins Krankenhaus kam und wollten mich begleiten. Inzwischen sind alle Wunden verheilt und ich fühle mich wieder gut. Ich möchte euch danken, fühlt euch umarmt. Es war wirklich eine ganz großartige Sache, die ihr da vollbracht habt. Habt es weiter gut, bleibt gesund und tschüss.
1: Oh, das ist ja ein lieber Gruß. Ganz toll. Danke, liebe Frau Reschke, dafür. Und dann HSV auch noch Klassenerhalt gesichert. Also läuft doch alles.
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So ist das Tom Adele am liebsten. Er alleine mit seinem Klavier. Dann fühlt er sich am wohlsten. Another Love hier bei uns bei NDR 90,3. Und George Michael fand es immer toll, wenn er ein Saxophon in der Nähe hatte. Und das haben wir jetzt hier bei ihm. Die größten Hits aller Zeiten. Careless Whisper bei uns. George Michael und gleich noch Roxette vor den 14 Uhr Nachrichten.

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1: Und wir spielen gleich den Culture Club Do You Really Want to Hurt Me? Erstmal die Nachrichten mit Tanja Richter.
2: Guten Tag. Es ist 14 Uhr.
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2: Hamburger Hafengeburtstag beginnt mit Einlaufparade. Bundesrat stimmt überraschend gegen Entlastungsprämie. Man stirbt nach Unfall mit einem HVV-Bus in Hamburg. Und das Wetter heute schön sonnig, trocken bis 18 Grad. Der 837. Hamburger Hafengeburtstag ist eröffnet. Momentan läuft die Einlaufparade. Carsten Seekund ist live für uns vor Ort von den Landungsbrücken. Carsten, was passiert denn da gerade?
4: 250 Schiffe ziehen hier im Konvoi an den Landungsbrücken vorbei. Die Einlaufparade ist in vollem Gange. Eingeläutet wurde sie von der Hamburger Wirtschaftssenatorin Melanie Leonhardt, die meint, es gäbe
5: viele gute Gründe also, heute gemeinsam mit unserer Partnerregion Liverpool den 837. Hafengeburtstag gemeinsam zu feiern. Schön, dass Sie alle da sind.
4: Es folgten drei Salutschüsse vom Tender rein. Zehntausende Menschen stehen hier am Hafenrand und winken den Schiffen und ihren Besatzungen zu.
2: Und wie geht's heute noch weiter?
4: Den ganzen Nachmittag über herrscht Bewegung auf der Elbe. Motor- und Segeljachten veranstalten Showfahrten und präsentieren sich. Außerdem findet ein großes Drachenbootrennen statt. Nicht zu vergessen die Wasserskishow mit Piraten- und Meerjungfrau-Kostümen. Außerdem können viele Schiffe an den Landungsbrücken besichtigt werden. Unter anderem die Staatsrat Lehmkuhl aus Norwegen, ein ehemaliges Segelschulschiff von 1914.
2: Dankeschön, Carsten Seekund. Ja, und die Einlaufparade, die können Sie sich auch in unserem Livestream anschauen. Den gibt es zum Beispiel in der NDR Hamburg App. Nie wieder Wehrpflicht. Unter diesem Motto haben heute auch in Hamburg Schülerinnen und Schüler gegen eine neue Wehrpflicht demonstriert. Laut Polizei haben sich 2300 Menschen beteiligt. Der Demonstrationszug startete am Hachmannplatz. Auch in vielen anderen deutschen Städten sind heute Schülerinnen und Schüler deshalb auf die Straße gegangen. Der Bundesrat hat überraschend gegen die geplante Entlastungsprämie gestimmt. Unternehmen sollten bis zu 1.000 Euro steuerfrei an ihre Beschäftigten zahlen können und dann später steuerlich geltend machen. Dadurch sollen Bürgerinnen und Bürger wegen der aktuellen Energiekrise schnell entlastet werden. Astrid Rolle.
6: Es geht um Geld. Die Länder kritisieren, dass sie und die Kommunen den großen Teil der Kosten der Entlastungsprämie tragen müssten, dass ihnen also am meisten Steuereinnahmen verloren gehen. Wirtschaftsverbände hatten vorher schon kritisiert, dass es vielen Unternehmen zu schlecht geht, um ihren Mitarbeitern überhaupt eine Prämie zu zahlen. Das Gesetz geht jetzt in den Vermittlungsausschuss. Dort sollen je 16 Mitglieder von Bundestag und Bundesrat Kompromisse finden. Wenn das klappt, wird noch einmal über die Prämie abgestimmt.
2: Nach einem schweren Unfall mit einem Linienbus heute früh sind weitere Einzelheiten bekannt geworden. Ein Mann kam ums Leben. 17 Menschen wurden laut Feuerwehr verletzt. Ingmar Schmidt.
7: Inzwischen ist der Einsatz für die Hamburger Feuerwehr weitgehend beendet. Sie war mit insgesamt 80 Einsatzkräften vor Ort. In der Nähe des Airbus-Werks waren am Morgen auf dem Neuenfelder Hauptdeich ein Linienbus und ein Kleintransporter frontal zusammengestoßen. Beide Fahrzeuge wurden stark demoliert. Der Fahrer des Kleintransporters kam bei dem Unfall ums Leben. In dem Bus wurden neben dem Busfahrer insgesamt 17 Fahrgäste verletzt, darunter auch mehrere Kinder. Eines davon kam ins Krankenhaus. Drei Fahrgäste wurden schwer verletzt. Der Bereich rund um die Unfallstelle war zunächst weiträumig gesperrt. Inzwischen hat sich die Verkehrssituation entspannt. Jetzt ermittelt die Polizei, wie es zu dem tödlichen Unfall auf dem eigentlich gut einsehbaren Neuenfelder Hauptdeich gekommen ist.
2: In Sinzig in Rheinland-Pfalz haben mehrere Täter Geiseln in einer Bank genommen. Sie haben sich unter anderem mit dem Fahrer eines Geldtransporters im Tresorraum verschanzt. Wie viele Menschen in der Bank sind, ist noch unklar. Die Polizei ist mit einem Großaufgebot vor Ort. Die Bankfiliale wurde weiträumig abgesperrt.
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1: Schauen wir auf das Wetter für uns in Hamburg. Das macht Lena Bark.
2: Ein ziemlich perfekter Maitag. Viel Sonne, viel hellblauer Himmel, so ein paar eigentlich sehr hübsche Quellwölkchen und dazu so ein bisschen Wind. 15 Grad messen wir dazu jetzt gerade bei Ihnen in Hausbruch. 18 heute maximal und das Wochenende. Das geht ziemlich schön weiter. Bis 20 Grad, viel Sonne, wenig Wolken und höchstens am Sonntag mal so ein paar vereinzelte Tröpfchen.
1: Ja, dann auf die Straße geschaut. Blitzer und Staus aus dem Verkehrszentrum Roter Baum, da das läuft was auf, ne?
2: Ja, das ist nicht ganz so erfreulich wie das Wetter. Also wir gucken auf die A1 Lübeck Richtung Hamburg. Zwischen Oeyendorf und der Norderelbbrücke 7 Kilometer Stauverzögerung, hier eine gute Dreiviertelstunde. A1 Bremen Richtung Lübeck zwischen dem Maschener Kreuz und der Norderelbbrücke zurzeit 8 Kilometer Stau, auch hier eine gute Dreiviertelstunde plus. Dann A7 Flensburg Richtung Hamburg. Die ist zwischen Kaltenkirchen und Henspitt-Ulzburg jetzt gerade wegen eines Brandes gesperrt. A7 Flensburg Richtung Hamburg zwischen Schnelsen und dem Elbtunnel, also im weiteren Verlauf. Dann 9 Kilometer stockender Verkehr, auch hier eine Dreiviertelstunde plus. Und A7 Hannover Richtung Flensburg zwischen Heimfeld und dem Elbtunnel 6 Kilometer stockend, 25 Minuten länger. In der Stadt, da ist vor allem auf dem Weg in Richtung Elbbrücken viel los. Also Bürgerweide Heidenkampfsweg Richtung Elbbrücken eine Dreiviertelstunde nach wie vor. Genauso auch Amsingstraße stadtauswärts, gute 30 Minuten länger. Rund um Hammerbrook, Rotenburgsort, alle Straßen eigentlich voller. Holsteiner Chaussee Richtung Eidelstedt dauert es 10 Minuten länger. Dann der Neuenfelder Hauptdeich ist nach wie vor zwischen Neuenfelder Damm und Este Sperrwerk nach einem Unfall gesperrt, und zwar in beide Fahrtrichtungen. An der Kreuzung Sanderdamm-Weidenbaumsweg sind die Ampeln zurzeit außer Betrieb und wegen des Hafengeburtstags sind viele Straßen im Hafenbereich gesperrt, und zwar bis Montag ca. 12 Uhr. Und einmal die Info vorab, die A7 Flensburg Richtung Hannover, die wird zwischen Stellingen und Heimfeld wegen Bauarbeiten von morgen, also Sonnabend 6 Uhr bis Sonntag 19 Uhr gesperrt, und das eben an einem Wochenende, wo Hafengeburtstag ist, wo Ferienbeginn ist, wo der HSV ein Heimspiel hat, eine E-Demo in der Innenstadt.
1: Ist ja gut jetzt. Ja.
2: Ich könnte auch 2, 3 andere Sachen aufzählen. Auf jeden Fall wird es voll auf den Straßen sein. Am besten auf öffentliche Verkehrsmittel umsteigen. Und dann haben wir noch eine Info von Thomas. Der hat nämlich einen Blitzer gesehen.
8: Und zwar auf der A1 Richtung Lübeck, kurz vor Startbefeld. 120er-Zone, ein super verstecktes Drahtbein, was irgendwie gar nicht schön ist.
1: Ganz besonderer Dank, weil da muss ich auch noch lang.
2: Ja.
1: Aber ich fahr ja auch da nicht schneller. Also ist klar, ne?
2: Kannst du gar nicht. Ja.
1: Ich bin Michael Wittig, schön, dass Sie mit dabei sind. Moin Hamburg.

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14.15 Uhr, Viertel nach zwei, hier bei NR90,3, zwei Meldungen aus dem Verkehrszentrum. Roter Baum, die gerade reingekommen sind. Vorsicht bitte, A7 Flensburg Richtung Hamburg zwischen Volkspark und Bahrenfeld, da steht ein defektes Fahrzeug. Und nochmal Vorsicht, A7 weiter Richtung Süden, Richtung Hannover, zwischen Hausbruch und Heimfeld, da liegen Gegenstände. Gute Fahrt da, wo es geht. Und ach, wer ist das denn bitte?

0: Na, Marilyn Monroe ist es nicht. Inga Humpe gratuliert Udo, streng genommen. Eine gute Woche vor seinem Geburtstag, aber lassen wir mal durchgehen, drücken wir mal ein Auge zu, denn heute kommt We Love Udo raus, das zweite Tribute-Album zu Ehren Udo Lindenbergs, weil der ja am 18. Mai 80 wird. 20 neue Versionen von Udo Classics, wie diesen Banger hier in der Interpretation von Thomas D. von den Fantastischen Vier.
1: Entschuldigen Sie, ist das der Sonderzug nach Pankow? Ich muss da eben mal hin.
2: Mal hin,
1: mal
2: hin.
1: Mal eben nach Ost-Berlin.
3: Das Management hat gesagt, Sonderzug wäre noch frei und ich bin dann voll auf die 12 gegangen. Wir haben eine schöne Version gemacht von meiner Solo-Band in KBCs, die so ein bisschen jazzig ist, oldschool. Das ist eine tolle Nummer geworden. Ich bin stolz dabei zu sein.
0: Ja, da schließen sich dann Jan Delay, Ina Müller, Peter Maffay und die ganzen anderen Stars sicher an, die auch ihre persönliche Lindenberg-Version beisteuern. Wie auch der Wahlhamburger Max Giesinger, der hat seinen absoluten Liebeskummer Hymnensong seinen persönlichen Stempel aufdrücken dürfen. Ich lieb dich überhaupt nicht mehr.
4: Ich höre mir das Lied total gerne an, weil ich da auch so eine persönliche Geschichte dazu habe. Trennung und alles. Ich hätte da ein gutes Händchen dafür, die Texte sehr nah am Menschen zu schreiben, gerade bei der Nummer.
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muss immer wieder sagen, es ist ein wirklich schöner Song. Und ja, mit den ABBA-Liedern bin ich groß geworden. Und sag nochmal herzlichen Dank dafür.

0: Der Jackpot liegt ja wieder mal ordentlich zu. Auf 200 Euro ist er heute Morgen schon angestiegen. Bedanken Sie sich bitte bei Peter Hartchen aus Wedel. Topfit in allen Hamburg-Fragen. Aber beim Thema Boybands war Peter dann nicht in seiner üblichen Tagesform.
1: Welcher britische Mega-Rock- und Popstar und ehemalige Take-That-Sänger war ganz, ganz oft in Hamburg? Zum Beispiel in der Elbphilharmonie ist er auch aufgetreten.
2: Oh Gott, Take-That, da müsste ich meine Tochter fragen. Da muss ich leider aussetzen. Tut mir leid.
1: Na, sagen Sie einen von Take That.
2: Oh Gott, ja. Nee, ich
1: nicht. Megastar.
2: Ronan Keating.
0: Ja, also ne, noch ein Telefonjoker mit seiner Tochter in Anspruch nehmen. Immerhin, am Ende gab es 200 Euro für Peter Hartchen aus Wedel und folgende Erkenntnis.
2: Naja, Robbie Williams muss man nicht kennen.
0: Ne? Ja, genau, ne? Sehe ich auch so. 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

Lieblingssender hier in Hamburg, Ender 90,3. Man at Work gerade noch mit Down Under. Und dann schauen wir mal auf das tolle Wochenendwetter für uns. Allerfeinst bei uns in der Stadt. Darum haben wir unsere Kollegin Lena Bark jetzt auch rausgeschickt. Die meldet sich gleich mit dem Wetter vom Hafengeburtstag wieder. Ich kann Ihnen ja schon mal sagen, 14 Stunden Sonne heute insgesamt, kaum eine Wolke am Himmel. Dazu maximal 18 Grad als Höchsttemperatur. 16 haben wir jetzt gerade bei Ihnen in Eidelstedt gemessen. Ja, und das Wochenende, das geht so schön weiter, bis 20 Grad, viel Sonne, wenige Wolken. Höchstens am Sonntag mal ein paar Tropfen, aber die sind so selten, denen können Sie dann sogar Namen geben. Blitzer und Staus aus dem Verkehrszentrum Roter Baum. Da ist allerdings einiges los. Vorsicht bitte auf der A7 Richtung Süden zwischen Volkspark und Bahrenfeld. Da steht ein defektes Fahrzeug. Weiter Richtung Süden, Richtung Hannover zwischen Hausbruch und Heimfeld. Da liegen Gegenstände. Dann nochmal Vorsicht A7 Hamburg Richtung Hannover, also auch weiter Richtung Süden zwischen Thieshoppe und Galsdorf. Da liegt ein Spanngurt. A1 Lübeck Richtung Hamburg zwischen Öhendorf und der Norder Elbbrücke. 7 Kilometer Stau, 45 Minuten Zeit. Verlust. A1 Bremen Richtung Lübeck zwischen der Maschener Kreuz und Norderelbbrücke. 8 Kilometer Stau. Auch da haben wir 45 Minuten obendrauf. A7 Flensburg-Hamburg, die ist zwischen Kaltenkirchen und Hettstedt-Ulzburg in beiden Richtungen wegen eines Brandes gesperrt. A7 Flensburg Richtung Hamburg zwischen Schnelsen-Nord und dem Elbtunnel. 11 Kilometer Stau. 90 Minuten kommen da obendrauf. A7 Gegenrichtung Richtung Norden zwischen Heimfeld und dem Elbtunnel. 6 Kilometer Stau. A24 in Richtung Berlin zwischen Schwarzenbeck-Rande und Gudow. 6 Kilometer stocken, 30 Minuten mehr ein Plan. Es stockte Buchholz Richtung Hamburg. B75 sind wir zwischen Wilhelmsburg und der Elbinsel. Stockend genau.

Genau wie auf der Amsingstraße stadtauswärts zwischen Deichtortunnel und Billhorner Röhrendamm sowie sechs Linkspforte bis Billhorner Brückenstraße stadtauswärts zwischen Barker Straße und Billhorner Röhrendamm. Und dann haben wir noch einen Ampelausfall an der Kreuzung Sanderdamm-Weidenbaumsweg. Da sind also die Ampeln außer Betrieb. Wegen des Hafengeburtstags sind zahlreiche Straßen im Hafenbereich gesperrt. Das geht noch so bis Montagmittag. Ihr Blitzer oder Ihr Stau, gerne, wenn Sie da etwas sehen, kostenfrei Anruf 08000 90 93 3 im Verkehrszentrum Roter Baum oder eine Nachricht schicken in den Messenger der NDR Hamburg App. Danke dafür, gute Fahrt, kommen Sie gut in den Freitagnachmittag. Die Stranglers jetzt hier bei uns, ich bin Michael Wittig, hallo.

0: vor drei, Don't Fleetwood Mac, Go Your Own Way.
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0: Immer am Morgen in Guten Morgen Hamburg hier bei NDR 90,3. Uwe Ansorge und Anne Adams sind fündig geworden.
2: Es gibt wieder mehr Thunfische in der Ostsee, Anne.
3: Das ist eine gute Nachricht, denn vor ein paar Jahren war das noch ganz anders. Da sah es bei vielen Thunfischarten weltweit gar nicht gut aus. Jetzt geht's bergauf, auch bei uns in der Ostsee, also genau da oben zwischen Dänemark und Schweden.
2: Kommt auch möglicherweise daher, weil das Leibgericht der Thunfische auch wieder mehr da ist, die Heringe nämlich. Nun freuen wir uns über mehr Thunfische, aber nicht, weil wir mehr Thunfischpizza machen können, die
3: Nein.
2: ja auch lecker ist, ja.
3: Da stimme ich dir zu, aber Thunfische oben im Öresund dürfen nicht gefangen werden. Aber, halte ich fest, man kann sich die Thunfische angucken auf einer Thunfisch-Safari.
2: Nein, das gibt's nicht, oder?
3: Doch, es gibt wirklich Thunfisch-Safaris.
2: Warum?
3: Weil diese Fische springen können und ich sag mal, das musst du mal schaffen mit 300 Kilo, ne?
2: Ja, das geht wahnsinnig auf die Knie. Ich weiß, wovon ich spreche.
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Christopher Cross, Ride Like the Wind hier bei N90,3. Hafenkapitän Stefan Heller übernimmt hier ab 15 Uhr. Ich bin Michael Wittig, gerne morgen Nachmittag ab 14 Uhr wieder. Schönen Freitag.

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3: Lessons in Love von Level 42. Gleich bei uns Tanja Richter erstmal mit allem, was aktuell ist.
4: Schönen guten Tag. Es ist 15 Uhr.
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4: Hamburger Hafengeburtstag beginnt mit der Einlaufparade. Bergedorf verzeichnet hohe Zahl rechter Vorfälle. Bundesrat stimmt überraschend gegen Entlastungsprämie. Und das Wetter, Sonne und trocken, 18 Grad.
5: Schön, dass Sie alle da sind.
4: Ja, mit diesen Worten von Wirtschaftssenatorin Melanie Leonhardt ist er losgegangen. Der 837. Hamburger Hafengeburtstag. Erstes Highlight war die Einlaufparade. 250 Schiffe sind in den Hamburger Hafen gekommen. Carsten Sekund, was passiert denn sonst noch heute?
6: Den ganzen Nachmittag über herrscht Bewegung auf der Elbe. Motor- und Segeljachten veranstalten Showfahrten und präsentieren sich. Außerdem findet ein großes Drachenbootrennen statt. Nicht zu vergessen die Wasserskishow mit Piraten- und Meerjungfrau-Kostümen. Außerdem können viele Schiffe an den Landungsbrücken besichtigt werden. Unter anderem die Staatsrat Lehmkuhl aus Norwegen, ein ehemaliges Segelschulschiff von 1914.
4: Dankeschön, Carsten Sekund. Und mehr Infos zum Hafengeburtstag gibt's auch in der NDR Hamburg App. Nie wieder Wehrpflicht. Unter diesem Motto haben heute auch in Hamburg Schülerinnen und Schüler gegen eine neue Wehrpflicht demonstriert. Laut Polizei beteiligten sich 2300 Menschen. Der Demonstrationszug startete am Hachmannplatz. Auch in vielen anderen deutschen Städten sind heute Schülerinnen und Schüler deshalb auf die Straße gegangen. Der Bezirk Bergedorf verzeichnet aktuell eine hohe Zahl rechter und rechtsextremistischer Vorfälle. Das geht aus einer kleinen Anfrage der Linksfraktion an den Hamburger Senat hervor. Kira Funk.
7: Hitlergrüße, NS-Graffiti oder Bedrohungen. Insgesamt listet die Senatsantwort für Bergedorf seit Januar 2025 bis April dieses Jahres 129 rechte und rechtsextremistische Vorfälle auf. In 44 Fällen wurden Tatverdächtige ermittelt, mit insgesamt 49 Beschuldigten. Fachstellen beobachten in ganz Hamburg zunehmend offensives Auftreten rechter Gruppen, besonders unter jungen Menschen. Das trifft auch auf Bergedorf zu. Das mobile Beratungsteam gegen Rechtsextremismus bezeichnet den Bezirk sogar als Aktionsschwerpunkt junger Neonazis in Hamburg. Der Senat nennt konkrete Treffpunkte, etwa rund um den Schlosspark, den Bergedorfer Bahnhof und das City Center. Die Linksfraktion fordert nun einen Masterplan gegen Rassismus und Faschismus für den Bezirk.
4: Die Geiselnahme in Sinzig in Rheinland-Pfalz ist beendet. Laut Polizei gibt es keine Verletzten. Die mutmaßlichen Täter hätten sich bei einer Durchsuchung der Bankfiliale nicht mehr dort befunden. Aus dem Tresorraum wurden demnach zwei Geiseln befreit. Mehr Informationen liegen uns noch nicht vor. Die steuerfreie Entlastungsprämie von bis zu 1.000 Euro kommt erstmal nicht. Der Bundesrat stimmte dem vom Bundestag schon beschlossenen Gesetzentwurf nämlich nicht zu. Max Ulrich in Berlin, war damit denn heute zu rechnen?
8: Ich habe es tatsächlich geahnt, denn wir haben hier gestern bei allen Bundesländern mal vorgefühlt und bis auf Bremen, Niedersachsen und Hamburg wollte uns kein Land sagen, dass es dafür stimmt. Die Verhandlung ging wohl bis heute Morgen, denn das Problem ist ja, die Länder sollen ja auch große Teile dieser Entlastungsprämie mitfinanzieren, aber sie kriegen kein Geld dafür. Die Finanzierung der Prämie soll ja über die Tabaksteuer funktionieren, die soll früher erhöht werden, aber die Mehreinnahmen daraus sollen nur an den Bund gehen und eben nicht an die Bundesländer. Und deswegen haben die heute ganz klar gesagt, so funktioniert das nicht.
4: Okay, ist denn die Entlastungsprämie damit jetzt vom Tisch?
8: Die Bundesländer haben heute ziemlich klar eine Tür geöffnet und haben im Prinzip gesagt, wenn ihr uns irgendwie an der Finanzierung beteiligt, wenn wir uns die Einnahmen aus der Tabaksteuer oder wie auch immer teilen, dann kann das Abstimmungsverhalten schon ganz anders aussehen. Also ich glaube, da muss jetzt einfach noch ein bisschen verhandelt werden. Diese Prämie ist auf jeden Fall nicht beerdigt.
4: Dankeschön, Max Ulrich. Warum sind heute ein HVV-Bus und ein Transporter in Neuenfelde zusammengestoßen? Diese Frage beschäftigt jetzt die Hamburger Polizei. Bei dem Unfall am Vormittag ist der Fahrer des Transporters ums Leben gekommen. In dem Bus wurden laut Feuerwehr neben dem Busfahrer insgesamt 17 Fahrgäste verletzt, darunter auch Kinder.
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3: Das Wetter für uns in Hamburg hat Lena Bark live vom Hafengeburtstag.
9: Ja, es ist wunderschön. Erstmal viele Grüße von hier vom Hafen. Die Leute sitzen hier alle zum Beispiel vor unserer NDR 90,3 Bühne in der Sonne. Direkt vor dem Elbtunnel ist das ja hier vor dem Alten. Und das bei 18 Grad an einem Freitagnachmittag bei allerschönstem Sonnenschein. Ich sehe wirklich nicht eine Wolke hier am Himmel über der Elbe. Und es ist einfach ein kleines Träumchen jetzt hier gerade am Hafen.
3: Wie geht's weiter mit dem Wetter am Wochenende?
9: Das Wochenende bleibt schön, es bleibt nicht die ganze Zeit so wolkenlos, aber zumindest trocken bei bis zu 20 Grad und höchstens am Muttertag, am Sonntag, können wir so ein paar kleine Tropfen runterkommen.
3: NDR 90,3 Blitzer und Staus aus dem Verkehrszentrum Roter Baum. Vorsicht auf der A7. Von Norden kommt zwischen Schnelsen und Dreieck Nordwest ein defektes Fahrzeug. Auf der A1 zwischen Kreuz Ost und Norderelbbrücke 9 Kilometer stockender Verkehr. Eine Stunde brauchen Sie dort länger. Und dann nochmal auf der A1 von Bremen kommen zwischen Maschener Kreuz und Norderelbbrücke 8 Kilometer Stau. Da eine gute Dreiviertelstunde Probleme. A1 zwischen Bad Schwartau und Pansdorf, streckenweise stockender Verkehr. Dann auf der A7, da kommt's dicke zwischen Schnelsen Nord und Elbtunnel 11 Kilometer Stau, Verzögerung 1,5 Stunden. Und dann auf der anderen Seite der A7 zwischen Heimfeld und Elbtunnel 6 Kilometer. Auf der A24 zwischen Schwarzenbeck-Grande und Kudo 6 Kilometer, stockender Verkehr eine knappe halbe Stunde, dauert's für Sie dort länger. Auf der B75 zwischen Wilhelmsburg und Elbinsel stockt es auch. Dann sind an der Kreuzung Sanderdamm-Weinbaumsweg die Ampeln außer Betrieb und es gibt stockenden Verkehr in der City. Amsingstraße stadtauswärts zwischen Deichtortunnel und Billhorner Röhrendamm und dann auch noch auf der B75, B4, Sechslingspforte bis Billhorner Brückenstraße zwischen Barskastraße und Billhorner Röhrendamm. Außerdem ist die Kühlbrandbrücke für dicke 44 Tonner in beiden Richtungen gesperrt wegen Brückenarbeiten und selbstverständlich Hafengeburtstag, gerade von Lena live von dort gehört. Viele Straßen rundherum dort auch gesperrt. Mit Stefan Heller und den größten Hits aller Zeiten. Manfred Mann's Earth Band, Blinded by the Light und Level 42's Lessons in Love. Rein Richtung Wochenende mit NDR 90,3. 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

0: Elbe war eben genauso viel los wie auf der A7 rund um den Elbtunnel. Fast schon Stau. Da war nämlich die Einlaufparade des Hafengeburtstages. Und wir sind ja hier in Lockshit, haben in der Fernsehen geguckt oder den Stream. Da haben wir das ja live übertragen. Carsten Seegrund, unser Stadtreporter, war direkt live vor Ort dabei. Ja. 837 Mal gibt's den Hafengeburtstag. Du hast eigentlich von der ersten Stunde an bist du dabei.
1: Ja,
0: was steht bei den Besucherinnen und Besuchern denn als nächster Tagespunkt ganz hoch im Kurs?
1: Oh, eine ganze Menge, aber dafür könnt ihr erstmal hier bei der Einlaufparade bleiben. Das ist einfach immer wieder schön. Du wirst einfach nur glücklich, wenn du siehst, wie ein Schiff nach dem anderen kommt. Hier, Silke Claudia aus Heimfeld.
2: Wunderschön, ganz toll.
3: Ja. Wenn man frei hat, gerade an einem Freitag, kann man das mal ausnutzen, ne? Sich gleich mal ein bisschen angucken.
2: Vorne, da ist ja alles proppenvoll, aber es ist schon toll. Auch Hamburger, man freut sich immer wieder hierher zu kommen.
4: Jedes Jahr wieder, wenn es so schönes Wetter ist.
5: Sie haben sogar einen Feldstecher dabei.
6: Ja, man muss ja auch mal in die Ferne gucken und ich finde Segelschiffe sehr schön.
1: Ja, nicht nur die Hamburger und Hamburgerinnen tun das, auch die vielen Touristen, die krabbeln hier richtig auf erhöhte Treppchen, um noch einen Blick zu erhaschen, weil es so voll ist.
7: Ich bin dabei, muss man sagen, wirklich super. Und hier ist ein toller Blick, also auf dem Treppchen habe ich hier gerade entdeckt, perfekt. Ich komme aus Rheinland-Pfalz, weil es einfach ein tolles Panorama ist hier mit den Schiffen.
8: Ich bin zum ersten Mal hier, toll, beeindruckend, Wahnsinn. Mehr fällt mir gar nicht dazu ein.
1: Ja, Mai, wenn sogar die Bayern verrückt sind, da wird natürlich die Frage gestellt, die du auch schon gestellt hast, Stefan, was sind die Pläne,
0: ist
1: was
0: der das Wahnsinn. Es ist der absolute Wahnsinn.
9: Zum Abendprogramm wieder hier vor Ort sein.
10: Der heute Abend ist ja eben die Bühne auf der Elbe und wir wollen das heute mal miterleben.
7: Wir wollen heute eigentlich diese schwimmende Bühne uns anschauen, unser Ziel heute Abend. Ja, ich denke mal, das ist von den Stars ganz interessant, die da sind. Oli P. Santiano kommt, das wollen wir uns anschauen.
4: Wir gehen heute was essen.
11: Also Fischbrötchen ist schon in der Optik.
8: Ich laufe diese ganze, sag ich mal, Prachtstraße ab von der Elbphilharmonie. Gleich das eine oder andere Schiff betreten. Ja, das wär's.
1: Ja, jeder hat was vor und Stefan, hier ist noch einer, der was vorhat, nämlich Ulf Ansorge.
12: Natürlich bin ich da, Hafengeburtstag, here I am. Naja, ich muss mich natürlich gleich nochmal umziehen. Ich habe hier ganz viele Sachen dabei. Wir haben ja erstmal das Hamburg-Journal um 19.30 Uhr live von hier. Und dann unsere große Sondersendung, 20.15 Uhr NDR Fernsehen, direkt nach der Tagesschau. Hamburg feiert, da mache ich mir natürlich ein bisschen schick noch für.
1: Also Stefan, der eine macht sich schick, die anderen sind fröhlich, begeistert. Mehr geht nicht, oder?
0: Wir sind den ganzen Tag für Sie dort im Radio und im Fernsehen. Und dann kommt ja noch, Carsten, diese Drohnenshow, wahrscheinlich so gegen 22 Uhr.
1: Da bin ich auch sehr gespannt, nach dem Live-Konzert von unter anderem Oli P. und Santiano.
0: NDR 90,3, wir sind Hamburg, wir sind mittendrin beim Hafengeburtstag und wir sind auch die für die größten Hits aller Zeiten.

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Freitagnachmittag, die größten Hits aller Zeiten im Radio. Ob Sie nun im Stau stehen oder vielleicht schon zu Hause, genießen Sie diesen Freitagnachmittag mit uns. Wir sind live beim Hafengeburtstag und bei uns verpassen Sie nichts, was los ist.

0: mit der Sonne um die Wette und feiert den Hafengeburtstag. Lena Bark ist am Hafen. Beim Hafengeburtstag ist ja schon an sich eine Riesenparty, aber du bist jetzt gerade bei einer ganz speziellen Straßenparty.
1: Ja, ich habe mich offensichtlich verlaufen. Nein, ich bin einfach ein paar Schritte weitergegangen. Und hier in der Hafenstraße ist es ja einfach so eine Multikulti-Straßenparty dann direkt. Es ist wirklich für jeden, auch wenn man das immer gar nicht genau weiß, es ist für jeden hier irgendwas dabei. Es ist wirklich ein wunderschönes Fest, dieser Hafengeburtstag. Auf der einen Seite, jetzt wieder drei Schritte zurück, ja, die wunderschöne Elbe mit dieser Kulisse aus diesem strahlend blauen Himmel heute, der Sonne, dann die Elbe, die in der Sonne glitzert, und dann auf der anderen Seite eben hier ein paar Schritte weiter fast eine ganz andere Welt. Über mir hier gerade so ein Riesenrad, was so wahnsinnig hoch ist, dass ich da niemals einsteigen würde. Von da aus hat man vermutlich den allerbesten Blick heute und insgesamt einfach ein ziemlich schönes Fest, bei dem einem richtig das Herz aufgeht.
0: Du gerade beim alternativen Hafengeburtstag, wettermäßig bleibt's hoffentlich so.
1: Also es ist ja heute wirklich keine einzige Wolke am Himmel. So bleibt es nicht, aber das Wochenende bleibt schön. Es sind immer mal ein paar Wolken dabei das Wochenende über, vor allem am Sonntag auch mal längere wolkige Phasen mit auch ein paar Tropfen, die mal runterkommen können. Aber insgesamt ein perfektes Hafengeburtstagswetter, würde ich sagen.
0: NDR 90,3 Blitzer und Staus aus unserem Verkehrszentrum Roter Baum. Auf den Autobahnen der Stadt viel los. Auf der A1 zwischen Kreuz Ost und Norderelbbrücke 9 Kilometer stockender Verkehr. Eine Stunde brauchen Sie länger. Und dann auf der A1 zwischen Maschner Kreuz und Norderelbbrücke 8 Kilometer Stau. Dreiviertel Stunde dauert es dort länger. Auf der A7 ab Schnelsen Nord bis Elbtunnel 11 Kilometer Stau. Da müssen Sie tapfer sein. Anderthalb Stunden Zeitverzögerung. Andere Seite, A7 vorm Elbtunnel ab Heimfeld, 6 Kilometer stockender Verkehr. Dann auf der A24 zwischen Jenfeld und Horn, 3 Kilometer. Es stockt in der Stadt auf der B75 zwischen Wilhelmsburg und Elbinsel. Dann auf Amsingstraße stadtauswärts zwischen Deichtortunnel und Billhorner Röhrendamm. Und auf B75, B4, Sechslingspforte bis Billhorner Brückenstraße stadtauswärts. 08000 90 93 3. Ihre Blitzer- und Staumeldungen geben Sie uns gerne durch. Ihr Anruf kostenfrei ins Verkehrszentrum Roter Baum. Vanilla und zur Entspannung an Ihrem Freitagnachmittag. So viel los in der Stadt, haben Sie uns für die größten Hits aller Zeiten. Totus, Africa, NDR 90,3. 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

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Weil es das noch nicht gibt, haben wir den KI-Zauberkessel mal in Gang gesetzt. Und was dabei rauskommt, haben sie so auch noch nie gehört. 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

Das hat reingehauen. Wie von Helene Fischer gewünscht, ein Duett mit AC/DC. So könnte es klingen. Dank der KI. Und jetzt brauchen wir erstmal was zum Zurücklehnen. Daniel Powers, Bad Day für die größten Hits aller Zeiten bei NDR 90,3.

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2: Ich bin Grit und Lemon Tree von Fools Garden gehört zu den Songs meines Lebens.

0: aus meiner Schulzeit. Den haben wir sogar in der Musikstunde gesungen. 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
2: Wir sind Hamburg. Sounds Like Melody hören wir gleich von Alphaville. Vorher Tanja Richter mit allem, was aktuell ist.
3: Guten Tag. 16 Uhr ist es.
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3: ADAC warnt vor einem massiven Stauwochenende. Tausende feiern Eröffnung vom Hamburger Hafen Geburtstag. Bundestag beschließt Regeln gegen häusliche Gewalt. Und das Wetter sonnig und trocken bis 18 Grad. Der ADAC warnt vor einem massiven Verkehrschaos in Hamburg. Schon jetzt staut es sich auf den Autobahnen. Grund sind der Hafengeburtstag, eine 37-Stunden-Vollsperrung der A7 und der Beginn der Maiferien. Reinhard Postelt.
4: Heute und das Wochenende werden hart für Autofahrerinnen und Autofahrer in Hamburg, weiß der ADAC. Lange Staus und Verzögerungen seien unausweichlich. Der Automobilclub zeigt wenig Verständnis, gleichzeitig mit Ferienstart und Hafengeburtstag. Ab morgen früh um 6 noch die A7 zu sperren Richtung Süden. Blockiert wird zwischen Hamburg-Stellingen und Heimfeld und damit auch der Elbtunnel. Grund sind Betonarbeiten am A7-Deckel Altona. Menno Gebhardt vom ADAC Hansa.
5: Vor allem die A7 nördlich des Elbtunnels wird zum Nadelöhr, aber auch die A1 rund um das Maschener Kreuz und die Norderelbbrücke sowie die Umleitungsstrecken werden stark belastet sein.
4: Denn die A1 gilt als Umleitungsempfehlung. Der Rat lautet, das Auto möglichst stehen lassen und öffentliche Verkehrsmittel nutzen. Die A7-Sperrung endet am Sonntag um 19 Uhr, dann, wenn auch der Hafengeburtstag dem Ende zugeht.
3: Aber heute ist der 837. Hamburger Hafengeburtstag am Mittag erstmal losgegangen mit der traditionellen Einlaufparade. Carsten Sekund, was passiert denn sonst noch heute?
6: Den ganzen Nachmittag über herrscht Bewegung auf der Elbe. Motor- und Segeljachten veranstalten Showfahrten und präsentieren sich. Außerdem findet ein großes Drachenbootrennen statt. Nicht zu vergessen die Wasserskishow mit Piraten- und Meerjungfrau-Kostümen. Außerdem können viele Schiffe an den Landungsbrücken besichtigt werden. Unter anderem die Staatsrat Lehmkuhl aus Norwegen, ein ehemaliges Segelschulschiff von 1914.
3: Dankeschön, Carsten Sekund. Und mehr Infos zum Hafengeburtstag gibt's auch in der NDR Hamburg-App. Nie wieder Wehrpflicht. Unter diesem Motto haben heute auch in Hamburg Schülerinnen und Schüler gegen eine neue Wehrpflicht protestiert. Laut Veranstalter beteiligten sich 6.000 Jugendliche, laut der Polizei 2.300. Auch in vielen anderen deutschen Städten sind heute Schülerinnen und Schüler deshalb auf die Straße gegangen. Viele Gewalttaten finden im persönlichen Umfeld statt. Besonders davon betroffen sind Frauen. Der Bundestag hat jetzt ein Gesetz beschlossen, mit dem Opfer besser vor Tätern geschützt werden sollen. Es sieht Anti-Gewalt-Trainings, längere Freiheitsstrafen und elektronische Fußfesseln vor. Aus Berlin Jan-Friedrich Willems.
7: Im Moment herrscht gespenstische Ruhe im Hafen. Alle Schiffe, bis auf ein paar Fähren, haben den Bereich um die Landungsbrücken verlassen und nehmen westlich vom Fischmarkt Aufstellung zur großen Einlaufparade. Mehr als 250 Schiffe werden hier in gut einer halben Stunde angeführt vom Tender Rhein der Bundesmarine in den Hafen einfahren. Mit dabei Yachten, Großsegler, Trachtenboote und Barkassen. Die Wetterbedingungen sind nahezu perfekt. Strahlender Sonnenschein und leichter Ostwind. Offiziell wird der 837. Hafengeburtstag eingeläutet auf der Rigmar Rigmas mit Vertretern des Hamburger Senats und der diesjährigen Partnergemeinde Liverpool. Zur Stunde läuft ein ökumenischer Gottesdienst im Michel, der in diesen Minuten zu Ende geht.
3: Das war nochmal Carsten Sekund zum Hafengeburtstag. Nach den Sommerferien soll's losgehen, dann sollen alle Kinder und Jugendliche in Hamburg in ihrer Schulzeit mindestens einmal eine Gedenkstätte an den Nationalsozialismus besuchen. SPD-Schulsenatorin Xenia Bekeres sagte dem NDR, dass bis dahin die Gespräche dazu abgeschlossen sein sollen. Bekeres hatte schon im vergangenen Jahr angekündigt, verpflichtende Gedenkstättenbesuche einzuführen. Dadurch soll die Erinnerung an den Nationalsozialismus und die Opfer wachgehalten werden.
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2: Das Wetter für uns in Hamburg hat Lena Bark live vom Hafengeburtstag. Du schlenderst einmal über die Prachtmeile. Wo bist du denn jetzt?
8: Ja, ich bin jetzt auf dem Fischmarkt gelandet und stehe so ungefähr neben dem Riesenrad. Jawohl, ich bin immer noch auf dem Hafengeburtstag und nicht auf dem Dom. Aber überall sitzen hier Leute mit wirklich guten Getränken in der Sonne und genießen einfach dieses Wetter und die Atmosphäre mit Blick auf die Elbe. die sich einfach nicht schöner präsentieren könnte heute. Also knallblauer Himmel, glitzerndes Wasser, bunte Schiffe. Dazu riecht es hier irgendwie so aus einer Mischung von Sonnencreme und Bratwurst und Crepe. Und es ist einfach ein richtig schöner, angenehmer Nachmittag hier bei uns in der Stadt am Hafengeburtstag.
2: Wie wird's denn wettermäßig?
8: Es geht schön weiter. Also das Wochenende wird nicht mehr mit so ganz knallblauem Himmel sein. Es werden sich immer mal wieder ein paar Wolken dazu mischen, aber auch das ist ja jetzt nicht so schlimm. Zumindest bleibt es das Wochenende über trocken und bis zu 20 Grad warm.
2: NDR 90,3 Blitzer und Staus aus unserem Verkehrszentrum Roter Baum. Vorsicht auf der A261 Richtung A7 zwischen Tötensinn und Marmsdorf-Nürade. Ein defekter LKW auf der A1 zwischen Kreuz Hamburg-Ost und Norder Elbbrücke, 9 Kilometer stockender Verkehr, eine Stunde Zeitverlust für Sie. Andere Richtung der A1 zwischen Maschnerkreuz und Norderelbbrücke, 8 Kilometer Stau, 3/4 Stunde länger. Auf der A7 zwischen Schnelsen Nord und dem Elbtunnel, richtig Geduld mitbringen, 1,5 Stunden, 11 Kilometer Stau. Auf der anderen Seite vorm Elbtunnel ab Heimfeld, 6 Kilometer. Auf der A24 zwischen Jenfeld und Horn, 3 Kilometer stockender Verkehr. Und in der Stadt auf B75 zwischen Wilhelmsburg und Elbinsel stockt es. Dann auch auf Amsinkstraße und 6 Linkspforte. Viel los in der Stadt, ganz besonders auf den Autobahnen. Sie haben es ja auch gerade von Tanja aus unseren Nachrichten gehört. Und dann haben wir noch Thomas mit dem Blitzer.
1: In der Bleikenallee auf beiden Seiten.
2: Danke für den Anruf. Mitchell Van Hella und die größten Hits aller Zeiten. 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

0: Klein-Flottbek wohnen viele Menschen und jetzt sind noch einige Bewohner dazugekommen, Zehntausende im Botanischen Garten diese Woche neu eingezogen, um Schädlinge einfach wegzufuttern. Wir von NDR 90,3 waren bei diesem Umzug dabei und haben sie in ihrem neuen Zuhause mit 24-Stunden-Buffet begleitet, zusammen mit Gärtnerin Katrin Horst.
1: So, und hier haben wir unseren Allrounder. Das ist Chrysoperla carnea, das ist die Florfliegenlarve. Ja, das ist das grüne Tier, was man oft sieht, gehört zu den Netzflüglern. Die Flügel sind so schön durchscheinend und die Larve, die Hauptspeise, so erkläre ich das auch immer unseren Auszubildenden, was man eben am liebsten mag, sind in diesem Fall Spinnmilben und Blattläuse.
0: Oh, wie lecker. Alle 4 Wochen ziehen da neue von diesen Nützlingen ein. Aber wie verteilt man diese ganzen Kleinstinsekten eigentlich möglichst gleichmäßig auf alle? So viele gibt's da. 10.300 Pflanzen mit einem Gerät. Das sieht so ein bisschen aus wie ein Föhn mit eingebautem Ventilator.
1: Wir sind sehr erleichtert, dass wir keine Pestizide mehr einsetzen müssen. Es ist eine extreme körperliche Anstrengung. Und was dazu kommt, ist, dass wir ja die Häuser gar nicht betreten dürfen, nachdem wir Pestizide ausgebracht haben. Und unter heutigen Umständen sogar noch mehr Stunden, also 38 Stunden später erst. Und das könnten wir uns gar nicht mehr leisten.
0: Gärtnerin Katrin Horst aus dem Botanischen Garten, da futtern Nützlinge, Schädlinge einfach weg. 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

0: Saufen ist 3 Tage Party. Bei uns ist jeden Tag sowas wie Party. Wir feiern die größten Hits aller Zeiten. Den von Cat Stevens auch. Father and Son, hier ist NDR 90,3. Wir sind Hamburg.
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0: Nicht mehr ganz so durchgehend sonnig. Es sind auch mal ein paar Wolken dabei. Aber insgesamt bleibt es ein schönes Wochenende bei uns in der Stadt.
1: Und ist wirklich so viel los beim Hafengeburtstag, wie man immer sagt?
0: Es ist schon voll. Also, wenn man Hamburg sonst kennt, ist es natürlich ein großer Unterschied. Aber bis jetzt kommt man überall noch wirklich noch gut durch. Es sind auch noch viele Kinder, die hier durch die Gegend laufen, viele ältere Leute. Und es stehen hier auch viele Ordner rum, die halt immer wieder sagen, bitte weitergehen, damit es nicht zu voll an allen möglichen Stellen wird, allen vollen hier an Treppen und an Durchgängen. Also, bis jetzt kann man das alles noch wirklich sehr gut machen. Und ich neige zu Platzangst, hatte ich bis jetzt noch nicht.
1: Lena Bark genießt den Hafengeburtstag unten an den Landungsbrücken aus dem Verkehrszentrum Roter Baum. Die Blitzer und Verkehrsmeldungen. Vorsicht auf der A7 zwischen Ramelsloh und Thieshope. Dort liegen Spanngurte und dann vorsichtig auf der A261 Richtung A7 fahren ein defekter LKW zwischen Tütensinn und Marmsdorf-Lührade. Auf der A1 7 Kilometer stockender Verkehr zwischen Öchendorf und Norderelbbrücke. Wenn Sie von Lübeck kommen und wenn Sie aus Bremen kommen, ab Maschner Kreuz bis Norderelbbrücke 8 Kilometer Stau. 20 Minuten brauchen Sie dort länger. Auf der A7 vorm Elbtunnel, ganz besonders an diesem Freitagnachmittag, viel los. Von Norden kommt ab Schnelsen Nord 11 Kilometer Stau, eine Stunde Zeitverlust. Von Süden kommt 6 Kilometer Stau vor dem Elbtunnel ab Heimfeld. Auf der A24 haben wir stockenden Verkehr zwischen Schwarzen Migrande und Gudo. Und dann ist die A24 auch noch gesperrt zwischen Wittenburg und Zarrentin nach Unfall. Bei uns in der Stadt auch viel los rund um den Hafengeburtstag. Klar, da Amsingstraße zum Beispiel, 6 Linkspforte bis Billhorner Brückenstraße, also raus Richtung Elbbrücken. Und dann ist auch noch die Kühlbrandbrücke in beiden Richtungen gesperrt, aber nur für Fahrzeuge über 44 Tonnen, also die richtig dicken Dinger. Ihre Blitzer und Staumeldungen geben Sie uns gerne durch. Ihr Anruf kostenfrei ins Verkehrszentrum Roter Baum. 08000 90 3 90 3. Mit Stefan Heller und das Wochenende steht vor der Tür. Es ist viel los bei uns in der Stadt. Sie haben wahrscheinlich die ganze Woche auch durchgearbeitet. Wie kommt man da mal zur Ruhe? Das weiß einer, der momentan richtig viel Stress hat. FC St. Pauli-Trainer Alexander Blessin.
2: Gartenarbeit, also habe schön Rasen gemäht, das war dann gut. Und da kommt man dann auf Gedanken, die dann auch mal gut tun.
1: Rasenmähen, um mal runterzukommen. Wir haben dann noch was, die größten Hits aller Zeiten. Zum Beispiel einer von Diana Ross und dann einer von Bob Seger. So viel gute Musik. NDR 90,3. Wir sind Hamburg an ihrem Freitagnachmittag. 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

0: Die einen gehen nur hin, um Schiffe zu gucken. Die anderen gehen hin, um sich mal so richtig durchzufuttern beim Hamburger Hafengeburtstag. NDR 90,3 Stadtreporter Carsten Sekund mittendrin. Was gibt's da alles außer Fischbrötchen?
1: Fischbrötchen sind tatsächlich hier, die Sachen, die am besten weggehen hier. Da findest du überall schon Schlangen. Da schnacken die Leute drüber hier mit Sandra zum Beispiel vom Fischstand am alten Fischmarkt.
2: Schmecken alle lecker. Bismarck, Matthias, Seelachsschnitzel, Brathering, Pfeffermakrele und Krabben. Alle lecker.
1: Was kosten Matthias?
2: 6 €. Fisch ist teuer.
3: Wir haben reichlich Würste, leckere Krakauer und geile Currywurst. Super lecker, passend zum Wetter und zum Hafengeburtstag.
1: Was kostet eine Riesenbratwurst?
3: 5 € mit ganzen Brötchen dabei. Hier ist die Ware noch frischer als wie das Personal.
1: Ja, also einen Schnack gibt's auch noch oben drei. Also ich sag mal, Würstchen und Fischbrötchen gehen hier mit am besten weg. Und die Leute, die bleiben vor allem auch stehen. Ist ja schönes Wetter, kann man mal ein bisschen länger hier ausharren.
4: Oh, was haben wir schon gemacht? Bier getrunken? Den Hafen beobachtet, die Schiffe beobachtet, Currywurst gegessen. Ja, und jetzt laufen wir gerade mal weiter Richtung St. Pauli.
1: Wie ist die Atmosphäre, wie ist die Stimmung?
5: Ich meine, wir hatten heute frei, die Sonne scheint, wir haben Bier getrunken. Das kann nicht besser sein.
6: Die Parade, die Schiffsparade haben wir gesehen, war sehr interessant. Und jetzt genießen wir halt die Musik auf der Bühne.
7: Ja, wir waren auf dem Wasser, wir kommen aus Bayern. Extra das erste Mal zum Hafengeburtstag. Mit einer Barkasse, aber richtig schön dicht an den Pötten vorbei. Das war schön.
1: Ich halte mal fest, Stefan, Schiffe und Fische passen irgendwie zusammen. Und wenn dann noch der ein oder andere Schluck Gerstensaft mit dazukommt, schadet auch nicht scheinbar.
0: Und Essen ist lecker, habe ich gerade gehört. Und nach dem Essen kommt das große Abendprogramm partymäßig bei uns auf der Bühne am alten Elbtunnel. NDR Hamburg ist richtig was los. Und dann nachher diese Drohnenshow zu Olympia, also zur möglichen Olympia-Bewerbung. Was kommt da? Was sieht man da?
1: Da bin ich auch mal gespannt. Sie halten sich ja noch so ein klein bisschen zurück, die Organisatoren. Also was wohl feststeht, ist, dass 1100 Drohnen in der Luft sind. Die leuchten in der Regel. Und da werden dann wahrscheinlich, so wie ich das mitbekommen habe, also natürlich die Olympischen Ringe wahrscheinlich zu sehen sein. Es sollen aber auch Symbole wie Frieden, wahrscheinlich in Form einer Taube zu sehen sein. Sportarten werden dargestellt. Jetzt mal Rudern, Laufen, was man so alles in der Luft mit solchen Drohnen darstellen kann. Muss auf jeden Fall interessant und farbenfroh sein. Und zuvor natürlich hier auf der schwimmenden Bühne vor den Landungsbrücken. Da spielen Santiano und Oli P. Und auf der NDR Hamburg-Bühne, da geht's auch ab mit den Toten Ärzten, einer Coverband, die sowohl Songs der Toten Hosen als auch der Ärzte spielen wird.
0: Wem das alles zu voll ist, den Hafengeburtstag gibt's auch im NDR Fernsehen zu sehen. 2015 mit Ulf Ansorge nach der Tagesschau und dann die große Drohnenshow gegen 22 Uhr. NDR 90,3, wir sind Hamburg und wir sind mittendrin beim Hafengeburtstag und wir sind auch die mit den größten Hits.

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1: Und aus dem Verkehrszentrum Roter Baum eine aktuelle Meldung von der A7. Im Elbtunnel steht ein defektes Fahrzeug. Wenn da nicht schon genug Stau wäre, fahren Sie auf jeden Fall vorsichtig. 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
3: Cindy Lauper gleich mit Time After Time oder wie wir in Hamburg sagen, jetzt wird's aber Zeit. Vorher alles, was aktuell ist von Tanja Richter.
4: Guten Abend, es ist 18 Uhr.
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4: ADAC warnt vor einem massiven Stauwochenende. Hamburger Hafengeburtstag hat am Mittag begonnen. Bundesrat stimmt Reform der privaten Altersvorsorge zu. Das Wetter nachts bleibt trocken, mindestens 3 Grad. Der ADAC warnt vor einem massiven Verkehrschaos in Hamburg. Schon jetzt staut es sich auf den Autobahnen. Grund sind der Hafengeburtstag, eine 37-Stunden-Vollsperrung der A7 und der Beginn der Maiferien. Reinhard Postelt.
5: Heute und das Wochenende werden hart für Autofahrerinnen und Autofahrer in Hamburg, weiß der ADAC. Lange Staus und Verzögerungen seien unausweichlich. Der Automobilclub zeigt wenig Verständnis, gleichzeitig mit Ferienstart und Hafengeburtstag. Ab morgen früh um 6 noch die A7 zu sperren Richtung Süden. Blockiert wird zwischen Hamburg-Stellingen und Heimfeld und damit auch der Elbtunnel. Grund sind Betonarbeiten am A7-Deckel Altona. Touristen und Pendler kommen also nur schwer über die Elbe Richtung Hannover. Menno Gebhardt vom ADAC Hansa.
6: Vor allem die A7 nördlich des Elbtunnels wird zum Nadelöhr, aber auch die A1 rund um das Marschender Kreuz und die Norderelbbrücke sowie die Umleitungsstrecken werden stark belastet sein.
5: Denn die A1 gilt als Umleitungsempfehlung. Der Rat lautet, das Auto möglichst stehen lassen und öffentliche Verkehrsmittel nutzen. Die A7-Sperrung endet am Sonntag um 19 Uhr, dann, wenn auch der Hafengeburtstag dem Ende zugeht.
4: Aber jetzt hat der Hafengeburtstag erstmal begonnen. Los ging's am Mittag mit der Einlaufparade. Carsten Sekund, wie ist denn die Stimmung?
7: Die Stimmung ist prächtig am Nachmittag des ersten Tages beim Hafengeburtstag. Auf dem Wasser sorgen Yachten aktuell bei Schifffahrten für Aufmerksamkeit. An vielen Ständen an Land bilden sich kleine Schlangen. Das gute Wetter lädt ein zum Essen, Trinken und Verweilen. Und an der Wasserseite heißt es Open Ship etwa auf der Neuwerk, einem Mehrzweckschiff des Bundes, das unter anderem als Eisbrecher oder Notschlepper eingesetzt wird.
4: Was ist denn am Abend noch alles so geplant?
7: Am Abend wird vor allem gefeiert. Zur Auswahl stehen mehr als 10 Bühnen. Das Liverpool City Festival etwa an der Kehrwiederspitze bringt Britpop live. In der Fischauktionshalle werden Oldies gespielt und auf der NDR Hamburg Bühne am alten Elbtunnel wollen unter anderem Coverbands wie die Toten Ärzte für Stimmung sorgen. Ein weiteres Highlight, die Elbe in Konzertshow auf der schwimmenden Pontonbühne mit Santiano und Oli P. vor den Landungsbrücken.
4: Dankeschön, Carsten Sekund. Und Bilder vom Hafengeburtstag sehen Sie in der NDR Hamburg App. Der Kreuzfahrtanbieter TUI Cruises will Hamburg mit seinen Schiffen im kommenden Jahr häufiger anlaufen. Laut Reederei sind 61 Anläufe geplant, 8 mehr als dieses Jahr. Laut TUI Cruises wollen immer mehr Kunden im Hamburger Hafen an Bord gehen. Hamburg ist der nach Passagierzahlen wichtigste Kreuzfahrthafen Deutschlands. Laut Wirtschaftsbehörde waren es im vergangenen Jahr rund 1,4 Millionen. Für die staatlich geförderte Altersvorsorge kommt zum Jahreswechsel ein neues Modell. Dafür hat der Bundesrat heute den Weg frei gemacht. Christoph Johansen.
8: Vorgesehen ist ein Standarddepot, das entweder von einem öffentlichen Träger oder von einem privaten Anbieter kommen kann. Für jeden Euro, den Verbraucher hier investieren, gibt es zusätzlich 50 Cent vom Staat, zumindest bis zu einer bestimmten Obergrenze. Auch ein Kinderzuschlag ist vorgesehen. Die Abschluss- und Verwaltungskosten werden gedeckelt, wenn auch nach Ansicht von Kritikern nicht stark genug. Neben dem Standardprodukt soll es Varianten geben, bei denen höhere Renditen möglich sind, dann sind aber auch die Risiken größer. Anders als bisher können auch Selbstständige von der staatlich geförderten Altersvorsorge profitieren. Das neue Modell soll die Riester-Rente ablösen, die angesichts vergleichsweise hoher Verwaltungskosten und geringer Renditen als wenig attraktiv gilt. Für bestehende Riester-Verträge ändert sich nichts, Betroffene können aber in das neue Modell wechseln.
4: Das Nachrichtenmagazin Der Spiegel hat überwiegend rechtmäßig über die Vorwürfe gegen den Schauspieler Christian Ulmen berichtet. Das hat heute die Pressekammer des Landgerichts Hamburg im Allrechtsverfahren entschieden. Es ging dabei um die Berichterstattung Der Spiegel über den Verdacht der digitalen Gewalt und körperlicher Angriffe gegen seine damalige Frau Colleen Fernandes. Sie löste im März eine deutschlandweite Debatte aus. Nicht weiter behaupten darf Der Spiegel, dass Christian Ulmen nicht zu einem Gerichtstermin in Palma de Mallorca kam. Hier gab es laut Landgericht keinen Beweis, dass er geladen war. Der Hamburger Kupferhersteller Aurubis rechnet in diesem Jahr mit deutlich mehr Gewinn als bislang geplant. Ein Grund dabei, auch infolge des Kriegs im Persischen Golf steigen momentan die Preise für Schwefelsäure, einem Nebenprodukt der Aurubis-Produktion. Dietrich Lehmann.
2: Zwischen 425 und 525 Millionen Euro erwartet Aurubis im laufenden Geschäftsjahr als Gewinn. Das sind 50 Millionen Euro mehr als ursprünglich geplant. Ein Grund, die Preise für Metalle, insbesondere für Edelmetalle, liegen laut Vorstandschef Thora Fark höher als im vergangenen Jahr. Aurubis produziert in erster Linie Kupfer, gewinnt aus Erzen und dem Recycling aber auch andere Metalle wie Gold, Silber und Platin. Quasi ein Abfallprodukt der Herstellung ist Schwefelsäure, die in der chemischen Industrie und für die Herstellung von Dünger benötigt wird. Und das weltweite Angebot für Schwefelsäure ist derzeit knapp, weil durch den Nahostkrieg Lieferketten gestört sind. China hat zudem ein Exportverbot angekündigt. Aurubis hat weltweit rund 7.000 Mitarbeiter. Allein am Stammsitz in Hamburg sind es knapp 3.000.
4: Nach den Sommerferien soll's losgehen. Dann sollen alle Kinder und Jugendliche in Hamburg in ihrer Schulzeit mindestens einmal eine Gedenkstätte an den Nationalsozialismus besuchen. SPD-Schulsenatorin Xenia Bekeres sagte dem NDR, dass bis dahin die Gespräche dazu abgeschlossen sein sollen. Bekeres hatte schon im vergangenen Jahr angekündigt, verpflichtende Gedenkstättenbesuche einzuführen. Dadurch soll die Erinnerung an den Nationalsozialismus und die Opfer wachgehalten werden. In der Fußball-Bundesliga ist auch das letzte Heimspiel des HSV in dieser Saison wieder ausverkauft. Übermorgen empfängt das Team den SC Freiburg. Den Klassenerhalt hat der HSV schon am vergangenen Wochenende klargemacht. Lars Pegelow.
9: Noch einmal alles reinwerfen und nichts abschenken. So will HSV-Trainer Merlin Polzin ins letzte Heimspiel der Saison gehen. Der ganz große sportliche Druck ist nicht mehr da. Der HSV ist als 12. bereits gerettet. Aber den Fans will das Team noch einmal alles bieten, sagt der Trainer. Das Volksparkstadion ist im 17. Heimspiel der Saison zum 17. Mal ausverkauft. Das gab es in der langen Geschichte des Traditionsvereins noch nie. Personell wird es Veränderungen geben. Stürmer Robert Glatzel fehlt mit einer Wadenverletzung. Dafür ist Abwehrchef Luka Vuškovic wieder fit. Ob es für den Kroaten, der von Tottenham ausgeliehen ist, das letzte HSV-Heimspiel überhaupt sein wird, dazu wollte sich der HSV-Trainer nicht äußern. Anders als die Männer sind die HSV-Frauen noch nicht gerettet. Sie spielen morgen beim 1. FC Köln und wollen am vorletzten Spieltag ihr 3-Punkte-Polster auf die Abstiegszone verteidigen.
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3: Das schöne Wetter für uns in Hamburg hat Lena Bark live vom Hafengeburtstag. Du flanierst gerade durch eine Einbahnstraße.
10: Ja, quasi. Also die Jan-Fedder-Promenade ist jetzt während des Hafengeburtstags quasi zur Einbahnstraße geworden. Man kann nur vom Baumwall Richtung Landungsbrücken flanieren oder marschieren oder was auch immer sie machen, gehen. Die andere Richtung ist dann unten auf der Straße, also vorsetzen. Man muss erst in die andere Richtung laufen. Also, es ist total schön hier nach wie vor. 18 Grad, so ein laues Lüftchen, die Sonne scheint und hier sind einfach sehr viele glückliche Gesichter. Und man kann natürlich toll Schiffe gucken, man kann aber auch total toll Leute gucken. Also es ist wirklich wunderbar, sich einfach nur herzusetzen und Menschen zu beobachten, wie sie hier den Hafengeburtstag feiern. Heute Abend bleibt es trocken, in der Nacht wird es wieder ein bisschen frischer. Da sollten sich all die Leute, die ihre Kleider hier anhaben, vielleicht noch eine Jacke überziehen. Und morgen geht es dann aber wirklich schön weiter. 20 Grad, auch am Sonntag bis zu 20 Grad. Dazu wieder Sonne, ein paar mehr Wolken und meistens auch trocken.
3: NDR 90,3, Blitzer und Staus aus dem Verkehrszentrum Roter Baum. Viel los, gerade auch von Tanja in den Nachrichten gehört, auf den Autobahnen und dann auch noch auf der A1. Vorsichtig fahren zwischen Maschnerkreuz und Harburg. Dort läuft gerade eine Entenfamilie auf der Fahrbahn. Auch auf der A1 stockender Verkehr zwischen Ögendorf und Norderelbbrücke. 7 Kilometer andere Richtung zwischen Maschnerkreuz und Norderelbbrücke. 8 Kilometer Stau, 20 Minuten dauert es dort länger. Auf der A7 vor dem Elbtunnel, es wird einfach nicht weniger. Vor der Sperrung, die dann morgen auch noch stattfindet. 11 Kilometer Stau ab Schnellsen Nord von Norden kommt zum Elbtunnel. 1 Stunde brauchen sie länger. Und auf der anderen Seite vom Elbtunnel ab Heimfeld 6 Kilometer stockender Verkehr. Die A39 ist gesperrt zwischen Winsen West und Maschner Kreuz wegen Reinigungsarbeiten. Da gab es ja einen Unfall mit Rettungshubschrauber-Einsatz. Umleitung geht über die U96 und die U4. Dann ist der Großmoorbogen in beiden Richtungen bei uns in der Stadt gesperrt zwischen Großmoordamm und Neuländer Straße. Da gab es auch einen Unfall. Und viel Verkehr, es stockt zum Beispiel auf Amsenkstraße, auf 6 Linkspforte. Und die Kühlbrandbrücke ist für Fahrzeuge über 44 Tonnen wegen Brückenarbeiten in beiden Richtungen gesperrt. Stefan Heller und für die größten Hits aller Zeiten Dire Straits, Sultans of Swing und Time After Time, Cyndi Lauper. 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

0: Heute vor 81 Jahren ist der Zweite Weltkrieg zu Ende gegangen. An vielen Stellen bei uns in der Stadt wird an dieses Kriegsende erinnert. Zum Beispiel kann man sich freiwillig melden, um Stolpersteine zu putzen. Die erinnern ja an die Opfer des Nationalsozialismus. Außerdem heute Nachmittag am Jungfernstieg eine Demonstration. Und Schülerinnen und Schüler haben heute am 8. Mai die Synagoge Hohe Weide in Hamburg besucht. Und da waren wir dabei. Zweiter Weltkrieg. Judenverfolgung. Warum findet ihr, ist das überhaupt noch wichtig, daran zu erinnern?
1: Das ist was ganz Bedeutsames auch, gerade für uns als Schulklasse. Wir sind eine junge Generation.
2: Halt wichtig, dass man halt auch so zurückblickt, dass solche Dinge nicht heutzutage wieder passieren, weil es gibt ja heutzutage immer auch noch gewisse Menschen, die einen Hass gegen eine bestimmte Gruppe haben.
3: Es ist ein wichtiger Tag, an den sich erinnert werden muss. Und dass es dazu beigetragen hat, wie die Welt heute ist.
0: Hamburg Schulsenatorin Xenia Bekeres hatte es auch angekündigt, alle Schülerinnen und Schüler in Hamburg sollen eine Gedenkstätte an den Nationalsozialismus besuchen. Und zwar verpflichtend. Bisher war das alles freiwillig. Die Schüler, die heute die Synagoge besucht haben, halten das für eine gute Idee.
1: Ich finde das gut, weil unsere Schulklasse hatte das auch letztes Jahr. Wir waren in Neuengamme. Das war schon mal eine schwere Sache, auch das zu sehen, zu erinnert zu werden. Aber ich finde, es ist wichtig für Aufklärung.
3: Ich glaube, wenn man das wirklich sieht, macht das nochmal was ganz anderes mit einem, dass man auf gar keinen Fall möchte, dass sich das wiederholt.
0: Und wann geht das nun verpflichtend los? Wir haben heute mal bei der Schulsenatorin nachgehakt. Nach den Sommerferien soll es dann losgehen mit den verpflichtenden Gedenkstätten besuchen. Warum das so lange gedauert hat, bis die Entscheidung endlich gefallen ist, sehen Sie heute Abend ab 19.30 Uhr im NDR Fernsehen. 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

0: und herzlich willkommen in Hamburg. 1 Million Besucher erwarten wir hier in Hamburg beim Hafengeburtstag. Mittendrin Lena Bark für das Wetter bei uns in Hamburg. Du hast den ganzen Nachmittag schon Hafengeburtstag-Bummel gemacht. Bist jetzt ja auf dem Weg Richtung Hafencity, weil da ist ja auch Hafengeburtstag.
1: Genau, ich bin jetzt ganz konkret auf der Wilhelminenbrücke. Das ist diese kleine hübsche Brücke mit den vielen Schlössern dran und diesem steinernen Orientteppich auf dem Boden. Ich weiß nicht, ob du weißt, wo das ist.
0: Ja, aber also Baumwall da, ne?
1: Genau, perfekt. Und die Sonne scheint immer noch so wahnsinnig doll. Es ist so schön. Die Leute sitzen hier alle an allen möglichen Ecken und hören allen möglichen Künstlern zu, die einfach auch auf der Straße Musik machen. Und ich habe eben gesehen, der Hafengeburtstag vereint Hamburg. Also ein St. Pauli-Fan lag dem HSV-Maskottchen, diesem Dino Hermann, in den Armen. Und das fand ich ein wunderschönes Zeichen für unsere Stadt. Sowas geht dann auch.
0: Was ist denn mit dem Wetter? Ist das auch ein schönes Zeichen, dass die Sonne scheint, bleibt das so?
1: Es bleibt so. Also das Wochenende wird nicht mehr durchgehend nur blauer Himmel und Sonnenschein. Es sind auch ein paar Wolken mit dabei, aber es bleibt warm. 20 Grad am Wochenende. Dazu auch viel Sonne, fast gar kein Regen. Höchstens am Sonntag kann man ein Tröpfchen runterkommen, aber insgesamt ein richtig schönes Hafengeburtstagswetterwochenende.
0: Lena Bark live vom Hafengeburtstag. NDR 90,3 Blitzer und Staus aus dem Verkehrszentrum Roter Baum. Von der A1 haben wir stockenden Verkehr zwischen Bad Schwartau und Rathekau, 4 Kilometer. Von der A7 vorm Elbtunnel, 11 Kilometer Stau, 1 Stunde Zeitverzögerung ab Schnelsen Nord. Andere Richtung vom Elbtunnel, 6 Kilometer stockender Verkehr ab Heimfeld. Dann ist die A24 zwischen Talkau und Hornweg gesperrt. Da gibt es Notfalleinsatz. Die A39 ist auch immer noch gesperrt zwischen Winsen-West und Maschner Kreuz. Da gab es auch einen schweren Unfall vorhin. Dann ist der Großmoorbogen bei uns in Hamburg in beiden Richtungen gesperrt. Da gab es auch einen Unfall zwischen Großmoordamm und Neuländerstraße. In der Amsingstraße stadtauswärts stockender Verkehr auf 6 Linkspforte auch. Also immer noch viel los auf den Straßen der Stadt. Fahren Sie vorsichtig. Für Ihre Blitzer- und Staumeldungen rufen Sie uns gerne an im Verkehrszentrum Roter Baum. Ihr Anruf kostenfrei unter 08000 90393. Stefan Heller und gleich mit der guten Nachricht des Tages hören Sie immer 18:40 bei NDR 90,3. 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
2: Es gibt wieder mehr Thunfische in der Ostsee, Anne.
3: Das ist eine gute Nachricht, denn vor ein paar Jahren war das noch ganz anders. Da sah es bei vielen Thunfischarten weltweit gar nicht gut aus. Jetzt geht's bergauf. Auch bei uns in der Ostsee, also genau da oben zwischen Dänemark und Schweden.
2: Kommt auch möglicherweise daher, weil das Leibgericht der Thunfische auch wieder mehr da ist. Die Heringe nämlich. Nun freuen wir uns über mehr Thunfische, aber nicht, weil wir mehr Thunfischpizza machen können, die ja auch lecker ist, ja.
3: Da stimme ich dir zu, aber Thunfische oben im Öresund dürfen nicht gefangen werden. Aber, halte ich fest, man kann sich die Thunfische angucken auf einer Thunfisch-Safari.
2: Nein, das gibt's nicht, oder?
3: Doch, es gibt wirklich Thunfisch-Safaris.
2: Warum?
3: Weil diese Fische springen können. Und ich sag mal, das musst du mal schaffen mit 300 Kilo, ne?
2: Ja, das geht wahnsinnig auf die Knie. Ich weiß, wovon ich spreche.
1: Die gute Nachricht des Tages von Ulf Ansorg und Anne Adams. Ulf, sehen Sie nachher 2015 übrigens noch im NDR Fernsehen. Sondersendung zum Hafengeburtstag und die nächste gute Nachricht des Tages. Montagmorgen wieder in Ihrem NDR 90,3. Morgen und für die größten Hits aller Zeiten jetzt bei uns Queen und vorher Harry Styles.

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1: Mit Julia Senn und bei euch geht's um die Party im Hafen.
2: Absolut. Also wir berichten ja schon den ganzen Tag, aber für uns, fürs Hamburg-Journal, steht nachher Ulf Ansorge mittendrin im Getümmel auf einer ganz besonderen Bühne. Und man muss sagen, die Schiffe werden ja immer blitzeblank geputzt für diesen Hafengeburtstag. Aber dieses Mal hat auch jemand, ich weiß nicht wer, den Himmel blitzeblau geschrubbt. Und das ist natürlich eine ganz besondere Atmosphäre.
1: Du warst ja auch schon beim Hafengeburtstag, hast irgendwann die 20.15 Uhr Sendung moderiert, damals als Scooter gespielt hat und du hast, glaube ich, nichts gehört.
2: Es war der absolute Wahnsinn. Ich habe versucht, Gespräche zu führen und zu moderieren. Und es war ja diese riesige schwimmende Bühne, die direkt vor die Landungsbrücken gefahren ist. Ich habe mein eigenes Wort nicht verstanden. Ich habe meinen Gesprächsgästen Fragen gestellt. Ich konnte ihre Antworten nicht verstehen. Ja, es ist dann irgendwann auch viral gegangen, weil ich die ganze Zeit nur gefragt habe, entschuldigen Sie, ich verstehe leider überhaupt nichts. Es ist ja wirklich der Wahnsinn. Ich hoffe, das läuft heute besser.
1: Um 19.30 Uhr erstmal das Hamburg-Journal mit allem, was in der Stadt los ist. Und bei uns ab 19 Uhr das Kulturjournal. Eine Stunde Kultur pur bei NDR 90,3.

0: Michael Bolton, der Mann mit den schönsten Mini-Plee-Locken der 80er und 90er Jahre. Gleich gibt's das Kulturjournal bei uns, aber erstmal bringt uns Elke auf den Nachrichtenstand von Hamburg heute.
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2: Ja, hallo, an diesem Tag mit wirklich wunderbar viel Sonne. Mein Name ist Elke Spanner und um es mal mit unserer Wirtschaftssenatorin Melanie Leonard zu sagen.
3: Schön, dass Sie alle da sind.
2: Ja, also ehrlicherweise war Leonard jetzt nicht hier bei uns im Studio, um euch alle persönlich zu begrüßen, sondern sie hat mit diesen Worten heute den 837. Hafengeburtstag mit eröffnet. Der wird das ganze Wochenende durch gefeiert mit einem ganz bunten Programm und so wie es aussieht auch mit wirklich sehr viel Sonne. Los ging es ganz traditionell mit der Einlaufparade und wie die so war und was die vielen Besucherinnen und Besucher dazu gesagt haben, das könnt ihr gleich hier hören. Vorher sprechen wir aber noch über ein Thema, das im Grunde das Gegenteil von bunt und fröhlich ist. Da geht es um Drogenbanden, um Entführungen, Bedrohungen und in manchen Fällen geht es sogar um Folter. Warum sprechen wir heute darüber? Weil es in Hamburg einen Fall gab, in dem zwei Männer einen Dritten entführt haben sollen und Hintergrund sollen Drogengeschäfte gewesen sein. Was da genau passiert ist, das erzählen wir euch gleich. Das und noch einiges mehr sind unsere Themen an diesem Freitag, dem 8. Mai. Los geht's.
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2: Wer schon mal Filme gesehen hat, in denen es um mächtige Drogenbanden, zum Beispiel in Südamerika geht, der weiß, da kann es ganz schön brutal zugehen, auch innerhalb der Bande. Da gibt es Foltercontainer für abtrünnige Mitglieder, es gibt Auftragsmorde und blutige Fäden zwischen verfeindeten Banden. Wie gesagt, das kennen wir aus Spielfilmen. Aber auch Hamburg ist mit seinem Hafen ein großer Umschlagplatz für illegale Drogen. Und auch hier agieren Drogenbanden und es gibt viel Drogenkriminalität. Und dass man auch hier nicht zimperlich ist, das zeigt ein aktueller Fall, auf den unser Polizeireporter Elias Bartel gestoßen ist. Er ist jetzt hier bei mir. Hallo Elias, erzähl uns mal, was ist da passiert?
4: Ja, da wurde offenbar ein Mann von Donnerstag auf Freitag vergangene Woche verschleppt. Das ist passiert in Bahrenfeld und da haben ihn zwei Männer offenbar in einer Wohnung eingesperrt und dann auch Lösegeld gefordert. Und die Drohung, die war recht eindeutig. Entweder zahlst du oder wir tun dem Mann etwas an. Ja, und dann gab es tatsächlich auch eine Lösegeldübergabe. Noch in der Nacht, kurz nach 0 Uhr, nach unseren Informationen, ist das passiert. Ja, und da hatte die Polizei aber schon einen Hinweis erhalten, offenbar. Woher, wissen wir nicht. Aber dann ging es ganz schnell. Das SEK hat zugeschlagen, konnte die beiden Männer, 24 und 25 Jahre alt, festnehmen und auch das Opfer befreien. Ja, und nach meinen Recherchen geht's wahrscheinlich um Drogen. Die Männer halten sich komplett bedeckt, hatten ihre Anhörung vor dem Haftrichter, der dann entscheidet, geht's in die Untersuchungshaft oder dürfen sie frei bleiben. Und auch da haben sie geschwiegen. Und jetzt sitzen sie in Untersuchungshaft mit dem Haftgrund Fluchtgefahr.
2: Ich arbeite ja auch als Gerichtsreporterin, ne? Und ich hatte da in den vergangenen Monaten zwei Fälle, an die ich da so ein bisschen denken muss. Die waren so ein bisschen ähnlich. In einem, da gab es einen Entführungsversuch, durchaus auch mit Maschinenpistolen. Der ist dann gescheitert. In einem zweiten Fall wurde ein Mann dann aber in einem Einfamilienhaus in Lurup, war das damals, über Stunden festgehalten und gefoltert. Und in beiden Fällen ging es immer um Drogen und Geld. Und was diesen beiden Fällen auch gemeinsam war, die Opfer selbst, die haben da nichts zur Anzeige gebracht, geschweige denn der Polizei Namen genannt, weil sie selbst auch aus diesem Milieu waren und solche Aktionen oder auch Abstrafungen da offenbar zu den Spielregeln gehören. Das war so mein Eindruck. Ist das auch deine Beobachtung?
4: Ja, tatsächlich musste ich auch direkt an den Fall von dir denken, wo der Mann ausgepeitscht wurde, weil es für mich eine ähnliche Atmosphäre hatte. Aber du sagst es schon, häufig spielt das im Drogenmilieu und die Männer selber bringen das dann gar nicht zur Anzeige, weil es für sie mehr oder weniger normal ist, weil es dazugehört. Und deswegen gehe auch ich davon aus, dass wir eine wirklich hohe Dunkelziffer hier in Hamburg haben. Ich erinnere mich, ich glaube, das ist jetzt schon einige Monate her, das war in Billstedt, da konnte sich ein Mann an einem Wochenende befreien. Der ist mit Handschellen gefesselt, in Unterhose aus einem Haus auf die Straße gelaufen und hat um Hilfe gerufen. Oder auch vor etwa einem Jahr war ich in der Stadt mit einem Kollegen unterwegs. Und dann haben wir eine wilde Verfolgungsjagd mitbekommen. Da war so ein großer Transporter auf der Flucht vor der Polizei und die Verfolgungsjagd hat sich auch einmal aus Billstedt ganz durch die Stadt bis in die Sternschanze gezogen. Und als die Polizisten dann den Transporter gefunden haben, waren da Kabelbinder, Elektroschocker und Pfefferspray drin. Offiziell heißt es von der Polizei, da sei ein Raub missglückt. Aber für mich klingt das ehrlich gesagt auch vielleicht nach einem missglückten Entführungsfall.
2: Und hast du auch den Eindruck, dass sich das verschärft hat in den vergangenen Jahren?
4: Es ist auf jeden Fall rauer geworden und sowas kommt auch häufiger vor und so, dass die Polizei nicht mal was davon mitbekommt. Also in meinen Augen ist das fast eine Art Parallelgesellschaft, die dann auch eigene Strafen hat, eigene Bestrafungen. Und wenn man da bestraft wird, dann ist das
2: brutal.
4: Eben so. Ja, dann ist das wirklich, wie du sagst, brutal und eben nicht vom Richter, sondern dann mit Folter, mit Gefangen genommen werden und mit Lösegeld.
2: Vielen Dank für diese Eindrücke, Elias. Unter Schülerinnen und Schülern gibt es gerade ein wirklich sehr großes Thema, das neue Wehrdienstgesetz und die Befürchtung, dass doch wieder eine Wehrpflicht eingeführt werden könnte. Genau dagegen haben heute in Hamburg über 2000 junge Menschen demonstriert. Das Ganze war Teil eines bundesweiten Schulstreiks. Zudem hatte die Initiative Schulstreik gegen Wehrpflicht aufgerufen. Und das Ganze an einem historischen Datum. Heute ist der 8. Mai, also der Jahrestag der Beendigung des Zweiten Weltkrieges. Heute Mittag ist er losgegangen, der 837. Hafengeburtstag in Hamburg. Start war ganz traditionell die Einlaufparade. Über 200 Schiffe sind mitgefahren und die haben die ganze Bandbreite der Schifffahrt gezeigt. Da gab es kleine Sportboote, große Dampfschlepper, Großsegler und speziell ausgebaute Forschungsschiffe. Und das waren jetzt hier nur so ein paar Beispiele. An den 3 Tagen des Hafengeburtstags werden 1 Million Besucherinnen und Besucher erwartet. Unter ihnen an den Landungsbrücken ist natürlich mein Kollege Carsten Sekund. Carsten, wie viele Besucherinnen und Besucher waren beim Start denn schon dabei?
5: Ich habe sie nicht gezählt, aber es müssen einige 10.000 gewesen sein. Es war wirklich randvoll hier an den Landungsbrücken. Jeder Platz wurde besetzt. Und was mich persönlich immer wieder freut, ist, dass auch so viele Hamburgerinnen und Hamburger sich das nicht entgehen lassen, wie zum Beispiel Silke und Claudia aus Heimfeld.
6: Wunderschön, ganz toll. Ja. Auch als Hamburger, man freut sich immer wieder, hierher zu kommen.
7: Jedes Jahr wieder, wenn so schönes Wetter ist.
8: Sie haben sogar einen Feldstecher dabei.
9: Ja, man muss ja auch mal in die Ferne gucken und dann sieht man auch so Kleinigkeiten. Aber ich finde Segelschiffe sehr schön. Die Großsegler, ne? So die ganz Großen interessieren mich nicht so, also die Kreuzfahrtschiffe.
5: Ja, Kreuzfahrtschiffe sind auch nicht mitgefahren bei der Einlaufparade. Eins ist heute Morgen schon gekommen, 2 weitere kommen noch am Wochenende. Für die vielen Fans, die auch Kreuzfahrten lieben, auf jeden Fall der Hamburger Hafengeburtstag ist eröffnet.
2: Und wie war die Einlaufparade? Ich meine, du erlebst das ja jedes Jahr. Kann dich sowas überhaupt noch beeindrucken?
5: Tatsächlich immer wieder, denn es ist ein Bild, das man auch als Hamburger so im Hafen gar nicht so oft sieht, nicht mal als Stadtreporter, wenn wirklich ein Schiff nach dem anderen da wie an der Leine gezogen nebenher fährt, die vielen Traditionsschiffe. Und was man sich auch immer wieder klar machen muss, auch als Hamburger, da sind viele Touristen, die extra hierher kommen, um das zu sehen.
2: Gestern hatten wir hier berichtet, dass der Naturschutzbund NABU ein bisschen protestiert hat gegen den Hafengeburtstag, vor allem gegen das traditionelle Schlepperballett. In Zeiten von Energiekrise und Klimawandel dürfe Hamburg nicht einfach unbeirrt so tun, als sei gar nichts los, hieß es. Wie ist denn da heute die Situation am Hafen? Gibt es da auch Proteste von Klimaschützern? Hast du da was im Blick?
5: Aktuell habe ich tatsächlich keine im Blick, aber es ist richtig, in den letzten Jahren hat es immer wieder Aktionen gegeben, die teilweise auch nicht angekündigt werden. Ich möchte also nicht ausschließen, dass hier noch die eine oder andere Aktion stattfinden wird. Der Stadt Hamburg ist es sehr, sehr wichtig, diese Veranstaltung so durchzuführen mit all den Klassikern, die den Hafengeburtstag so richtig ausmachen. Das hat Melanie Leonhardt, unsere Wirtschaftssenatorin, vorhin nochmal bekundet.
10: Naja, wir feiern das Herz unserer Stadt, den Hamburger Hafen. Das ist für die Hamburgerinnen und Hamburger und ihre Gäste immer was ganz Besonderes. Wir haben die Gelegenheit, die ganze Vielfalt der Stadt an einem Wochenende zu präsentieren hier am Wasser. Und das ist schon eine große Sache.
5: Und dazu gehört, so die Senatoren, eben auch das traditionelle Schlepperballett.
2: Vielen Dank dir, Carsten.
5: Gerne.
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11: Und hier ist das Wetter für Hamburg. Hafengeburtstag bei strahlendem Sonnenschein. Haben wir auch nicht jedes Jahr. Ein paar Wolken gibt's noch, bleibt aber trocken bei zurzeit 14 Grad in Bergedorf und Sinsdorf. Deutlich kälter dann in der Nacht bei 5 Grad in Poppenbüttel, 3 Grad in den Vier- und Marschlanden. Morgen heiter und trocken, 18 Grad in Hummelsbüttel bis 19 Grad in Finkenwerder. Wind? Ja, aber nur mäßig. Blitzer und Staus aus dem Verkehrszentrum Roter Baum. A7 erstmal auf Flensburg Richtung Hamburg zwischen Stellingen und dem Elbtunnel 5 Kilometer stockender Verkehr. Die A21 Kiel Richtung Bargteheide wird zwischen Lezen und Bad Oldesloe Süd wegen Bauarbeiten gesperrt. Und zwar ab 20 Uhr geht's los, bis morgen 5 Uhr dann. Und die A39 Lüneburg Richtung Hamburg ist zwischen Winsen West und Maschener Kreuz wegen Reinigungsarbeiten gesperrt. In Hamburg in der Stadt der Großmoorbogen ist zwischen Großmoordamm und Neuländerstraße nach einem Unfall in beiden Richtungen gesperrt. Auch gesperrt die Köllbrandbrücke wegen Brückenarbeiten für Fahrzeuge über 44 Tonnen und das in beiden Richtungen. Klar, wegen des Hafengeburtstages sind viele Straßen im Hafenbereich gesperrt und das Ganze bis Montag 12 Uhr. Gute Fahrt für Sie, kommen Sie gut hin.
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11: Ja, der 837. Hafengeburtstag läuft und es laufen nicht nur Schiffe ein und Unmengen Bier aus. Es gibt auch viel Musik, die sich lohnt. Was und wo, sagen wir Ihnen gleich. Der HSV hat gute Zeiten, schlechte Zeiten und ziemlich düstere Zeiten erlebt. Und zwar in der Nazi-Zeit. Darüber gibt es ein neues Buch, das wir Ihnen vorstellen. Die Raute unterm Hakenkreuz. Richtig gut und lesenswert. Und Papst Leo XIV. Ist ein Jahr im Amt. Und wie das war, als er bei der Bankhotline telefonisch seine Kontodaten ändern wollte? Schöne Geschichte. Gleich im Kulturjournal, heute mit Wiegand Koch. Schönen guten Abend.
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0: Sechs Seiten, eine Stimme und ein guter Song natürlich. Michael Schulte, morgen singt er beim Hamburger Hafengeburtstag. Läuft schon, die große Hafensause bei schönstem Frühlingswetter. Schlepperballett, klar, frisch Fischbrötchen, Schiffe gucken, Leute gucken, jede Menge Touristen natürlich. Man hat aber auch schon Hamburgerinnen und Hamburger gesehen. Bis Sonntag gibt's reichlich Programm an Land und auf dem Wasser. Heute Abend noch Santiano und Olli P. Petra Volkwatzen aus dem Kulturjournal-Team hat sich durchs Programm gestöbert. Petra, wie viel Kultur steckt denn im Hafengeburtstag?
1: Vor allem natürlich ganz viel Live-Musik. Es gibt große Bühnen, kleine Bühnen und es gibt unsere NDR-Bühne am alten Elbtunnel. Mit der NDR-Bühne fange ich mal ganz ohne falsche Bescheidenheit an. Heute, morgen und übermorgen alle 1,5 Stunden ein neuer Musik-Act. Morgen Vormittag sind da zum Beispiel die Tampentrecker zu Gast. Das ist ja der Shantychor, der bei Ina Möller immer draußen vorm Fenster singt. Oder am Sonntag, da spielt auf der NDR-Bühne die Hamburger Kultband Rudolf Rock und die Schocker.
0: Rock'n'Roll, Party, ganz klar.
1: Ganz genau. Und auch immer ein Tipp, weil sie einfach so schön klingen zusammen. Hamburgs Beatles-Expertin Stefanie Hempel mit ihrer Band die Silver Spoons. Dreistimmiger Gesang mit Gitarre, wunderbar. Das sind jetzt nur mal 3 Programmpunkte von vielen.
0: Ja, dann gibt's noch die große schwimmende Bühne vor den Landungsbrücken und Liverpool als Partnerstadt des Hafengeburtstages wollen wir auch nicht vergessen.
1: Ja, genau. Schwimmende Bühne unter dem Motto Elbe in Konzert. Viele bekannte Acts. Michael Schulte tritt auf, hast du gerade schon genannt. Max Giesinger, Santiago oder Elif, eine Sängerin ist das mit einer richtig schönen Stimme, die meistens auf Deutsch in ihrer aktuellen Single aber Deutsch und Türkisch singt. Gleich um kurz nach 8, da tritt Pohlmann auf der schwimmenden Bühne auf, kennen viele von seinem Hit Wenn jetzt Sommer wäre, aber natürlich hat er auch viele andere schöne Songs.
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1: Ein Tipp für alle Eltern oder Großeltern mit Kindern, Deine Freunde, das ist ja eine Hamburger Band, die Songs für Kinder macht, die man sich aber auch als Erwachsener gut anhören kann, weil die einfach super witzig und kreativ sind.
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1: Ich habe quasi schon im Ohr, wie die ganze Hafenkante mitsingt. Übrigens treten heute Abend auch noch das Hamburg-Ballett und das Bundesjugendballett auf der schwimmenden Bühne auf.
0: Ja, cool.
1: Ja, dann ein Stück weiter am Baumwall, Partnerregion Liverpool. Ich glaube, das lohnt sich da mal vorbeizugucken. Da spielen ganz viele Bands aus Liverpool und darunter auch eine Band, die sich Beatles Complete nennt. Das ist quasi die Hausband aus dem legendären Cavern Club in Liverpool.
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1: Ich finde, die kommen dem Sound der Original-Beatles ziemlich nah.
0: Sag mal, hast du noch sowas wie einen Geheimtipp?
1: Ja, habe ich. Ich empfehle unbedingt auch die kleineren Hafengeburtstagsorte auf dem Zettel zu haben. Den Museumshafen Övelgönne zum Beispiel. Das ist wirklich immer super nett da. Nicht ganz so voll und trubelig wie rund um die Landungsbrücken und auch mit Live-Musik. Da spielen dann Bands mit so schönen Namen wie Hamburger Kurdelmuddelband, die Schutenschippers und drüben im Hansahafen beim Hafenmuseum oder auch im Kutterhafen in Finkenwerder. Da gibt's auch Live-Musik.
0: Early in the morning. Ja. Petra, also ich meine, das war jetzt echt schon ein Riesenfund. Das ganze Hafengeburtstagsprogramm finden Sie online und auch über die NDR Hamburg App, wo auch immer es Sie hintreibt. Viel Spaß! Und Petra hat es erwähnt, die Sängerin Elif ist mit dabei. Hier ist sie.

0: Musik von Udo Lindenberg. Eigentlich muss man sagen, ein Klassiker von Udo Lindenberg, Cello. Ja, seit einigen Tagen laufen hier in Hamburg die Panikfestspiele. Heißt, schon Wochen vor seinem 80. Geburtstag. Am 17. Mai ist Udo Lindenberg, nicht zu vergessen, Hamburger Ehrenbürger, in aller Munde. Da wird an der Elbe im Stilwerk eine Udo-Ausstellung eröffnet. Heißt natürlich das Udo-Versum. Es gibt einen neuen sechsteiligen Udo-Podcast, eine neue Doku, ein Buch von Benjamin von Stuckrad-Barre, ja, und ein neues Tribute-Album, We Love Udo. Darauf Musikerinnen und Musiker, die Udos Lieder singen.
1: Hallöle, ich bin Max Giesinger und ich singe Ich lieb dich überhaupt nicht mehr von Udo Lindenberg. Für mich einer der schönsten Lindenberg-Songs.
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1: Er trifft mich auch, weil ich so eine persönliche Geschichte dazu habe, zu dem, ja, zu der ganzen Story. Ja, man ist verliebt und man lässt die Liebe gehen. Man will ja auch gar nicht mehr von der Frau wissen, aber innerlich weiß man eigentlich, okay, wenn ich die sehen würde, würde ich den übelsten Herzkasper bekommen. Und sich selber da sowas vorzumachen, das kenne ich auch sehr gut von meiner eigenen Geschichte. Und deswegen habe ich den Song einfach so zu meiner Nummer gemacht und kann nur sagen, dass ich den total liebe.
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3: Was der Max sagt, da hat er sich sein Lieblingslied von Udo genommen und einfach so zu seiner Nummer gemacht. Genau wie die anderen 23 Musikerinnen und Musiker. Die Idee zu dem Tribute-Album mit diesen besonderen Coverversionen hatte Udos Hamburger Managerin Rita Flügge-Timm. Die hat sich mit ihrem Team zusammengesetzt und überlegt, wen man alles fragen könnte. Jan Delay natürlich, den alten Freund von Udo, Peter Maffay, der mit seiner Frau Anouk Wozu sind Kriege da singt, oder auch diese beiden.
4: Hey Leute, hier sind Bill und Tom von Tokyo Hotel.
5: Und hier ist unsere Version von Na und von dem großartigen Udo Lindenberg. Was für eine Ehre.

0: man kann lieben, wen man will und man kann sich auch in einen Mann verlieben und in einen Jungen vergucken und so gerade raus und so ehrlich und so auf den Punkt und trotzdem so leicht und frei, habe ich das noch nie in einem Song verpackt gehört.
1: Ein Highlight, Ina Müllers Version von Bis ans Ende der Welt.
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3: Wir haben alle Lieder damals, vor allem als Dorfjugend, alles mitgesungen, was irgendwie alle Seemänner, die über Deiche liefen, diese ganzen Songs konnten wir rauf und runter singen.
1: Und sogar der deutsche Filmkomponist Hans Zimmer ist mit einem Hollywood-gemäßen Arrangement vom Hit Komet dabei.
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1: Und The Boss Hoss machen ihr Country-Ding aus Lindenbergs Hit
5: Reeperbahn.
1: Ob es manche dieser neuen Versionen braucht oder nicht, eine andere Frage. Unterm Strich ist dieses Album eine Liebeserklärung an den Mann, der deutschsprachige Musik ohne Kitsch erfunden hat. Johannes Oerding, der sich Wenn du durchhängst vorgenommen hat, fasst We Love Udo zusammen.
6: 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Man kann ein Original nicht verbessern. Man kann es aber auch eigentlich nicht wirklich verschlimmern, wenn man es in seine Welt holt.

0: zusammen. Und was sagt Udo?
1: Und ich danke euch sehr, sehr, sehr und ziehe meine 7 Hüte.
2: Susanne Hasenegger über We Love Udo, das Udo Lindenberg Tribute Album, seit heute in den Läden. Als respektvolles Geschenk an den Panikrocker, der am 17. Mai 80 wird. Und dazu gehört auch die NDR-Doku Udo, Rebell, Rockstar, Ikone, die ab Sonntag dann in der ARD-Mediathek zu finden ist. Und hier jetzt vom Album Stefanie Heinzmann, Durch die schweren Zeiten.
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0: Udo-Text auf Englisch gesungen. Geht doch. Hier ist das Kulturjournal bei NDR 90,3. Heute ist ja bekanntermaßen der 8. Mai, was vielleicht nicht mehr so auf dem Zettel steht. Am 8. Mai endete der Zweite Weltkrieg, heute vor 81 Jahren. Viele Unternehmen haben sich mittlerweile mit ihrer Rolle in der Zeit des Nationalsozialismus beschäftigt und auch Sportvereine haben das getan. Jetzt gibt's ein neues Buch, das sich mit der Rolle des HSV von 1933 bis 45 beschäftigt. Das heißt Die Raute unterm Hakenkreuz. In der Zentralbibliothek am Hühnerposten, da wurde über Sport unterm Hakenkreuz diskutiert und Lars Pegelow war dabei. Lars, welche Rolle hat denn der HSV gespielt damals?
1: Naja, kurz gesagt, mehr oder weniger die Rolle, die viele andere Organisationen auch eingenommen haben, also auf Linie der NSDAP. Es wurden nach 1933 beispielsweise keine jüdischen Jugendlichen mehr aufgenommen in den Verein. Jüdische Mitglieder, die schon im HSV waren, die wurden ausgegrenzt. Und der Herausgeber dieses neuen Buches, Werner Skrentny, hat es sich zur Aufgabe gemacht, die Biografien von Betroffenen, von Juden im HSV nachzuzeichnen. Das ist ihm, finde ich, eindrücklich gelungen, obwohl die Mitgliederdateien des HSV aus den Zeiten der NS-Herrschaft verschwunden sind.
0: Was ist denn bei dir vor allem hängen geblieben?
1: Ja, es sind die einzelnen Schicksale. Vor allem Werner Skrentny beschreibt die Lebensläufe von insgesamt 111 Menschen, von Frauen, von Männern, alle jüdischen Glaubens. Wie sie, und sie waren auch alle aktive Sportler, Fußball, Hockey, Leichtathletik, nach und nach ihren Sport nicht mehr ausüben konnten im HSV. Viele von ihnen sind ausgewandert, viele andere wurden auch im KZ ermordet. Das alles sehr berührend auch zu lesen. Zum Beispiel Hubert Diehl, um mal einen zu nennen, von Beruf Fotograf, er war Fußballer beim HSV bis 1936. Und dann wurde ihm, wie es hieß, nahegelegt, den Verein zu verlassen, weil er Jude war. Er schrieb dazu selbst später in einem Interview, man fürchtete meinetwegen wohl Ausschreitungen am Roten Baum. Dort war ja damals die HSV-Heimat. Und trotz seines jüdischen Glaubens kam Hubert Diehl später zur Wehrmacht, ehe er dort dann 1940 entlassen und als Zwangsarbeiter eingesetzt wurde. Seine Mutter starb in Auschwitz. Und diese Biografien, teilweise bleiben sie am Ende auch offen. Das ist eine wissenschaftliche und das ist auch eine Rechercheleistung dieses Buches.
0: Was ist denn mit der anderen Seite? Es gab ja sicher auch aktive Nazis, die im HSV waren.
1: Ja, und da ist die Geschichte von Tolhader immer wieder bemerkenswert. Tolhader, Mittelstürmer, der erste große Star des HSV vor Uwe Seeler. Deutscher Meister war Hader mit dem HSV in den 20er Jahren. Er trat dann 1932 in die NSDAP ein, in die SS und er war Lagerkommandant in verschiedenen Konzentrationslagern. Nach dem Krieg wurde er als Kriegsverbrecher auch verurteilt, nach kurzer Zeit aber wieder entlassen und bei seiner Rückkehr zum HSV, ungeachtet aller Verbrechen, die er begangen hat und die auch dokumentiert waren, gefeiert. Heute ist das Hader-Bild ein anderes, auch weil der HSV selbst seit mehr als 20 Jahren in seine Erinnerungskultur investiert.
0: Welche Rolle spielt denn die NS-Aufarbeitung insgesamt bei so einem großen Verein wie dem HSV?
1: Eine immer größere Rolle. Der HSV hat beispielsweise 2004 als erster großer Club in Deutschland eine Ausstellung zur NS-Zeit in seinem Museum gehabt und das Thema ist auch inzwischen verankert. Nicht nur aus eigenem Antrieb, muss man sagen, sondern auch durch gesellschaftlichen Druck. Ja, und darüber hinaus gab es gestern dann auch kritische Stimmen, denn Klaus-Michael Kühne ist ja seit Jahren Anteilseigner und Sponsor des HSV. Für sein Unternehmen Kühne und Nagel hatte allerdings noch keine NS-Aufarbeitung veröffentlicht. Das Thema gab es ja auch schon anlässlich Kühnes Engagement auf Kampnagel. Mit den Werten des HSV heute sei das nicht vereinbar, hieß es gestern wieder einmal. Und dafür gab es von den etwa 100 Teilnehmenden an diesem Abend in der Zentralbibliothek am Hühnerposten den größten Beifall.
0: Lars Pegelow, vielen Dank. Die Raute unterm Hakenkreuz gibt's ab sofort im Buchhandel. 450 Seiten, knapp 35 Euro.

0: Tina Turner, aber Regen erstmal nicht in Sicht vor Sonntag an diesem langen Hafengeburtstag-Wochenende. Hier ist das Kulturjournal bei NDR 90,3 und heute ist es genau ein Jahr her, dass Papst Leo XIV. Beim Konklave im Vatikan gewählt wurde. Also ein Jahr Robert Francis Prevost aus Chicago auf dem Heiligen Stuhl in Rom. Und kurz nachdem er gewählt wurde, wollte er seine Kontodaten bei der Bank ändern. Ganz einfach telefonisch. Gar nicht mal so leicht, kennen wir alle. Und Samuel Jakisch aus dem ARD-Studio Washington erzählt, wie es beim Papst gelaufen ist.
1: Robert Prevost, so heißt der Papst mit bürgerlichem Namen, ist da gerade 2 Monate im Amt gewesen. Da habe er bei seiner Bank angerufen in Chicago, seiner Heimatstadt, um seine Adresse und seine Telefonnummer zu ändern. Das kann man aber nicht am Telefon machen. Aus Sicherheitsgründen sagt die Mitarbeiterin da, sondern nur persönlich in der Filiale, weil da könnte ja sonst jeder kommen, Betrugsgefahr und so. Der genervte Papst habe dann versucht, seine letzte Karte auszuspielen und gesagt, würde es vielleicht etwas ändern, wenn ich Ihnen verrate, dass ich der Papst bin. Da hat die Mitarbeiterin der Bank einfach aufgelegt. Und das finden hier alle ziemlich lustig, weil irgendwie hat so etwas ja jeder schon mal erlebt. Und es ist doch ein tröstender Gedanke, dass es selbst dem Heiligen Vater nicht anders geht.
0: Genau, also da bist du der Vertreter Gottes auf Erden, aber auch dir hilft der Telefonservice nicht weiter. Das Problem wurde dann doch noch gelöst. Ein Mitarbeiter des Vatikans wandte sich ans höhere Management der Bank und jetzt hat der Papst auch seine richtige Adresse bei der Bank hinterlegt.

0: Style Council mit Shout to the Top. Wie gerne hätte ich diese Band damals live gesehen. 1984, als das Album Café Bleu rausgekommen ist. Aber du kannst halt nicht alles haben. Hier ist das Kulturjournal bei NR 90,3. Auferstehen heute. Unter diesem Titel gab es gestern Abend im Tonali-Saal im Grindelviertel ein ganz besonderes Konzert. Das Jewish Chamber Orchestra traf dort auf einen Zeitzeugen des Holocaust. Gemeinsam mit Schülern des Helene-Lange-Gymnasiums.
1: Ich glaube, es gibt eben diese Kapitel im Leben und man schließt eins ab, aber trotzdem ist es immer noch das gleiche Buch.
2: So beschreibt Maxim aus der 11. Klasse des Helene-Lange-Gymnasiums, was für ihn Auferstehen heißt. Es sind Sätze, die Mut machen. Manfred Eisner öffnet an diesem Abend sein dickes Lebensbuch mit sehr vielen, auch sehr schmerzhaften Kapiteln. Der 90-jährige Zeitzeuge des Holocaust sagt:
3: Ich habe also einige Auferstehungen und Neuanfänge erlebt. Ich bin dankbar dafür, dass das Schicksal mir so nett entgegengekommen ist und mein Leben so schön gestaltet hat, trotz all der anfänglichen Widrigkeiten.
2: Der Abend im ausverkauften Tonali-Saal verbindet ehrliche und offene Gespräche mit mitreißender Musik, gespielt vom Jewish Chamber Orchestra unter Leitung von Emanuel Mischwinski. Auferstehen, das klingt nach Aufstehen. Manfred Eisner hat bewiesen, wie es geht. Der 90-Jährige wurde 1935 in eine jüdische Familie in München geboren. Mit 5 Jahren konnte er der drohenden Deportation zusammen mit seiner Mutter nach Bolivien entkommen. Jetzt sitzt der 90-Jährige mit freundlich verschmitztem Blick zwischen 3 Jugendlichen und erzählt mit klarer Botschaft:
3: Dieses Deutschland ist das beste Deutschland, das es je gegeben hat. Wir können es einfach nicht jenen überlassen, die uns in die Barbarei der 30er Jahre des vorigen Jahrhunderts zurückführen können.
2: Manfred Eisner ist 1957 in sein Heimatland nach Deutschland zurückgekehrt, obwohl er die Deutschen, wie er sagt, damals hasste. Sein Hass hat sich komplett in Zuneigung, sogar Liebe verwandelt, erzählt er. Nach seiner beruflichen Laufbahn in der Lebensmittelindustrie hat er angefangen, als Hobbyautor Krimis zu schreiben. Und jetzt hat er die Geschichte seiner Familie aufgeschrieben. Moderiert vom Autor und Philosophen Jörg Bernardi erzählen Schülerinnen und Schüler vom Helene-Lange-Gymnasium, wieso die Erinnerung an die Shoah nicht aufhören darf. Nuria, Ava und Maxim.
1: Ja, Judenhass und generell Hass in der Welt nimmt zu, dass wir aufpassen müssen.
4: Das ist ja wirklich nicht so lange her und da macht man sich natürlich schon seine Gedanken.
5: Und ich hoffe, dass man eben auch jetzt mit dem Rechtsruck eben nicht aufhört, miteinander zu sprechen.
2: Manfred Eisner fühlt sich sichtlich wohl mit den Jugendlichen und sein Charme steckt ab.
6: Und die Spanne zwischen 17-Jährigen und einem 90-Jährigen und das so schön im Gespräch war ein ganz großes Kino und natürlich die Musik, die war sensationell.
7: Also was ist das mit dem Aufstehen? Wie mache ich das? Dadurch wurde es so generalisierend, das fand ich eigentlich sehr schön.
2: In der Pause kommt ein junger Mann mit kurdischen Wurzeln aus dem Irak zu Manfred Eisner und bedankt sich für seine Worte. Das löst dieser Konzertabend aus. Begegnungen.
3: Ich bin unheimlich froh und glücklich, dass ich die Chance hatte, das hier mitzugestalten. Es war ein toller, vollkommener Abend.
0: Peter Helling über den Salonabend Auferstehen heute im Tonali-Saal. Das nächste Konzert des Jewish Chamber Orchestra ist am Sonnabend, den 6. Juni, im Resonanzraum, und zwar im Feldstraßenbunker. Da trifft das Orchester dann auf die legendäre Theater-Improvisationsgruppe Hidden Shakespeare. NDR 90,3 hier mit dem Kulturjournal.

0: Leonard Cohen hat mal gesagt, Sänger und Dichter bleiben im Herzen immer höchstens 23. Nun, Billie Eilish ist seit dem Dezember vergangenen Jahres 24 und was sie im Herzen bewegt und wie sie tickt, das ahnt man, wenn man ihre Musik hört und ihre Texte liest. Und jetzt kann man Billie Eilish im Kino ziemlich nahe kommen. Hit Me Hard and Soft heißt ihr neuer Konzertfilm, der mit ziemlich abgefahrener Technik produziert wurde. Und zwar von einem Mann, der Titanic, Terminator und Avatar gemacht hat, James Cameron nämlich.
1: Schon der Blick auf die Inszenierung macht deutlich, Billie Eilish, Hit Me Hard and Soft ist kein glatt gebügeltes Künstlerporträt. Es ist ein Konzertfilm über eine der größten Sängerinnen unserer Zeit, die trotzdem nahbar geblieben ist. Die Bühne ist als Kreis angelegt, das Publikum umgibt sie von allen Seiten. Eilish ist permanent in Bewegung, läuft, sprintet, sucht die Nähe zu den Fans im Saal. Die Kameras folgen ihr dicht, manchmal so nah, dass die Distanz zwischen Bühne und Zuschauerraum praktisch verschwindet.
2: The day of a show is for me, it just feels like any day at all. I just feel like I'm like going to hang out with my friends.
1: Ein Gefühl, das vor allem durch die Regie eintritt. Billie Eilish hat den Film gemeinsam mit James Cameron realisiert, einem Regisseur, der seit Jahren an neuen 3D-Techniken arbeitet. Die werden hier eingesetzt, aber eher zurückhaltend. Es geht nicht um die Effekte, die sich in den Vordergrund drängen, sondern um ein räumliches Gefühl, die Größe des Raums, das Volumen ihrer Stimme.
3: It's your show. It's your creative vision. This is gonna blow people's minds.
4: We're gonna put a 3D camera in a cube with you.
2: Awesome.
4: And we'll probably be able to move that to different positions.
2: So how does that even work, just out of curiosity?
1: Ein zentraler Baustein dafür ist die spezielle 3D-Technik, die Cameron und sein Team eigens weiterentwickelt haben. Gedreht wurde mit einer Vielzahl von Kameras, darunter auch Prototypen, die für große Distanzen im Raum konzipiert sind. Ungewöhnlich für Konzertaufnahmen. Dadurch entstehen Bilder, die Tiefe nicht nur andeuten, sondern tatsächlich erfahrbar machen. Die Weite der Arena, die Bewegung auf der Bühne, die Nähe zwischen Künstlerin und Publikum. Avatar-Regisseur James Cameron bringt hier seine Erfahrung aus großen Kinoproduktionen ein, ordnet sie aber dem Format unter. Das 3D wirkt nie wie Selbstzweck, sondern unterstützt die Idee, das Konzerterlebnis möglichst direkt zu vermitteln. Ein Meer aus Handybildern, aus der Perspektive der Fans, das Gefühl, nicht als Zuschauende dabei zu sein, sondern mit Billie Eilish auf der Bühne zu stehen.
2: I want to feel like it's me and them.
4: You love that.
2: I love that.
1: Es ist ein ständiger Perspektivwechsel, mal aus der Distanz, dann aus der Sicht der Künstlerin selbst. Eilish filmt zum Teil mit einer Handkamera, bewegt sich damit über die Bühne, richtet sie auf sich, auf die Band, auf das Publikum. Das wirkt nicht immer perfekt, aber oft erstaunlich direkt. Zwischen den Songs gibt es kurze Momente abseits der Bühne, Vorbereitungen, kleine Gespräche, Eindrücke vom Touralltag. Das sind keine langen Einblicke, eher Skizzen. Sie lockern den Rhythmus auf, ohne den Fokus vom Konzert zu nehmen. Eilish selbst beschreibt ihre Konzerte als Safe Space, eine Art sicheren Raum, ein Ort, wo sie sich so geben können, wie sie sind. Genau dieses Gefühl versucht der Film aufzunehmen. Er ist nicht darauf aus, ein perfektes Bild zu liefern, sondern ein möglichst unmittelbares. Für Fans ist das erwartbar reizvoll. Wer mit Billie Eilish bislang wenig anfangen konnte, bekommt zumindest einen Eindruck davon, warum ihre Konzerte für viele mehr sind als ein gewöhnlicher Popabend.
0: Anna Wollner.
5: I guess I'm pretty glad that you're alone.
0: Anna Wollner über Hit Me Hard and Soft, Billie Eilish im Kino. So, und das war's im Kulturjournal heute mit Wiegand Koch. Ich wünsche Ihnen einen prima Abend und ein schönes Wochenende. Machen Sie es gut.

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1: Um 20 Uhr mit Wolfgang Berger. Der Bundesrat hat heute einer Reform der privaten Altersvorsorge zugestimmt. Ein neues staatlich gefördertes Modell soll zum Jahreswechsel die bisherige Riester-Rente ablösen. Dazu Andreas Fischer aus Berlin.
2: Man kann einerseits ein Altersvorsorgedepot anlegen und da wird das Geld dann zum Beispiel in Aktien oder ETFs investiert. Anders als jetzt bei der Riester-Rente müssen die Finanzdienstleister aber dann nicht mehr garantieren, dass man seine eingezahlten Beträge bei Rentenbeginn auch voll zurückbekommt. Hat also mehr Risiko, aber vielleicht auch mehr Rendite. Für alle, die wollen, dass das weiter garantiert ist, soll es andere Produkte geben, bei denen dann die Beträge voll zurückkommen. Und es wird auch ein Standarddepot eingeführt mit niedrigen Kosten und vor allem leicht zu verstehen. Und für all diese Anlageformen gibt es dann eben eine Förderung vom Staat, maximal 540 Euro pro Jahr als Zulage.
1: Die steuerfreie Entlastungsprämie kommt erstmal nicht. Der Bundesrat hat die Pläne der schwarz-roten Koalition abgelehnt. Danach sollten deutsche Unternehmen ihren Beschäftigten bis zu 1.000 Euro zahlen und dann steuerlich geltend machen können. Union und SPD hatten sich von der Prämie eine Entlastung der Bürgerinnen und Bürger in der aktuellen Energiekrise erhofft. Nach dem neuen Zollultimatum aus den USA reagiert die EU gelassen. EU-Handelskommissar Šefčovič erwartet eine rasche Einigung innerhalb der EU, sagte er in einem ARD-Interview. Aus Brüssel Sabrina Fritz.
3: Der EU-Kommissar für Handel, Maro Šefčovič, rechnet damit, dass die Europäische Union das Handelsabkommen mit den USA rechtzeitig verabschieden wird. In einem Interview mit dem ARD-Studio in Brüssel für das Europaforum sagt er, die Verhandlungen zwischen den EU-Institutionen sollen im Juni abgeschlossen werden. US-Präsident Trump hatte von Brüssel jetzt eine Einigung bis Anfang Juli gefordert. Andernfalls droht er mit 25% Zoll auf Produkte aus der Gemeinschaft.
1: Um gegen eine mögliche Rückkehr der Wehrpflicht zu protestieren, sind tausende Schülerinnen und Schüler in vielen deutschen Städten auf die Straße gegangen. Unter dem Motto Schulstreik gegen die Wehrpflicht gab es Demonstrationen unter anderem in Berlin, Hamburg und Hannover. Die Polizei zählte in Berlin etwa 1.200, in Hamburg rund 2.300 Teilnehmer. Das neue Gesetz gilt seit dem 1. Januar. Es sieht eine verpflichtende Musterung für junge Männer ab dem Jahrgang 2008 vor. Falls sich nicht genügend Freiwillige finden, kann der Bundestag über eine Wehrpflicht entscheiden. Das waren die Nachrichten. Das Wetter in Norddeutschland. Nachts oft klar und trocken, im südlichen Niedersachsen vereinzelt Nebel, Tiefstwerte 7 bis 1 Grad. Morgen anfangs heiter, später mehr Wolken, es bleibt trocken bei Höchstwerten von 14 bis 20 Grad. Am Sonntag Sonne und Wolken, vereinzelt Schauer, 14 bis 22 Grad. Am Montag zeitweise Regen und windiger bei 11 bis 16 Grad. Es ist 20.03 Uhr.
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1: Stau oder stockender Verkehr ab 3 Kilometer. Die A7 Flensburg Richtung Hamburg ist zwischen Kaltenkirchen und Quickborn wegen Bergungsarbeiten gesperrt. Und die A21 Kiel Richtung Bargteheide ist zwischen Lezen und Bad Oldesloe Süd wegen einer Nachtbaustelle bis 5 Uhr früh gesperrt. Die Umleitung führt über die U96 und U98. Allen unterwegs eine sichere und gute Fahrt.
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1: Um 21 Uhr mit Wolfgang Berger. US-Präsident Trump hat eine dreitägige Waffenruhe zwischen der Ukraine und Russland angekündigt. Sie soll von morgen an bis zum 11. Mai gelten. Demnach sollen alle Kampfhandlungen in dem Zeitraum ausgesetzt werden, schrieb Trump in sozialen Medien. Außerdem sei der Gefangenenaustausch geplant. Der ukrainische Präsident Zelensky hat die Waffenruhe bestätigt. Er teilte mit, die Ukraine und Russland würden jeweils 1000 Gefangene austauschen. Aus Moskau gab es bislang noch keine Bestätigung. Der Bundesrat hat die von der Bundesregierung geplante Entlastungsprämie in Höhe von 1.000 Euro gestoppt. Der dazugehörige Gesetzentwurf bekam heute in der Ländervertretung keine Mehrheit. Unser Berlin-Korrespondent Yannick Penz spricht von einer schallenden Ohrfeige für die Bundesregierung.
2: Die Bundesregierung hat diese Maßnahme ja sehr kurzfristig beschlossen und damals klang das für viele auch ganz nett. 1000 Euro Entlastung gegen die Energiekrise. Aber die Bundesregierung hat es versäumt, mit den Menschen zu sprechen, die diese Prämie zahlen sollen, nämlich mit den Vertretern aus der Wirtschaft. Und sie hat es auch versäumt, mit den Ländern zu sprechen, vor allem zu der Frage, was ist denn mit den Steuermindereinnahmen? Denn durch diese Prämie wären dem Staat ja 2,8 Milliarden Euro an Steuereinnahmen entgangen und ein Großteil davon, der wäre auf die Länder und Kommunen entfallen. Und da gab es bis zuletzt keinen Plan, wie die Länder denn diese Mindereinnahmen kompensieren sollen.
1: Nach einem Überfall auf einen Geldtransporter in Sinzig in Rheinland-Pfalz haben Spezialkräfte der Polizei zwei Menschen aus einem verschlossenen Raum einer Bank befreit. Der oder die Täter sind noch flüchtig. Zum Ablauf der Tat der Pressesprecher der Polizei Koblenz, Fachinger.
3: Nach derzeitigem Stand müssen wir davon ausgehen, dass der Geldtransporter, der hier betroffen war, gegen 9 Uhr bzw. kurz nach 9 abgepasst wurde. Man hat sich eines Behälters mit Geld offensichtlich bemächtigt und hat dann zwei Personen im weiteren Verlauf in der Bank eingeschlossen und auch so eingeschlossen, dass sie sich nicht mehr selbst befreien konnten. Und wir müssen im Moment davon ausgehen, dass der bzw. die Täter den Tatort verlassen haben, noch bevor unsere ersten Kräfte vor Ort waren.
1: So der Polizeisprecher Fachinger. In Hamburg ist mit der traditionellen Einlaufparade der Hafengeburtstag gestartet. Zum Auftakt steht eine mögliche Olympia-Bewerbung der Hansestadt im Mittelpunkt. Dazu gibt es am Abend eine große Drohnenlichtshow über dem Hafen. Insgesamt werden in Hamburg mehr als 250 Schiffe aus aller Welt erwartet. Wie schon in den Vorjahren erwarten die Veranstalter am Wochenende mehr als 1 Million Besucherinnen und Besucher. Das waren die Nachrichten. Das Wetter in Norddeutschland. Nachts oft klar und trocken, im südlichen Niedersachsen vereinzelt Nebel, Tiefstwerte 7 bis 1 Grad. Morgen anfangs heiter, später mehr Wolken, es bleibt trocken, bei Höchstwerten von 14 bis 20 Grad. Am Sonntag Sonne und Wolken, vereinzelt Schauer, bei 14 bis 22 Grad. Es ist 21.03 Uhr.
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1: Stau oder stockender Verkehr ab 3 Kilometer. Die A7 Flensburg Richtung Hamburg ist zwischen Kaltenkirchen und Quickborn wegen Bergungsarbeiten gesperrt. Die A7 Flensburg Richtung Hannover wird zwischen Hamburg-Stellingen und Heimfeld wegen Bauarbeiten morgen von 6 Uhr bis Sonntag 19 Uhr gesperrt. Die A21 Kiel Richtung Bargteheide ist zwischen Lezen und Bad Oldesloe Süd wegen einer Nachtbaustelle bis 5 Uhr früh gesperrt. Die Umleitung führt über die U96 und U98. Die A25 Hamburg-Geesthacht ist zwischen Allermöhe und Neu-Allermöhe West in beiden Richtungen wegen Bergungsarbeiten gesperrt. Und die A281 Neustädter Hafen Richtung Airport-Stadt ist zwischen Bremen-Seehausen und Bremen-Strom wegen eines brennenden Fahrzeugs gesperrt. Allen unterwegs eine sichere Fahrt.
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1: Um 22 Uhr mit Wolfgang Berger. US-Präsident Trump hat eine dreitägige Waffenruhe zwischen der Ukraine und Russland verkündet. Sie sollen morgen beginnen und bis einschließlich Montag dauern. Aus der Nachrichtenredaktion Amir Brecht.
2: Wie Trump auf seiner Online-Plattform mitteilte, sollen alle Kampfhandlungen in dem Zeitraum eingestellt werden. Der US-Präsident erklärte, die Initiative sei von ihm angestoßen worden. Er hoffe, dies sei der Anfang vom Ende eines sehr langen, tödlichen und hart geführten Krieges. Der ukrainische Präsident Zelensky hat die Einigung bestätigt. Er teilte außerdem auf Telegram mit, dass es einen weiteren Gefangenenaustausch geben soll, und zwar von 1000 Gefangenen auf jeder Seite. Auch der Kreml hat die dreitägige Waffenruhe am Abend bestätigt.
1: Bundesfinanzminister Klingbeil hat sich nach dem Scheitern einer steuerfreien Prämie für Beschäftigte im Bundesrat gesprächsbereit gezeigt. Am Rande eines Besuchs in Kanada betonte der SPD-Politiker, im Mittelpunkt stehe für ihn weiterhin, wie die Bürgerinnen und Bürger angesichts der Preissteigerungen durch den Iran-Krieg entlastet werden könnten.
3: Die Hand ist ausgestreckt, aber ich bewerte da jetzt nicht einzelne Bundesländer. Das hat ja manchmal auch mit der Dynamik in den Landesregierungen selbst zu tun. Aber das Ziel muss doch sein, dass man sich da jetzt nicht im Klein-Klein zerlegt, sondern dass man jetzt schnell an die Bürgerinnen und Bürger ein Signal sendet. Wir wollen euch unterstützen mit den Ländern, mit den Arbeitgebern, mit den Gewerkschaften zusammen. Müssen Lösungen gefunden werden.
1: Bundesfinanzminister Klingbeil. 6 Wochen nach der dänischen Parlamentswahl ist ein erster Versuch der Regierungsbildung gescheitert. Nun soll König Frederik X. Mit den Vorsitzenden aller Parteien das weitere Vorgehen beraten. Nach der Parlamentswahl war Ministerpräsidentin Frederiksen mit der Regierungsbildung betraut worden, da ihre Sozialdemokraten die meisten Stimmen bekommen hatten. Die Verhandlungen zwischen ihr und dem Vorsitzenden der moderaten Partei Rasmussen scheiterten aber. Um gegen eine mögliche Rückkehr der Wehrpflicht zu protestieren, sind heute tausende Schülerinnen und Schüler in vielen deutschen Städten auf die Straße gegangen. Unter dem Motto Schulstreik gegen die Wehrpflicht gab es Demonstrationen unter anderem in Berlin, Hamburg und Hannover. Das neue Gesetz gilt seit dem 1. Januar. Es sieht eine verpflichtende Musterung für junge Männer ab dem Jahrgang 2008 vor. Falls sich nicht genügend Freiwillige finden, kann der Bundestag über eine Wehrpflicht entscheiden. Das waren die Nachrichten. Und hier noch das Wetter in Deutschland. In der Nacht bleibt es trocken, gebietsweise gibt es Nebel. Tiefstwerte 8 bis 1 Grad. Morgen zeitweise heiter, im Norden mehr Wolken, im Bergland einzelne Schauer möglich. Höchstwerte 14 Grad auf den Ostseeinseln bis 25 Grad im Mittelgebirge. Am Sonntag oft freundlich, im Norden vereinzelt, später von Südwesten her vermehrt Schauer und Gewitter. 14 bis 27 Grad. Es ist 22.03 Uhr.
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1: Stau oder stockender Verkehr ab 3 Kilometer. Die A7 Flensburg Richtung Hamburg ist zwischen Kaltenkirchen und Quickborn wegen Bergungsarbeiten gesperrt. Dadurch staut es sich. Die A21 Kiel Richtung Bargteheide ist zwischen Lezen und Bad Oldesloe Süd wegen einer Nachtbaustelle bis 5 Uhr früh gesperrt. Die Umleitung führt über die U96 und U98. Und die A25 Hamburg Geesthacht ist zwischen Alamöhr und Neu-Alamöhr West in beiden Richtungen wegen Bergungsarbeiten gesperrt. Allen unterwegs eine gute Fahrt.
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1: Um 23 Uhr mit Wolfgang Berger. US-Präsident Trump hat eine dreitägige Waffenruhe zwischen der Ukraine und Russland verkündet. Sie soll morgen beginnen und bis einschließlich Montag dauern. Aus der Nachrichtenredaktion Amir Brecht.
2: Wie Trump auf seiner Online-Plattform mitteilte, sollen alle Kampfhandlungen in dem Zeitraum eingestellt werden. Der US-Präsident erklärte, die Initiative sei von ihm angestoßen worden. Er hoffe, dies sei der Anfang vom Ende eines sehr langen, tödlichen und hart geführten Krieges. Der ukrainische Präsident Zelensky hat die Einigung bestätigt. Er teilte außerdem auf Telegram mit, dass es einen weiteren Gefangenenaustausch geben soll, und zwar von 1000 Gefangenen auf jeder Seite. Auch der Kreml hat die dreitägige Waffenruhe am Abend bestätigt.
1: Das Gesetz zur neuen privaten Altersvorsorge hat die letzte Hürde genommen. Der Bundesrat hat dem Gesetz zugestimmt, damit kann es in Kraft treten. Ziel ist es, die bisherige Riester-Rente durch ein neues staatlich gefördertes Vorsorgemodell abzulösen. Abgelehnt hat der Bundesrat dagegen die geplante Entlastungsprämie für Arbeitnehmer. Die Bundesregierung wollte es Unternehmen ermöglichen, ihren Beschäftigten bis zu 1.000 Euro steuerfrei auszuzahlen. In der Pflegeversicherung droht in den kommenden 2 Jahren eine Finanzlücke von mehr als 22,5 Milliarden Euro. Das sagte Bundesgesundheitsministerin Warken der Rheinischen Post. Nach ihren Angaben hat das Anwachsen des Defizits nicht nur demografische Gründe. Heutzutage würden auch Menschen als pflegebedürftig eingestuft, an die man früher gar nicht gedacht hatte, beispielsweise Kinder und Jugendliche mit ADHS. Das lasse die Ausgaben der Pflegeversicherung weiter steigen. In der Fußball-Bundesliga hat Borussia Dortmund zum Auftakt des vorletzten Spieltags Eintracht Frankfurt geschlagen. Durch den 3:2-Erfolg steht der BVB bereits als Vizemeister fest. Aus der Sportredaktion Jan Möller.
3: Schon nach 2 Minuten ging Frankfurt durch Uhlsohn in Führung, doch Guirassy und Schlotterbeck drehten kurz vor der Pause das Spiel für den BVB. Inacio erhöhte nach 70 Minuten sogar auf 3:1, Burkhardt gelang nur noch der Anschlusstreffer für die Eintracht. Das war's, 3:2, Frankfurt droht eine Saison ohne Europapokal und Dortmund feiert am Ende nochmal den eingewechselten Niklas Süle, der seine letzten Minuten im Profifußball bestritt. In der zweiten Liga hat Paderborn nur 2:2 gegen Karlsruhe gespielt, ein Dämpfer im Aufstiegsrennen und Bielefeld muss nach einer 0:2 Niederlage in Kaiserslautern weiter um den Klassenerhalt bangen.
1: Das waren die Nachrichten. Und hier noch das Wetter in Deutschland. In der Nacht bleibt es trocken, gebietsweise gibt es Nebel, Tiefstwerte 8 bis 1 Grad. Morgen zeitweise heiter, im Norden mehr Wolken, im Bergland einzelne Schauer, Höchstwerte 14 Grad auf den Ostseeinseln bis 25 Grad im Mittelgebirge. Am Sonntag oft freundlich, im Norden vereinzelt, später von Südwesten her vermehrt Schauer und Gewitter, 14 bis 27 Grad. Es ist 23.03 Uhr.
4: Und da schauen wir auf die Straßen. Hier ist der Verkehrsservice in der ARD-Hitnacht. Vorsicht, Falschfahrer auf der Landesstraße Wuppertal-Sonnborn-Ronsdorf. Hier zwischen Tunnel Burgholz und Universität in Wuppertal-Elberfeld. Hier kommt Ihnen ein Falschfahrer entgegen. Bitte fahren Sie äußerst rechts und überholen Sie nicht. Auf der Landstraße Wuppertal-Sonnborn-Wuppertal-Ronsdorf zwischen Tunnel Burgholz und Universität in Wuppertal-Elberfeld. Hier ist ein Falschfahrer unterwegs. Bitte fahren Sie in beiden Richtungen vorsichtig. Außerdem Vorsicht, Falschfahrer auf der A43 Wuppertal-Recklinghausen zwischen Kreuz Wuppertal-Nord und Sprockhövel. Auch hier ist ein Falschfahrer unterwegs. Bitte fahren Sie auch hier äußerst rechts und überholen Sie nicht. Auf der A43 Wuppertal-Recklinghausen zwischen Kreuz Wuppertal-Nord und Sprockhövel. Hier ist ein Falschfahrer unterwegs. Bitte Vorsicht in beiden Richtungen. Aktuell kommen Meldungen auch von der A1 Dortmund Richtung Münster. Die ist zwischen Kreuz Dortmund-Unna und Carmen-Zentrum wegen Bauarbeiten bis Montag früh gesperrt. A1 Dortmund Richtung Köln zwischen Burscheid und Kreuz Leverkusen aktuell 3 Kilometer stockender Verkehr wegen Bauarbeiten. A1 Trier-Saarbrücken, die ist in Höhe Saarbrücken-Neuhaus in beiden Richtungen wegen eines brennenden PKWs gesperrt. Die A2 Dortmund Richtung Oberhausen ist zwischen Dreieck Bottrop und Kreuz Oberhausen wegen Bauarbeiten bis Montag früh gesperrt. A3 Köln Richtung Frankfurt zwischen Dreieck Dernbach und Montabaur 3 Kilometer Stau. Es verzögert sich hier mit ihrer Fahrt circa eine Viertelstunde. A5 Basel Richtung Karlsruhe zwischen Offenburg und Appenweier 2 Kilometer Stau, Verzögerung bis zu einer Viertelstunde auch hier. Die A7 Flensburg Richtung Hamburg ist zwischen Kaltenkirchen und Quickborn wegen Reinigungsarbeiten aktuell gesperrt. Die A8 München-Salzburg ist zwischen Fraßdorf und Bernau wegen einer Nachtbaustelle bis 5 Uhr früh gesperrt. Eine Umleitung ist für sie eingerichtet. Die A9 Berlin Richtung Halle-Leipzig ist zwischen Turland und Bitterfeld-Wolfen wegen Bergungsarbeiten derzeit gesperrt. Die A21 Kiel Richtung Bagdeheide ist zwischen Lezen und Bad Oldesloe Süd wegen einer Nachtbaustelle bis 5 Uhr früh gesperrt. Eine Umleitung führt sie über die U96 und die U98. Die A25 Hamburg-Geestdach ist zwischen Allermöhe und Neu-Allermöhe West in beiden Richtungen wegen Bergungsarbeiten gesperrt. Die A81 Heilbronn Richtung Würzburg ist zwischen Heilbronn unter Gruppenbach und Kreuz Weinsberg wegen einer Fahrbahnerneuerung bis Montag früh gesperrt. Aktuell gibt es hier 5 Kilometer Stau. Die A92 München Richtung Deggendorf ist zwischen Oberschleißheim und Unterschleißheim wegen Bauarbeiten bis Sonntag 4 Uhr gesperrt. Auch hier gibt es eine Umleitung, die U3. Die B42 Rüdesheim Richtung Koblenz ist zwischen Osterspey und Gewerbegebiet Lahnstein Süd nach einem Unfall gesperrt. Und die A1 Trier Richtung Saarbrücken ist zwischen Quierschied und Riegelsberg ebenfalls nach einem Unfall gesperrt. Da wo es geht, für Sie bitte überall gute und sichere und freie Fahrt.
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4: Mit Imme Tröger heute. Wir bleiben in dieser Nacht gemeinsam wach. Die ARD-Hitnacht begleitet Sie heute aus dem Landesfunkhaus des Mitteldeutschen Rundfunks in Dresden. So ein bisschen Freitag haben wir ja noch. Ab dann ist Wochenende. Die letzte Stunde des Tages. Wir gehen sie an gleich mit Smokey und If You Think You Know How to Love Me und mit Jennifer Page und Crush. Einen schönen Tagesausklang.

sind Smokey und If You Think You Know How to Love Me. So klingt ihr Freitagabend mit der ARD-Hitnacht. Da machen wir eine kleine Reise ins Jahr 1983. Die CD kam auf den Markt in diesem Jahr. Sie würden jetzt vermutlich gerade ein Video zu Ende gesehen haben, so am Freitagabend, denn auch der Videorekorder kam ganz groß in Mode. Und sie hörten zum ersten Mal Sweet Dreams, Every Breath You Take, 99 Luftballons, Major Tom oder eben auch Penny Lover von Lionel Richie. Alle Lieder sind erschienen 1983 und hier ist Lionel Richie mit Penny Lover in der ARD-Hitnacht. Schön, dass Sie bei uns sind.

So schippern wir gemütlich mit Lionel Richie durch die ARD-Nacht mit den guten Nachrichten von der A43 Wuppertal-Recklinghausen. Hier ist Ihre Fahrt zwischen Kreuz Wuppertal Nord und Sprockhövel wieder frei und sicher. Der Falschfahrer hat die Autobahn verlassen und auch auf der Landstraße 418 Wuppertal-Sonnborn, Wuppertal-Ronsdorf. Auch hier zwischen Tunnel Burgholz und Universität in Wuppertal-Elberfeld. Hier ist auch wieder alles frei und sicher. Der Falschfahrer hat auch die Bundesstraße bzw. die Landstraße verlassen. Gute und sichere Fahrt jetzt mit Machia.

Der Verkehrsservice in der AD-Nacht. Vorsicht, Falschfahrer auf der A7 Flensburg-Hamburg. Zwischen Flensburg und Tarp kommt Ihnen ein Falschfahrer entgegen. Bitte fahren Sie äußerst rechts und überholen Sie nicht. In beiden Richtungen äußerste Vorsicht auf der A7 Flensburg-Hamburg. Zwischen Flensburg und Tarp. Hier ist ein Falschfahrer unterwegs. Bitte fahren Sie in beiden Richtungen äußerst vorsichtig.

Hey, Kiss Him Goodbye. Steam sind das. Und wir schauen nochmal auf die A7 Flensburg-Hamburg. Zwischen Flensburg und Tarp immer noch Vorsicht. Hier ist ein Falschfahrer unterwegs. Bitte fahren Sie in beiden Richtungen äußerst vorsichtig. Überholen Sie nicht und fahren Sie rechts. Auf der A7 Flensburg-Hamburg zwischen Flensburg und Tarp. Hier ist ein Falschfahrer unterwegs. Bitte fahren Sie in beiden Richtungen vorsichtig. So geht's mit der AD-Hitnacht jetzt musikalisch auch Richtung Wochenende. Wir begleiten Sie und bei unserem nächsten Lied, da habe ich immer eine ganz spezielle Filmszene im Kopf, wenn ich das Lied höre. Das Lied stammt auch aus diesem Film, der mir da immer einfällt. Und zu sehen sind er und sie auf einer Jugendparty. Alle tanzen zu einem eher schnelleren Lied und dann setzt er ihr die Kopfhörer seines Walkmans auf und die Welt bleibt stehen. Richard Sanderson und Reality. Damit wünschen wir einen schönen Freitagabend. Laboum!

Und da ist der Verkehrsservice in der ARD Hitnacht. Vorsicht, Falschfahrer auf der B326. Düsseldorf-Bilk und Düsseldorf-Holthausen, Münchner Straße, zwischen der B326 Südring und Düsseldorf-Itter. Hier kommt Ihnen ein Falschfahrer entgegen. Fahren Sie bitte äußerst rechts und überholen Sie nicht. Auf der Düsseldorf-Bilk und Düsseldorf... ist die Meldung gesprungen. Auf der B326 Düsseldorf-Bilk und Düsseldorf-Holthausen. Münchner Straße zwischen B326 Südring und Düsseldorf-Itter. Hier kommt Ihnen ein Falschfahrer entgegen. Bitte fahren Sie äußerst rechts und überholen Sie nicht. Vorsicht, Falschfahrer auch auf der A7 Flensburg-Hamburg zwischen Tarp und Schleswig-Schubi. Hier ist auch ein Falschfahrer unterwegs. Bitte fahren Sie äußerst rechts, überholen Sie nicht und in beiden Richtungen bitte Vorsicht. Auf der B7 Flensburg-Hamburg zwischen Tarp und Schleswig-Schubi. Hier ist ein Falschfahrer unterwegs. Bitte fahren Sie in beiden Richtungen vorsichtig. Entwarnung dagegen von der A43 zwischen Kreuz Wuppertal-Nord und Sprockhövel ist Ihre Fahrt wieder frei und sicher. Und auch auf der Landstraße 418 Wuppertal-Sonnborn, Wuppertal-Ronsdorf, auch hier ist Ihre Fahrt wieder frei und sicher. Der Falschfahrer hat die Straße verlassen. Aktuell kommen Meldungen von der A1 Dortmund Richtung Münster. Vollsperrung zwischen Kreuz Dortmund-Unna und Carmen-Zentrum wegen Bauarbeiten noch bis Montag früh. A1 Trier-Saarbrücken in Höhe Saarbrücken-Neuhaus. In beiden Richtungen Vollsperrung wegen eines brennenden PKWs. A2 Dortmund Richtung Oberhausen zwischen Dreieck Bottrop und Kreuz Oberhausen. Ebenfalls Vollsperrung wegen Bauarbeiten noch bis Montag früh. A7 Flensburg Richtung Hamburg zwischen Kaltenkirchen und Quickborn. Vollsperrung wegen Reinigung. A8 München-Salzburg zwischen Fraßdorf und Bernau wegen einer Nachtbaustelle. Bis 5 Uhr früh circa Vollsperrung. Eine Umleitung ist für Sie hier eingerichtet. A9 Berlin Richtung Halle-Leipzig zwischen Thurland und Bitterfeld-Wolfen. Vollsperrung aktuell wegen Bergungsarbeiten. A21 Kiel Richtung Bargteheide zwischen Lezen und Bad Oldesloe Süd. Vollsperrung wegen einer Nachtbaustelle bis 5 Uhr früh circa. Hier gibt es eine Umleitung über die U96 und die U98. A25 Hamburg-Geestach zwischen Allermöhe und Neu-Allermöhe West. Vollsperrung in beiden Richtungen. Hier laufen Bergungsarbeiten. A81 Heilbronn Richtung Würzburg zwischen Weinsberg-Ellhofen und Kreuz Weinsberg. Vollsperrung wegen Fahrbahnerneuerung bis Montag früh. Dadurch aktuell 5 Kilometer Stau. A92 München Richtung Deggendorf. Vollsperrung zwischen Oberschleißheim und Unterschleißheim wegen Bauarbeiten. Noch bis Sonntag 4 Uhr. Eine Umleitung führt sie über die U3. Die B42 Rüdesheim Richtung Koblenz ist gesperrt zwischen Osterspey und Gewerbegebiet Lahnstein Süd hier nach einem Unfall und A1 Hamburg Richtung Bremen zwischen Rade und Hollenstedt nach einem Unfall ebenfalls Vollsperrung. Wir hoffen, dass Sie auf freien Straßen unterwegs sind. Kommen Sie bitte gut ans Ziel.

Die ARD-Hitnacht mit Bonnie Tyler und Lost in France und mit der Entwarnung von der B326 Düsseldorf-Bilk und Düsseldorf-Holthausen. Münchner Straße, hier ist Ihre Fahrt zwischen Südring und Düsseldorf-Itter wieder frei und sicher. Der Auto, also der Falschfahrer hat die Bundesstraße verlassen. B326 Düsseldorf-Bilk und Düsseldorf-Holthausen, Münchner Straße. Hier ist kein Falschfahrer mehr unterwegs zwischen Südring und Düsseldorf-Itter. Vorsicht allerdings nach wie vor auf der A7 Flensburg-Hamburg zwischen Tarp und Schleswig-Schubi. Hier ist immer noch ein Falschfahrer unterwegs. Bitte fahren Sie in beiden Richtungen äußerst vorsichtig.

Die AD-Hitnacht mit der Entwarnung von der A7 Flensburg-Hamburg. Zwischen Tarp und Schleswig-Schubi ist Ihre Fahrt jetzt wieder frei und sicher. Der Falschfahrer hat die Autobahn verlassen. Flensburg-Hamburg A7 zwischen Tarp und Schleswig-Schubi ist Ihre Fahrt wieder frei und sicher. Eben gehört James Blunt mit You're Beautiful. Kurz vor Geisterstunde haben wir es da. Und da kam eine Mail von Ingo, der schreibt, ich habe eine der besten Wochen meines Lebens gerade, bin endlich richtiger Rentner und mehrere gute Nachrichten kamen und kommen bestimmt in Kürze, sodass ich so zufrieden bin wie schon lange nicht mehr. Gruß von Ingo aus Badeleben. Ingo, das freut uns außerordentlich. Möge es so weitergehen. Danke, dass Sie in Ihrem Glück an uns gedacht haben. So wie Joe auch, der schreibt, das geht ja gut los, angenehme Stimme, smooth Musik. Vielen Dank und Grüße vom Rande der Schwäbischen Alb. Joe, auch Ihnen danke, dass Sie uns geschrieben haben. Wir freuen uns ja immer über Post von Ihnen allen. Das geht jederzeit an ard-hitnacht@mdr.de. Zum Beispiel zur Musik auch von Edwin Collins, A Girl Like You, für Ihren Freitagabend um 23:54 Uhr.

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1: Um 0 Uhr mit Ronald Lessig. US-Präsident Trump hat eine dreitägige Waffenruhe zwischen der Ukraine und Russland verkündet. Sie hat offiziell um Mitternacht Ortszeit begonnen und soll bis einschließlich Montag dauern. Aus der Nachrichtenredaktion Amir Brecht.
2: Wie Trump auf seiner Online-Plattform mitteilte, sollen alle Kampfhandlungen in dem Zeitraum eingestellt werden. Der US-Präsident erklärte, die Initiative sei von ihm angestoßen worden. Er hoffe, dies sei der Anfang vom Ende eines sehr langen, tödlichen und hart geführten Krieges. Der ukrainische Präsident Zelensky hat die Einigung bestätigt. Er teilte außerdem auf Telegram mit, dass es einen weiteren Gefangenenaustausch geben soll, und zwar von 1000 Gefangenen auf jeder Seite. Auch der Kreml hat die dreitägige Waffenruhe am Abend bestätigt.
1: In der Pflegeversicherung droht nach Worten von Bundesgesundheitsministerin Warken in den kommenden 2 Jahren eine Finanzlücke von mehr als 22,5 Milliarden Euro. In der Rheinischen Post betonte die CDU-Politikerin, das hat das Anwachsen des Defizits nicht nur demografische Gründe habe. Heutzutage würden auch Menschen als pflegebedürftig eingestuft, an die man früher gar nicht gedacht hatte, beispielsweise Kinder und Jugendliche mit ADHS. Das lasse die Ausgaben der Pflegeversicherung weiter steigen. Verdi-Chef Wernicke hat der Bundesregierung einen Angriff auf den Sozialstaat vorgeworfen. In einem Interview mit der Süddeutschen Zeitung kritisierte er geplante Einschnitte bei Arbeitnehmerrechten, Lohnfortzahlung und Krankheitsfall sowie Pflege und Rente. Teile der Koalition glaubten, dass eine wirtschaftliche Erholung nur durch Sozialabbau möglich sei. Das bezeichnete Wernicke als Irrweg. In der Fußball-Bundesliga hat Borussia Dortmund zum Auftakt des vorletzten Spieltages Eintracht Frankfurt geschlagen. Durch den 3:2-Erfolg steht der BVB bereits als Vizemeister fest. Aus der Sportredaktion Jan Möller.
3: Schon nach 2 Minuten ging Frankfurt durch Uhlsohn in Führung, doch Guirassy und Schlotterbeck drehten kurz vor der Pause das Spiel für den BVB. Inacio erhöhte nach 70 Minuten sogar auf 3:1, Burkhardt gelang nur noch der Anschlusstreffer für die Eintracht. Das war's, 3:2, Frankfurt droht eine Saison ohne Europapokal und Dortmund feiert am Ende nochmal den eingewechselten Niklas Süle, der seine letzten Minuten im Profifußball bestritt. In der zweiten Liga hat Paderborn nur 2:2 gegen Karlsruhe gespielt, ein Dämpfer im Aufstiegsrennen und Bielefeld muss nach einer 0:2 Niederlage in Kaiserslautern weiter um den Klassenerhalt bangen.
1: Das waren die Nachrichten. Das Wetter in Deutschland. Fast überall trocken, gebietsweise Nebel bei 8 bis 1 Grad. Tagsüber zeitweise heiter, im Norden mehr Wolken, im Bergland einzelne Schauer bei 14 Grad auf den Ostseeinseln und bis 25 Grad im Mittelgebirge. Am Sonntag freundlich bis 27 Grad. Es ist 0:03 Uhr.
4: Da ist der Verkehrsservice in der ARD-Hitnacht. Gern noch einmal mit der Entwarnung von der B326 Düsseldorf-Bilk und Düsseldorf-Holthausen. Münchner Straße, hier ist Ihre Fahrt zwischen Südring und Düsseldorf-Itter wieder frei und sicher. Der Falschfahrer hat die Bundesstraße verlassen. Entwarnung auch von der A7 Flensburg-Hamburg zwischen Tarp und Schleswig-Schubi. Auch hier freie und sichere Fahrt. Der Falschfahrer hat die Autobahn verlassen. Aktuell kommen Meldungen von der A1 Dortmund Richtung Münster. Vollsperrung zwischen Kreuz Dortmund-Unna und Carmen-Zentrum wegen Bauarbeiten. Das Ganze bis Montag früh. A1 Trier-Saarbrücken. Vollsperrung Höhe Saarbrücken-Neuhaus in beiden Richtungen. Nach wie vor wegen eines brennenden PKWs. A2 Dortmund Richtung Oberhausen. Zwischen Dreieck Bottrop und Kreuz Oberhausen. Vollsperrung wegen Bauarbeiten noch bis Montag früh. A7 Hamburg Richtung Flensburg, Vollsperrung zwischen Schleswig-Schubi und Flensburg-Harreslee, hier wegen Bergungsarbeiten. A8 Stuttgart Richtung München, Vollsperrung zwischen Wendlingen und Kirchheim-Tech-West. Hier sind Personen auf der Fahrbahn, dadurch ist die Autobahn A8 gesperrt. A8 München-Salzburg, auch hier Vollsperrung zwischen Fraßdorf und Bernau wegen einer Nachtbaustelle, bis ca. 5 Uhr gesperrt. Eine Umleitung ist eingerichtet. A21 Kiel Richtung Bargteheide, Vollsperrung zwischen Lezen und Bad Oldesloe Süd an einer Nachtbaustelle. Das Ganze bis ca. 5 Uhr in der Früh. Hier gibt es eine Umleitung, einmal die U96 und die U98. A25 Hamburg-Gestach zwischen Allermöhe und Neu-Allermöhe West. Vollsperrung in beiden Richtungen wegen Bergungsarbeiten. A30 Rheine Richtung Osnabrück. Vollsperrung zwischen Rheine, Kanalhafen und Hörstel wegen Bergungsarbeiten. Das Ganze bis circa früh um 8. Eine Umleitung führt sie hier über die U19. A81 Heilbronn Richtung Würzburg. Zwischen Weinsberg-Ellhofen und Kreuz Weinsberg. Vollsperrung wegen einer Fahrbahnerneuerung. Das Ganze bis Montag früh. Und die A92 München Richtung Deggendorf ist zwischen Oberschleißheim und Unterschleißheim ebenfalls wegen Bauarbeiten bis Sonntag circa 4 Uhr gesperrt. Hier gibt es eine Umleitung über die U3. Ihnen überall, wo Sie unterwegs sind, gute und sichere Fahrt.
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4: Und die kommt heute aus dem Landesfunkhaus des Mitteldeutschen Rundfunks in Dresden. Wir gehen mit Ihnen bis ans Ende Ihrer Nachtschicht, bis ins Wochenende quasi. Gleich begleiten uns die Bee Gees mit Too Much Heaven in dieser Stunde. Und die Bengals eröffnen hier den Start, den bunten Reigen. If She Knew What She Wants. Freue mich, dass Sie mit dabei sind. Ich bin Imme Tröger. Willkommen in der ARD-Nacht.

Die Bee Gees und Too Much Heaven. Ein Lied, das kleine spannende Fakten hat. Zum Beispiel, dass es zusammen mit Tragedy und Love You Inside Out an einem Nachmittag zusammen entstanden ist. Oder dass die Bee Gees die Lizenzgebühren für dieses Lied, mindestens 7 Millionen $, schätzt man, an UNICEF gespendet haben. Oder auch, dass im Song die Bläser, die sie gehört haben, zur Band Chicago gehört haben, die sich bei den Beatles, bei den Bee Gees bedanken wollten für den Gesang, den die Bee Gees wiederum im Titel Little Miss Lovin' von sich quasi gegeben haben, mit beigetragen haben zum Chicago-Song. Und hier kam die Bläser-Retourkutsche. Alles eben gehört hier in der ARD-Hitnacht und durch die gehen wir jetzt erstmal zusammen mit Lost Frequencies. Und wirklich super guter Laune. Reality, so klingt die Nacht mit uns. Um 5 Uhr. Nee, 0.15 Uhr. Ich glaube, es wird Zeit für einen Kaffee. 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

Die Rembrandts und Just the Way It Is, Baby. Das ist die AD-Nacht mit Imme Trüger um 0.25 Uhr am bundesweiten deutschen Sekttag. Ja, so ein bisschen erklärt sich der Tag selbst, schon vom Namen her. Der Verband Deutscher Sektkellereien e.V. hat ihn ins Leben gerufen. So ein Wochenende vor Muttertag übrigens. Und natürlich will man da auf die Qualität des deutschen Sektes aufmerksam machen. Sie könnten also heute Nacht mit einem Gläschen Sekt feiern, so Sie denn arbeitsfrei sind im Moment. Oder Sie heben sich den Sekt für das Muttertagsfrühstück auf mit Mama am nächsten Wochenende. Um es mit Loriot zu sagen, Sie haben die Wahl, wie Sie wünschen, gnädige Frau. Wir lassen uns jedenfalls gleich Billy Idol schmecken hier bei uns. Und zwar nach Juli, hier in der AD-Hitnacht.

Und da ist der Blick auf die Straßen, der Verkehrsservice in der ARD Hitnacht. Die A1 Dortmund Richtung Münster ist zwischen Kreuz Dortmund-Unna und Kamenzentrum wegen Bauarbeiten bis Montag früh gesperrt. A1 Trier-Saarbrücken in Höhe Saarbrücken-Neuhaus in beiden Richtungen Vollsperrung wegen eines brennenden PKWs nach wie vor. A2 Dortmund Richtung Oberhausen zwischen Dreieck Bottrop und Kreuz Oberhausen Vollsperrung wegen Bauarbeiten bis Montag früh. A8 München-Salzburg zwischen Fraßdorf und Bernau wegen einer Nachtbaustelle gesperrt die Autobahn. Auch bis früh um 5 circa eine Umleitung ist hier für Sie eingerichtet. A21 Kiel Richtung Bagdeheide zwischen Leetzen und Bad Oldesloe Süd Vollsperrung wegen einer Nachtbaustelle bis 5 Uhr in der Früh. Eine Umleitung führt Sie über die U96 und die U98. A25 Hamburg-Geestach zwischen Allermöhe und Neu-Allermöhe West Vollsperrung in beiden Richtungen wegen Bergungsarbeiten. Die A30 Rheine Richtung Osnabrück ist zwischen Rheine Kanalhafen und Hörstel wegen Bergungsarbeiten bis ca. 8 Uhr in der Früh gesperrt. Eine Umleitung führt sie über die U19. A81 Heilbronn Richtung Würzburg zwischen Weinsberg-Ellhofen und Kreuz Weinsberg Vollsperrung wegen einer Fahrbahnerneuerung. Das Ganze bis Montag früh. Und die A92 München Richtung Deggendorf ist zwischen Oberschleißheim und Unterschleißheim wegen Bauarbeiten bis Sonntag ca. 4 Uhr gesperrt. Hier führt sie eine Umleitung über die U3. Gute und sichere Fahrt.

So bringen wir sie durch die Nacht mit Depeche Mode und Just Can't Get Enough. Hier ist die AD-Hitnacht. Da hat uns Christa aus Niedersachsen geschrieben. Vielen, vielen Dank für die sehr vielen lieben Worte, Christa. Alles gut angekommen. Außerdem kam Post von Asimsep. Ich hoffe, ich habe das jetzt richtig ausgesprochen. Sehr geehrtes Team der AD-Hitnacht, hat er geschrieben. Ich finde die heutige Sendung gut. Die Musikmischung stimmt. Außerdem eine gute Moderation. Und es wäre schön, wenn ich die Moderatorin grüßen könnte. Ei, danke. Die Grüße sind angekommen. Vielen, vielen Dank. Grüße nach Hamburg. Ja, Hamburg ist noch wach, denn auch Annette hat uns geschrieben aus Hamburg. Hey, bisher so cool hier in Hamburg. Große Sause, Hafengeburtstag und sogar das Wetter spielt mit. Freue mich auf die nächsten Stunden. Annette, auch Ihnen danke. Viel Spaß bei der Sause und vor allen Dingen viele Grüße nach Hamburg. Eine gute Nacht mit uns und schreiben Sie uns auch ganz gerne mal. Geht per Mail an ard-hitnacht@mdr.de. Wir hören derweil Aha mit Food of the Mountain. Ich bin Imme Tröger. Schön, dass Sie bei uns sind.

die AD-Nacht mit Joe Cocker und Out of the Blue. Willkommen zurück aus dem Jahr 1994. Kommen Sie gut durch die Nacht mit uns. Wir machen so ein bisschen Jahrzehnte-Hopping und hüpfen jetzt mal in die 80er. Da telefonierte man unterwegs noch mit Kleingeld an Telefonzellen. Und im Radio, da war ein Lied zu hören, das eigentlich ein ziemlich gruseliges war, jedenfalls zu Anfang. Ein Mann namens Danny Matkowski, der will ein Lied über einen Serienkiller schreiben. Darin erzählt er auch so ein bisschen, was und wie der das so macht. Und das wiederum findet seine Gattin gar nicht toll und schickt ihn zu seinem besten Kumpel Michael. Der ist Gitarrist, spielt für bekannte Stars deren Lieder ein und dem zeigt er sein Horrorlied. So richtig begeistert ist der nicht von dem Serienkiller, obwohl die beiden sich sogar einen Horrorfilm angucken, um vielleicht so ein paar Vibes aufzunehmen. Und dann geht allerdings alles ganz schnell. Michael schreibt nämlich gerade an der Musik für einen Tanzfilm. Und als er seine Demokassette für den Soundtrack abgibt bei der Plattenfirma, da ist auch das Serienkiller-Lied drauf. Ja, haben die beiden aus Versehen nicht gelöst.

gelöscht, also haben es aufgenommen, vergessen dann zu löschen. Und die Produktionsfirma wiederum, die ist begeistert. Weniger vom Serienkiller, jedoch von der Musik. Und so wurde der Text geändert. Und aus dem verrückten Maniac-Killer wurde eine verrückte Tänzerin im Film Flashdance. Hier ist Michael Cimbello und Maniac. Ich bin Imme Trüger. Willkommen in der ARD-Hitnacht.

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1: Um 1 Uhr mit Ronald Lessig. US-Präsident Trump hat eine dreitägige Waffenruhe zwischen der Ukraine und Russland verkündet. Sie hat offiziell um Mitternacht Ortszeit begonnen und soll bis einschließlich Montag dauern. Aus der Nachrichtenredaktion Amir Brecht.
2: Wie Trump auf seiner Online-Plattform mitteilte, sollen alle Kampfhandlungen in dem Zeitraum eingestellt werden. Der US-Präsident erklärte, die Initiative sei von ihm angestoßen worden. Er hoffe, dies sei der Anfang vom Ende eines sehr langen, tödlichen und hart geführten Krieges. Der ukrainische Präsident Zelensky hat die Einigung bestätigt. Er teilte außerdem auf Telegram mit, dass es einen weiteren Gefangenenaustausch geben soll, und zwar von 1000 Gefangenen auf jeder Seite. Auch der Kreml hat die dreitägige Waffenruhe am Abend bestätigt.
1: In der Pflegeversicherung droht nach den Worten von Bundesgesundheitsministerin Warken in den kommenden 2 Jahren eine Finanzlücke von mehr als 22,5 Milliarden Euro. In der Rheinischen Post betonte die CDU-Politikerin, dass das Anwachsen des Defizits nicht nur demografische Gründe habe. Heutzutage würden auch Menschen als pflegebedürftig eingestuft, an die man früher gar nicht gedacht hatte, beispielsweise Kinder und Jugendliche mit ADHS. Bundesentwicklungsministerin Ala Bali Radovan mahnt einen anderen Ton im Umgang mit syrischen Flüchtlingen in Deutschland an. Es ärgere sie, wenn gesagt werde, die Menschen aus Syrien müssten sich endlich am Wiederaufbau ihres Landes beteiligen, sagte die SPD-Politikerin der Rheinischen Post. Sie täten dies längst. Als Beispiel verwies Ala Bali Radovan auf die Plattform Neuanfang für Syrien. Dort geht es um Klinikpartnerschaften mit syrischen Ärzten aus Deutschland. In der Fußball-Bundesliga hat Borussia Dortmund zum Auftakt des vorletzten Spieltages Eintracht Frankfurt geschlagen. Durch den 3:2-Erfolg steht der BVB bereits als Vizemeister fest. Aus der Sportredaktion Jan Möller.
3: Schon nach 2 Minuten ging Frankfurt durch Uhsun in Führung, doch Guirassy und Schlotterbeck drehten kurz vor der Pause das Spiel für den BVB. Inacio erhöhte nach 70 Minuten sogar auf 3:1, Burkhardt gelang nur noch der Anschlusstreffer für die Eintracht. Das war's, 3:2, Frankfurt droht eine Saison ohne Europapokal und Dortmund feiert am Ende nochmal den eingewechselten Niklas Süle, der seine letzten Minuten im Profifußball bestritt. In der zweiten Liga hat Paderborn nur 2:2 gegen Karlsruhe gespielt, ein Dämpfer im Aufstiegsrennen und Bielefeld muss nach einer 0:2 Niederlage in Kaiserslautern weiter um den Klassenerhalt bangen.
1: Das waren die Nachrichten. Das Wetter in Deutschland. Fast überall trocken, gebietsweise Nebel bei 8 bis 1 Grad. Tagsüber zeitweise heiter, im Norden mehr Wolken, im Bergland einzelne Schauer. Bei 14 Grad auf den Ostseeinseln und 25 Grad im Mittelgebirge. Am Sonntag freundlich. Die Zeit, es ist 1:03 Uhr.
4: Und hier ist der Blick auf die Straßen. Der Verkehrsservice in der ARD-Hitnacht. Die A1 Dortmund Richtung Münster ist zwischen Kreuz Dortmund-Unna und Carmen-Zentrum wegen Bauarbeiten bis Montag früh gesperrt. Die A1 Trier-Saarbrücken ist in Höhe Saarbrücken-Neuhaus in beiden Richtungen wegen eines brennenden PKWs gesperrt. Die A2 Dortmund Richtung Oberhausen ist zwischen Dreieck Bottrop und Kreuz Oberhausen wegen Bauarbeiten noch bis Montag früh gesperrt. Die A8 München Salzburg ist zwischen Fraßdorf und Bernau wegen einer Nachbaustelle bis 5 Uhr früh gesperrt. Eine Umleitung ist hier für Sie eingerichtet. Die A21 Kiel Richtung Bargteheide ist zwischen Lezen und Bad Oldesloe Süd wegen einer Nachbaustelle bis 5 Uhr früh gesperrt. Auch hier gibt es eine Umleitung, die U96 und auch die U98. Die A25 Hamburg-Geesdach ist zwischen Allermöhe und Neu-Allermöhe West in beiden Richtungen wegen Bergungsarbeiten gesperrt. Die A30 Rheine Richtung Osnabrück ist zwischen Rheine-Kanal, Hafen und Hörstel wegen Bergungsarbeiten noch bis ca. 8 Uhr gesperrt. Eine Umleitung führt sie hier über die U19. Die A81 Heilbronn Richtung Würzburg ist zwischen Weinsberg-Ellhofen und Kreuz-Weinsberg wegen einer Fahrbahnerneuerung bis Montag früh gesperrt. Und die A92 München Richtung Deggendorf ist zwischen Oberschleißheim und Unterschleißheim wegen Bauarbeiten bis Sonntag ca. 4 Uhr gesperrt. Eine Umleitung führt sie über die U3. Da, wo Sie unterwegs sind, gute Fahrt.
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4: Ja, Ja, da begleiten wir Sie heute aus dem Landesfunkhaus des Mitteldeutschen Rundfunks in Dresden. Ich bin Imme Tröger, wir bleiben gemeinsam wach. Diese Stunde mit den Atomic Kitten und The Tide is High und mit Chris Rea. Road to Hell. Es ist 1:05 Uhr. Kommen Sie gut durch die Nacht mit uns.

The Atomic Kitten, The Tide is High. Die AD-Hitnacht ist hier. Sehr lieb, gleich mit Zucchero und My Love. Und der ist im Juni und im Juli bei uns in Deutschland unterwegs. Zu erleben dann in Hamburg, Berlin, in Düsseldorf und Leipzig, in Frankfurt, Wolfsburg und in München. Ja, und in der AD-Hitnacht. Zucchero und My Love. Schön, dass Sie bei uns sind. Willkommen in der AD-Hitnacht.

Vorsicht, Falschfahrer auf der A31 Lingen-Gronau zwischen Lingen und Kreuz-Schüttorf. Hier kommt Ihnen ein Falschfahrer entgegen. Bitte fahren Sie in beiden Richtungen äußerst vorsichtig, überholen Sie nicht und fahren Sie äußerst rechts. Auf der A31 Lingen-Gronau zwischen Lingen und Kreuz-Schüttorf. Hier kommt Ihnen ein Falschfahrer entgegen. Bitte fahren Sie in beiden Richtungen äußerst vorsichtig. Das ist die ARD-Hitnacht. Eben gehört die Pet Shop Boys mit It's a Sin. Und das ist ihr Weg durch den Nachtdienst um 1.23 Uhr. Da kam Post von Rudolf aus Köln. Der hat Angst, dass die ARD-Hitnacht aufgezeichnet sein könnte, weil sich die Moderatorin geirrt hat und erzählt hat, dass nächstes Wochenende Muttertag ist. Muttertag ist natürlich morgen, am 10. Mai. Da gab es eine kleine Verwechslung. Außerdem gehen Grüße zurück nach Unterfranken an Burkhard. Der hat uns nämlich auch geschrieben, seitdem ich Rentner bin, habe ich endlich Zeit, eure tolle Sendung regelmäßig zu hören. Dabei liege ich im Bett und habe das Tablet an meiner Seite. So höre und genieße ich via Webradio die wunderbare ARD-Hitnacht. Auf diese Art lasse ich den Tag ausklingen und träume in den neuen Tag hinein, bis ich dann irgendwann endgültig schlafen gehe. Ja, Burkhard, danke schön und eine entspannte Nacht mit der ARD-Hitnacht auch weiterhin. Und wenn Sie mögen, schreiben Sie uns doch auch eine Mail an ard-hitnacht@mdr.de. Ich bin Imme Tröger und wünsche Ihnen eine angenehme Nacht mit uns und mit Westernhagen.

der Willenlose. Marius Müller-Westernhagen in der ARD-Hitnacht. Und da kommt die Entwarnung von der A31 Lingen-Gronau. Die Meldung über den Falschfahrer zwischen Lingen und Kreuzschüttorf wurde soeben aufgehoben. A31 Lingen-Gronau. Die Falschfahrermeldung zwischen Lingen und Kreuzschüttorf wurde aufgehoben.

Und da ist der Blick auf die Straßen. Der Verkehrsservice in der ARD-Hitnacht. Gern noch einmal mit der Entwarnung von der A31 Lingen-Gronau. Die Meldung über den Falschfahrer zwischen Lingen und Kreuz-Schüttorf wurde aufgehoben. Aktuell kommen Meldungen von der A1 Dortmund Richtung Münster. Die ist zwischen Kreuz Dortmund-Unna und Kamen-Zentrum wegen Bauarbeiten bis Montag früh gesperrt. Die A2 Dortmund Richtung Oberhausen ist zwischen Dreieck Bottrop und Kreuz Oberhausen wegen Bauarbeiten ebenfalls bis Montag gesperrt. Die A8 München-Salzburg ist gesperrt zwischen Fraßdorf und Bernau wegen einer Nachbaustelle bis 5 Uhr. Eine Umleitung ist für sie eingerichtet. Die A21 Kiel Richtung Bargteheide ist zwischen Lezen und Bad Oldesloe Süd wegen einer Nachbaustelle bis 5 Uhr gesperrt. Hier gibt es die Umleitungen U96 und U98. Die A25 Hamburg-Gestach ist zwischen Allermöhe und Neu-Allermöhe West in beiden Richtungen nach wie vor wegen Bergungsarbeiten gesperrt. Die A30 Rheine Richtung Osnabrück ist zwischen Rheine Kanalhafen und Hörstel wegen Bergungsarbeiten bis ca. 8 Uhr in der Früh gesperrt. Eine Umleitung führt sie über die U19. Die A81 Heilbronn Richtung Würzburg ist zwischen Weinsberg-Ellhofen und dem Kreuz Weinsberg wegen einer Fahrbahnerneuerung bis Montag früh gesperrt. Und die A92 München Richtung Deggendorf ist zwischen Oberschleißheim und Unterschleißheim wegen Bauarbeiten bis Sonntag früh um 4 gesperrt. Auch hier gibt es eine Umleitung, und zwar die U3. Ihnen überall, wo Sie unterwegs sind, sichere und gute Fahrt.

So entspannt kann der Nachtdienst auch klingen. Die Beach Boys waren das mit Kokomo in der ARD-Hitnacht. Gehörte zum Soundtrack von Cocktail mit Tom Cruise übrigens. Stammt aus dem Jahr 1988, obwohl eine Rohfassung des Liedes schon 1964 entstand. Jedoch nicht bei den Beach Boys, sondern bei John Phillips, das ist der Mitbegründer von The Mamas and the Papas. Der hatte den Song in den 60ern schon, ich sag mal, angelegt, bevor er für den Film einen neuen Text bekam und die Leichtigkeit der Beach Boys. Das ist ihr Weg durch die Nacht, gleich auch mit Erasure und Ship of Fool, und zwar nach Emma Bunton.

The Beautiful South mit Rotterdam. So geht gemeinsam wach bleiben mit der ARD-Hitnacht, mit Imme Tröger und gleich auch mit Paul Young. Vorher kam Post von den drei Wunsdorfer Nachteulen, Beatrice, Jens und Nico. Das haben sie selber so geschrieben. Heute waren wir in der urigen Kneipe in Bad Oeynhausen zu Besuch und morgen ist Frühlingsfest, schreiben sie. Jetzt freuen wir uns auf eine schöne Hitnacht. Musik ist wieder supi. Schöne Grüße an Imme Tröger, das Hitnacht-Team und an die Hitnacht-Familie. Ja, ist alles angekommen. Vielen Dank an die Nachteulen aus Wunsdorf. Nele und Bente wollen dagegen schöne Grüße von Pforzheim nach Stuttgart senden. Frank und auch Alex und Eva freuen sich heute Nacht besonders über die Musik. Thomas findet, dass der Film Cocktail mit Tom Cruise, den wir gerade schon erwähnt haben, ein echt cooler Film war. Und Talk aus Dortmund, der schreibt, dass er gestern Abend Skat gespielt hat, habe danach einen wunderbaren Film gesehen und lass mich jetzt von euch inspirieren, schreibt er weiter. Der Kaffee schmeckt besser bei guter Musik. Doch recht hat er. Talk, Dankeschön. Danke an Sie alle. Wir freuen uns immer, wenn Sie mit uns durch die Nacht gehen und natürlich auch über Ihre Post. Lesen wir auch immer gerne. Geht an ard-hitnacht@mdr.de.

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1: Um 2 Uhr mit Ronald Lessig. US-Präsident Trump hat eine dreitägige Waffenruhe zwischen der Ukraine und Russland verkündet. Kiew und Moskau bestätigten, dass die Kampfhandlungen heute und in den kommenden beiden Tagen eingestellt werden. Aus Washington Samuel Jakisch.
2: Zusätzlich sollen jeweils 1.000 Gefangene zwischen beiden Seiten ausgetauscht werden, so der US-Präsident weiter. Die Initiative für diese Geste gehe auf ihn selbst zurück, so Trump. Angaben zur Überwachung der Feuerpause oder Konsequenzen bei möglichen Verstößen machte das Weiße Haus nicht. In der Vergangenheit hatten sich vergleichbare Zusagen im Ukraine-Konflikt häufig als brüchig erwiesen. Auch über konkrete Verhandlungen zu den eigentlichen Streitfragen seit der Invasion Russlands in die Ukraine machte Donald Trump keine Angaben.
1: In der Pflegeversicherung droht nach Worten von Bundesgesundheitsministerin Wagen in den kommenden 2 Jahren eine Finanzlücke von mehr als 22,5 Milliarden Euro. In der Rheinischen Post betonte die CDU-Politikerin, das Anwachsen des Defizits habe nicht nur demografische Gründe. Heutzutage würden auch Menschen als pflegebedürftig eingestuft, an die man früher gar nicht gedacht habe. Beispielsweise Kinder und Jugendliche mit ADHS. Das lasse die Ausgaben der Pflegeversicherung weiter steigen. Bei den Kommunalwahlen in England hat die Labour-Partei von Premier Starmer eine massive Niederlage erlitten und mehr als 1.000 Sitze verloren. Auch bei der Wahl zum walisischen Regionalparlament landeten die Sozialdemokraten nur auf Platz 3. Das Ergebnis gilt als historisch. Aus London, Franziska Hoppen.
3: Für die Chefin der walisischen Labour-Partei und Regierungschefin von Wales, Eleanor Morgan, war es ein bitteres Ende. Sie kündigt ihren Rücktritt als Parteivorsitzende an. Die Labour-Regierung brauche auch national einen Kurswechsel, so Morgan.